0: Braulautern und Savellingen wegen Bauarbeiten halbseitig gesperrt. Der Verkehr wird durch eine provisorische Ampelanlage geregelt, bis Anfang Juli. A1 Trier, Saarbrücken. Zwischen Eppelborn und Illingen in beiden Richtungen Behinderungen wegen Bauarbeiten. Es ist jeweils nur eine Spur frei, bis Ende Oktober. A1, Saarbrücken Richtung Trier. Zwischen Mehring und Rastplatz Mehringer Höhe Brückenarbeiten. Es ist nur eine Spur frei, bis 1. September 2027.
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2: 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Hallo Deutschland, hallo Welt. Nicht in Ostdeutschland, nicht in Norddeutschland und auch nicht im Harz. So viel wissen wir über die Sache, die der Deutschland-Dart-Pfeil heute getroffen hat, nach den Fragen von Popnacht-Hörerin Simone aus Chemnitz. Und den Einstiegstipp von mir haben wir auch. Eine Falle. 07221 2011, wenn ihr eine Ahnung habt oder euch weiter ranfragen wollt. Wir zoomen gleich weiter ran hier in 10 Minuten.
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1: Ich hab mich verrechnet gerade. Es waren nicht 10 Minuten, sondern 7 Minuten nur. Jetzt geht's weiter bei Deutschlanddart mit Marc aus Wilhelmshaven. Guten Morgen.
2: Ja, guten Morgen.
1: Willkommen in der Popnacht. Bin sehr gespannt. Bist du der, der auch gerne mit KI arbeitet hier bei diesem Spiel?
2: Nein.
1: Würdest du niemals tun?
2: Würde ich nicht tun. Nein. Nö, also wüsste ich nicht weswegen. Also entweder man weiß was oder man versucht was oder man lässt es bleiben.
1: Ja, sag das mal den anderen. Da gibt's irgendwie mehrere Leute, die das immer so, die geben dann die einzelnen Hinweise ein und fragen dann die KI. Der Witz ist nur, es funktioniert eigentlich nie. Das ist eher beruhigend, okay, oder? Das ist ein KI-freies Spiel. Das ist wahrscheinlich das einzige Spiel der Welt, wo die KI nicht helfen kann.
2: Das weiß ich nicht.
1: Wir gucken
2: also
1: mal.
2: Genau.
1: Ja. Du darfst jetzt als nächstes weiterfragen, Marc. Was möchtest du denn wissen? Also wir wissen, für alle, die jetzt spät eingeschaltet sind, ich fasse nochmal kurz zusammen, wir wissen, der Deutschland-Dart-File steckt nicht in irgendeiner Sache im Ostdeutschland, nicht in Norddeutschland, nicht im Harz. Und der Einstiegstipp von mir war eine Falle. Jetzt kommst du.
2: Okay. Meine erste Frage wäre, weil euer Sendegebiet vom SWR ja Rheinland-Pfalz und Baden-Württemberg ist, liegt dieser Ort in Rheinland-Pfalz?
1: Nein, aber, und da muss ich gleich mal sagen, du weißt ja, wir sitzen ja hier in der Popnacht, ne? Das heißt deutschlandweit. Und das Spiel heißt nicht SW3-Land-Dart, sondern Deutschland-Dart. Das heißt, der kann natürlich überall landen.
2: Okay. Dann habe ich jetzt ein Problem.
1: Wieso? Weißt du nicht, wie es weitergehen könnte?
2: Ich habe leider ein Problem damit, weil ich einen Ort in Rheinland-Pfalz ausfindig gemacht habe.
1: Was wäre das denn gewesen?
2: Das Mausefallendorf in Neroth. In der Vulkaneifel.
1: Nein, leider nicht.
2: Okay,
1: aber
2: da muss ich leider aufgeben.
1: Aber Marc, du könntest natürlich einfach nochmal den anderen was Gutes tun, weil du kannst ja noch 3 Neins dir verdienen. Frag doch nochmal wen.
2: Ich habe 2, ein Nein habe ich ja schon.
1: Genau, 2 darfst du noch.
2: Boah, okay. Dann versuche ich nochmal. Norddeutschland war ausgeschlossen, also Schleswig-Holstein oder Niedersachsen waren ausgeschlossen. Mhm. Meine ich, zu wissen. Ist es Bayern?
1: Ja, es ist in Bayern.
2: Gut. Das könnte ja schon mal helfen. Das ist ja ein Bundesland immerhin.
1: Richtig.
2: Von 16.
1: Genau.
2: Und dann darf ich nochmal, jetzt darf ich nochmal ganz kurz was gucken.
1: Ja.
2: Eine du letzte Sache habe ich ja noch. Ich darf ja noch. Nein, habe ich ja erst nur, ne?
1: Richtig.
2: Oh. Ist es im Bezirk Oberfranken?
1: So gut kenne ich mich jetzt in Bayern auch nicht aus. Wo ist denn Oberfranken? Ist das so Richtung so Bamberg und so und Nürnberg?
2: Boah, Frage anders. Ich bin doof. Ich hätte die Frage anders stellen müssen.
1: Ja.
2: Egal. Dann bleiben wir bei Oberfranken.
1: Naja, da muss ich jetzt mal ganz kurz erstmal gucken, wo Oberfranken genau
2: ist. Ich kann mich ja jetzt schlecht mal korrigieren, das darf ich ja nicht mehr.
1: Ja. Aber da lag ich ja nicht falsch mit Bamberg und so weiter. Und du hast gefragt, ob es da liegt. Ich sage nein. Guck mal, jetzt hast du noch ein Nein frei.
2: So. Ja, dann machen wir es doch ganz einfach.
1: Ja.
2: Liegt es überhaupt in Franken? Wir haben ja Oberfranken,
1: ja,
2: Mittelfranken und, ja, und Unterfranken.
1: Mhm.
2: Liegt es in einem der 3 Regierungsbezirke?
1: Nein.
2: Alles
1: und damit
2: klar.
1: Haben wir die 3 Neins voll, aber das ist schon mal sehr gut. Also zumindest Franken ist ausgeschlossen und wir wissen, wir befinden uns irgendwo in Bayern. Das sollte es doch für den Nächsten hier deutlich einfacher gestalten. Wer fragt sich weiter ran an unseren Deutschland-Dart-File? 07221 2011. Liebe Grüße nach Wilhelmshaven, lieber Marc.
2: Alles klar. Danke, lieber Dennis. Tschüss.

0: Ja, toll. Jetzt wollte ich eigentlich sagen, ich bin total neidisch auf Sonja aus Wettenberg in Gießen, weil die gerade zusammen mit ihrem Mann, glaube ich, ne, in Urlaub unterwegs ist.
1: Richtig.
0: Nach Borkum, aber ich komme ja gerade selber aus dem Urlaub.
1: Oh.
0: Von daher,
1: ja,
0: habe ich ja gar keinen Grund, neidisch zu sein. Ich bin ja grunderholt. Wie neu.
1: Ja.
0: Wie lange seid ihr denn da?
1: 2 Wochen.
0: Ach, guck mal, ja, da kann ich dann doch neidisch sein, weil mir waren es nur 4, 5 Tage, die ich weg war. Für mehr hat es leider nicht gereicht, aber war trotzdem schön.
1: Ja, wir sind Wiederholungstäter.
0: Ach, seid ihr so Borkum-Fans?
1: Ja.
0: Warum?
1: Weil es uns da gefällt.
0: Ja gut, davon ging ich jetzt aus, aber das, warum ist es da schöner als woanders?
1: Weil das Klima schön ist.
0: Okay, das könnte natürlich alles, was so Richtung Norden geht, ne, ist ein bisschen kühler. Grade,
1: richtig.
0: Was sind da gerade so, was erwartet euch da heute?
1: Und die Uhren ticken langsamer.
0: Genau.
1: Ja, wir müssen ja wir wollen ja die 7.30 Uhr Fähre erwischen. Wir
0: ja.
1: sind ziemlich früh dran, deswegen können wir uns viel Zeit lassen.
0: Ja, gut.
1: Genau.
0: Und da wird man ja neidisch, wenn man diese Temperaturen sieht. Hier 23 Grad aktuell, heute Höchsttemperatur 24 Grad, Regen, Wolken. Ach, ist das schön. Das ist richtiges Urlaubswetter.
1: Genau.
0: Ja, so. Aber jetzt hier, Deutschland-Dart-Pfeil. Du darfst die nächste Frage stellen. Wir wissen, wir befinden uns in Bayern, nicht in Franken. Wo geht's hin?
1: Richtig. Isartal?
0: Nein. Nicht im Isartal.
1: Also mein, ja. In einem See?
0: Na, auch nicht, nein.
1: Okay.
0: Aber, also, ich will jetzt nicht schon anfangen, so große Tipps zu geben, aber Bayern ist ja jetzt auch ein Bundesland, wo es nicht nur große Täler gibt, sondern auch hohe
1: Berge.
0: Richtig.
1: Ha, genau.
0: Denken wir mal in diese Richtung.
1: Oh, okay.
0: Aber das ist wirklich nur weit gefasst. Also eigentlich ist das ein nichtssagender Tipp. Nur nicht, dass du jetzt wieder mit irgendwelchen Flusstälern weitermachst, weißt du?
1: Nee, dann wäre mein Tipp falsch gewesen, den ich hatte im Gedächtnis und mir fällt sonst keiner ein.
0: Nein?
1: Und mein Mann schüttelt auch den Kopf.
0: Nee?
1: Wir hatten an Fall gedacht.
0: Nee, ach
1: das
0: so.
1: Das versunkene Örtchen in dem Stausee.
0: Schlau. Nein, das leider nicht. Aber wo sind denn so die Berge in Bayern?
1: Ja, so bei Oberstaufen und Co.
0: Ja.
1: Ja.
0: So die richtig hohen Berge?
1: Ja, nee.
0: Nein.
1: Berge, Schatz.
0: Müsst ihr da passen? Ich meine, ist auch jederzeit kein Problem, wenn ihr nicht mehr weiter
1: da
0: wisst, dann sagt ihr einfach, wir geben frei
1: so
0: an
1: bei der
0: dem
1: Zugspitze sind die Geschichten, aber da fällt mir nichts ein dazu.
0: Okay. Also, wir fassen zusammen, neueste Erkenntnis. Der Pfeil unter der Überschrift eine Falle. Befindet sich in Bayern,

0: In höheren Lagen, sage ich mal, ist kein See, nicht im Isartal und auch nicht in Franken. So, wer macht weiter? 07221 2011. Für den Weg zum Telefon gibt's ein Oasis. Live forever. 07221 2011. Euch einen wunderschönen Urlaub, Sonja. Liebe Grüße.
1: Danke.
0: Tschüss.
1: Ja, danke.

0: Es ist 2.29 Uhr.
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2: Heute ist es oft sonnig oder nur locker bewölkt und trocken. Am Nachmittag und Abend bilden sich etwas mehr Quellwolken, die einzelne, aber kräftige Hitzegewitter bringen können. Mit Höchstwerten von 37 bis 41 Grad wird es nochmal außergewöhnlich heiß mit starker Wärmebelastung. Am Sonntag steigt die Schauer- und Gewitterneigung bei Sonne und Wolken und maximal 32 bis 35 Grad weiter an. Örtlich besteht Unwetterpotenzial.
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3: Die A1 Trier Richtung Köln-Koblenz ist zwischen dem Kreuz Wittlich und Wittlich-Mitte wegen hitzebedingter Straßenschäden gesperrt. Landkreis Saarlouis. Die B405 ist zwischen Fraulautern und Saarwellingen wegen Bauarbeiten halbseitig gesperrt. Der Verkehr wird durch eine provisorische Ampelanlage geregelt bis Anfang Juli. A1 Trier, Saarbrücken. Zwischen Eppelborn und Illingen in beiden Richtungen Behinderungen wegen Bauarbeiten. Es ist jeweils nur eine Spur frei. Bis Ende Oktober.
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0: Also langsam müssen wir mal zu Potte kommen, wenn wir die 3 nach 3 heute ja noch erleben wollen in der Popnacht. Guten Morgen, Roland aus Fellbach.
1: Hi, grüß dich.
0: Du bist unterwegs durch die Nacht und möchtest dich versuchen an unserem Deutschland-Dart-Pfeil, wo der denn heute stecken könnte.
1: Sehr interessant.
0: Wir haben Bayern schon ausgemacht. Wir wissen nicht in Franken, nicht im Isartal und offensichtlich in höheren Lagen. So, jetzt kommst du.
1: Ja, gut. Liegt der Ort in der Nähe von den Alpen? Oder sind das die Alpen?
0: Ja, es kann man sogar schon zu den Alpen zählen.
1: Kann man zu den Alpen zählen? Mhm. Okay. Aber jetzt hört's, also wie gesagt, ich weiß es. Ich habe absolut keine Idee mehr, wo das da in den Alpen oder was das sein könnte mit der Falle. Hat das was mit Lawinenabgang zu tun? Oder wurde da mal ein Ort verschüttet?
0: Nein. Aber, also ja, wir können tatsächlich mal ein bisschen darüber reden. Was könnte denn... Oder ich mach's anders. Ich gebe mal noch einen Hinweis darauf, was dort also in die Falle quasi fällt. Also ich würde sagen, es ist gerade einer der begehrtesten Orte aufgrund der aktuellen Wetterlage in Deutschland.
1: Ein riesengroßer Wasserfall.
0: Nee. Ach so, war das eine Frage? Du musst ja Nein raushauen. Nee.
1: Ach so, nein.
0: Kein Wasserfall.
1: Nee. Aber das wäre ja das, was eigentlich alle wünschen würden.
0: Ja, aber jetzt überleg doch mal. Also, was könnte man jetzt gut persönlich gebrauchen? Weil es ist ja draußen überall sehr heiß. Was ist denn das Gegenteil von heiß?
1: Kalt.
0: Ja, so.
1: Ja, Eis.
0: Wir sind auf der richtigen Spur, mein Lieber.
1: Echt? Gibt's da so eine Skihalle?
0: Das war wieder eine Ja-Nein-Frage, die ich dir leider mit Nein beantworten muss. Keine Skihalle. Nein, es ist auch was Natürliches. Sowas kann ich noch dazu sagen. Genau. Oh, aber ich glaube jetzt, das war schon wieder ein sehr wichtiger Hinweis.
1: Gletscher.
0: Was?
1: Ein Gletscher.
0: Vielleicht sowas Ähnliches.
1: Ach, mach's mir nicht so schwer.
0: Ja doch, also ich kann es dir jetzt nicht einfacher machen als den anderen. Ich mach's dir jetzt schon relativ einfach im Vergleich.
1: Nein.
0: Aber was gibt's denn so in den Bergen eventuell noch, wenn es kein See ist und kein Gletscher?
1: Na, plus ein Wasserfall.
0: Nein, das Wasserfall haben wir auch schon ausgeschlossen.
1: Aber wo fällt denn noch was rein?
0: Ja, genau. Also heiß-kalt, ne? Du hast dich ja für kalt festgelegt.
1: Kalt, ja.
0: So, denk mal ein bisschen an die Physik vielleicht.
1: Eine Höhle.
0: Wir sind auf der richtigen Spur. Ja. Und weißt du, was mir furchtbar leid tut? Ich bin mir relativ sicher, dass du es nicht lösen wirst und dass jetzt durch deine Vorarbeit der Nächste, der hier anruft, das lösen wird.
1: Alles klar, gut.
0: Nein, ich will es dir nicht nehmen, Roland. Wenn du eine Ahnung hast, sag's ruhig.
1: Ich sage jetzt mal eine Bärenhöhle.
0: Ach nee. Nee. Schade, und das sind deine 3-9s. Ja, Roland, aber ich glaube, jetzt ist eindeutig 07221 2011. Wer löst denn diese Sache, in der unser Deutschland-Dart-Pfeil da reingefallen ist?
1: Hat viel Spaß gemacht.
0: Ebenso. Roland, danke dir. Ja. Gute Weiterfahrt durch die Nacht.
1: Danke.
0: Grüße. Ciao.

0: Das gibt's doch nicht. Der Roland hat sein zweites Mal geschafft.
1: Das, ja,
0: das sind ja die offiziellen Regeln. Ne? Wenn man in einer Runde drei Neins hat, dann ist die Spielrunde vorbei und es ist wieder offen für alle anderen. Aber wenn derselbe Spieler noch ein zweites Mal durchkommt, dann darf er natürlich nochmal mitspielen. Und das ist in dem Fall der Fall.
1: Ja,
0: schön, dass du wieder bei uns bist.
1: Jetzt, ja.
0: Du hast jetzt eine Idee. Doch.
1: Ich habe jetzt eine Idee.
0: Jetzt sag mir erstmal, wie du da dran gekommen bist. Hast du die KI oder Google bemüht?
1: Mein imaginären Freund, ja,
0: ChatGPT. Das ist ja langweilig. Was hast du denn da eingegeben?
1: Ja, aber ich habe nach einer bekannten Höhle in den Alpen gefragt.
0: Ach ja, so einfach war das.
1: So einfach war das.
0: Mehr hast du nicht eingegeben.
1: Nein, die Höhle war ja klar. Und so viele Höhlen wird es dort nicht geben.
0: Na doch, da gibt's einige Höhlen. Da haben ja hier ganz viele Leute gerade angerufen auf der 07221211 und haben diverseste Höhlen genannt. Aber ich bin auf deine gespannt. Welche ist es denn, deiner Meinung nach?
1: Die Schellenberger Eishöhle.
0: Und das ist vollkommen richtig!
1: So, super.
0: Und jetzt hast du dir das blöd zusammen KIt und kannst mir natürlich nichts darüber erzählen, richtig?
1: Absolut nichts. Ne. Ja, wahrscheinlich fällt da immer Eis rein. Ja. Oder so.
0: Da holen wir mal den Dirk aus Rheine dazu, weil der hat auch die Lösung. Dirk, weißt du mehr über diese Höhle, die Schellenberger Eishöhle?
2: Ja, die Schellenberger Eishöhle, die ist im Unterbergmassiv bei Markenschellenberg im Berchtesgadener Land.
0: Ja.
2: Das ist eine der eigentlich die größte erschlossene Eishöhle Deutschlands. Also das muss man wissen.
0: Das muss man wissen. Das hast du auch nicht aus irgendeinem Wikipedia-Artikel gerade vorgelesen, oder? Das weißt du.
2: Nein, ich bin da schon mal gewesen.
0: Ach, du bist da schon mal gewesen? In der Höhle auch drin?
2: Ja, ganz genau.
0: Ach geil, dann nimm uns doch mal kurz mit. Wie ist das da drin? Und warum? Du kannst es vielleicht auch mal erzählen, weil ich habe ja den Einstiegstipp, der war ja die Falle, ne? Eine Falle. Was hat das denn mit der Falle auf sich?
2: Ach, ich kann dir das gar nicht sagen, weil das ist lange, lange her. Ich war da mit meinen Eltern vor 30 Jahren oder vor 40 Jahren. Das tut mir leid. So viel Erinnerung habe ich da nicht mehr.
0: Dann muss ich doch
2: ich kann mich daran erinnern, dass ich da war, ja.
0: Ich habe diesen Text hier vorbereitet, redaktionell. Deswegen, nur damit hier wir nicht dumm ins Bett gehen müssen. Die Schellenberger Eishöhle bei Markt Schellenberg im Berchtesgadener Land ist der auf natürliche Weise aktuell kälteste Ort und gleichzeitig die größte und einzige erschlossene Eisschauhöhle Deutschlands. Die Temperatur liegt dort konstant immer um den Gefrierpunkt. Dafür sorgen circa 60.000 Kubikmeter Eis. Nachteil, um da reinzukommen, müssten wir einen anstrengenden, etwa dreieinhalbstündigen Fußweg auf uns nehmen. Kannst du dich daran noch erinnern?
2: Daran kann ich mich gut erinnern. Ja.
0: Der Eingang der Höhle befindet sich auf 1500 Metern Höhe. Das ist auch der Grund für die Kälte in dieser Höhle, denn im Winter fällt kalte Luft in die Höhle rein, weil sie ja schwerer ist als warme Luft, ne? Physik haben wir alle, wissen wir alle, und ist dann quasi in dieser Höhle gefangen, weil es gibt keinen Ausweg. Deswegen ist es eine Kältefalle. So.
1: Und wenn dann, mit den 3,5 Stunden hätte sie es nicht erzählen dürfen. Ich hätte sie nämlich sonst besucht.
0: Ja, es geht aber leider geht das nur mit Führung. Ich glaube, man muss da Eintritt bezahlen. Ach so. Ja, und das dann auch noch am Ende. Aber es soll sehr, sehr schön und interessant sein. Also, wenn jemand Lust hat, jetzt nachdem wir diese Höhle gemeinsam entdeckt haben, da mal vorbeizuschauen und einen auf Reporter zu machen, sich dort zu melden und hier einen Bericht abzugeben, wäre ich sehr dankbar, weil ich habe auch gerade keine Zeit. Aber es ist verlockend, ne? 0 Grad gerade, das wäre schön.
1: Ja.
0: Naja. Roland, danke dir fürs Lösen und Dirk fürs Erklären und liebe Grüße euch in die Nacht. Schön, dass ihr dabei wart hier in der Popnacht.
1: Gleichfalls. Schöne Nacht noch. Ciao.

Eine Gefahrenstelle aus dem Verkehrszentrum. Vorsicht auf der B91 Weißenfels, Zeitz Richtung Halle zwischen Burgwerden und Leuna sind Personen auf der Fahrbahn. Fahrt vorsichtig, kommt gut an mit Bobnacht. Halbzeit in den WM-Gruppenspielen. Uruguay, Spanien gehen 0-1 in die Pause und bei Kap Verde, Saudi-Arabien steht's noch 0-0. 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
1: Um 3 Uhr mit Peter Gramer. Nach den schweren Erdbeben in Venezuela haben die Streitkräfte in der Katastrophenregion die Kontrolle übernommen. Laut Nationalversammlung soll damit die öffentliche Ordnung aufrechterhalten und die Arbeit der Rettungskräfte erleichtert werden. Die suchen weiter nach Verschütteten. Jenny Barke berichtet.
2: Unterstützt wird Venezuela seit Freitag von vielen internationalen Teams. Unter anderem Kräfte aus Chile und Mexiko sind angereist, die Expertise für die Koordinierung in Erdbebenregionen mitbringen. Immer wieder kommt es zu Nachbeben. Über 200 wurden bereits gezählt. Die Menschen haben Angst, in ihre Wohnungen zurückzukehren, besonders wenn Risse und Schäden sichtbar sind. Vielerorts fehlt immer noch der Strom. Auch die Wasserversorgung ist unterbrochen. Unter anderem die deutsche Bundesregierung hat deshalb auch Stromgeneratoren, Feldbetten und Wasserfilter geliefert.
1: Die iranische Revolutionsgarde hat nach eigenen Angaben auf die US-Angriffe reagiert. Die Marineeinheiten hätten Standorte der US-Streitkräfte in der Region angegriffen. Die USA haben das bisher nicht bestätigt. Das US-Militär hatte zuvor nach eigenen Angaben Ziele im Iran angegriffen. Grund sei die iranische Drohnenattacke auf ein Frachtschiff in der Straße von Hormuz gewesen, hieß es. US-Präsident Trump droht der Europäischen Union mit neuen Zöllen. Es geht um den Streit über Digitalsteuern, die US-Internetkonzerne wie Apple oder Google treffen würden. Einzelheiten von Gisela Former.
3: Jedes europäische Land, das eine Digitalsteuer für Internetkonzerne einführe, werde sofort mit einem Zoll von 100% auf Waren mit Ziel USA belegt, schrieb Trump in seinem Online-Dienst. Dann würden jegliche Handelsabkommen außer Kraft gesetzt. Die EU-Kommission wies Trumps neue Drohungen als ungerechtfertigt zurück. Sollten die USA solche Maßnahmen ergreifen, werde die Europäische Union schnell und entschlossen reagieren. Erst am Donnerstag hatten die EU-Mitgliedstaaten abschließend das Handelsabkommen mit den USA gebildet. Es legt Zölle von 15% auf die meisten EU-Exporte in die USA fest.
1: Der Hausärztinnen- und Hausärzteverband wirft der Politik vor, beim Hitzeschutz versagt zu haben. Die Verbandsvorsitzende Buhlinger-Göpfert hat den Funke-Zeitungen gesagt, den jahrelangen Ankündigungen seien keine Taten gefolgt. Der Verband fordert etwa, die medizinische Aufklärung während Hitzewellen in Hausarztpraxen zu vergüten. Ärzte müssten dabei zum Beispiel Medikamente überprüfen oder anpassen. Das sei nicht trivial und koste Zeit. Bei der Fußball-WM hat sich Frankreich den Gruppensieg gesichert, nach einem 4:1 gegen Norwegen. Außerdem hat Senegal 5:0 gegen den Irak gewonnen. Das Wetter in Deutschland, in der Nacht sternenklar, Tiefstwerte 24 bis 15 Grad. Tagsüber im Westen und Nordwesten teils wolkig, am Nachmittag und Abend an der Nordsee sowie von NRW bis nach Niedersachsen vereinzelt starke Gewitter, lokal Unwettergefahr, sonst sonnig, Höchstwerte 35 bis 41 Grad. Die Zeit, es wird 3.03 Uhr.
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5: Die A1 Trier Richtung Köln-Koblenz ist zwischen dem Kreuz Wittlich und Wittlich-Mitte wegen hitzebedingter Straßenschäden gesperrt. Landkreis Saarlouis. Die B405 ist zwischen Fraulautern und Savellingen wegen Bauarbeiten halbseitig gesperrt. Der Verkehr wird durch eine provisorische Ampelanlage geregelt, bis Anfang Juli. A1 Trier, Saarbrücken. Zwischen Eppelborn und Illingen in beiden Richtungen Behinderungen wegen Bauarbeiten. Es ist jeweils nur eine Spur frei, bis Ende Oktober. A1, Saarbrücken Richtung Trier. Zwischen Mehring und Rastplatz Mehringer Höhebrückenarbeiten. Es ist nur eine Spur frei, bis 1. September 2027.
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0: Olivio Rodrigo, drop that in the Popnacht.
1: Jetzt seid ihr dran. Das sind eure 3 nach 3. Ihr habt die letzten 4 Songs eure Vorschläge geschickt hier an den 07221 2011, und ich werde jetzt nur noch eine Sache tun. Unter allen tollen Vorschlägen, ich habe da mal so durchgescrollt, da waren wirklich tolle Sachen dabei. Blind, wie immer, mit mehrfach hoch und runter scrollen und irgendwo festpinnen, die 3 Songs raussuchen, die wir jetzt gleich gemeinsam feiern werden. Zum Wachbleiben in der totesten Stunde der Nacht. Guck mal, wer anfängt. Also wir scrollen mal 1, 2, 3, 4, 5 mal runter und 1, 2 mal wieder hoch und lande auf Marc Nicolas. Hi Dennis, für die 3 nach 3 hätte ich gerne von Alien and Farm Smooth Criminal. Grüße aus dem LKW. Das ist, glaube ich, so ein Michael Jackson Cover, ne? Cool, freue ich mich drauf. Ein bisschen härtere Gitarren. So. Der Ossi schreibt Maroon 5, This Love. Manu aus Oberfell. Okay. Und Nummer 3, das große Finale, kommt von... Oh, das ist eine Audio. Hier.
2: Hallo Dennis, gute Mosche aus Vietnam. Ganz liebe Grüße vom Hessebub hier an der Offenbecher. Ja. Also für das 3 nach 3 wünsche ich mir Separate Ways von der Worlds Apart Tour von Journey.
0: Ja.
2: Macht's gut. Ganz liebe Grüße nach Deutschland und in die Welt vom Uwe aus Ho Chi Minh City, Vietnam.
0: Zurück. Das sind eure 3 nach 3 in der Popnacht.

0: Eure 3 nach 3 heute. Wir sagen mal Danke an Marc aus dem LKW für das großartige Michael Jackson Cover Smooth Criminal. Danach sind wir alle wach. Ganz sicher. Oder schläft noch irgendjemand? Manu aus Oberfell, Maroon 5, This Love. Und gerade noch Journey, Separate Ways. Gewünscht von Popnachthörer Uwe. Wir grüßen ganz lieb nach Ho Chi Minh City. Wie er schreibt, nach Vietnam. Es ist gleich 3.29 Uhr.
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2: Heute ist es oft sonnig oder nur locker bewölkt und trocken. Am Nachmittag und Abend bilden sich etwas mehr Quellwolken, die einzelne, aber kräftige Hitzegewitter bringen können. Mit Höchstwerten von 37 bis 41 Grad wird es nochmal außergewöhnlich heiß mit starker Wärmebelastung. Am Sonntag steigt die Schauer- und Gewitterneigung bei Sonne und Wolken und maximal 32 bis 35 Grad weiter an. Örtlich besteht Unwetterpotenzial.
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3: Die A1 Trier Richtung Köln-Koblenz ist zwischen dem Kreuz Wittlich und Wittlich-Mitte wegen hitzebedingter Straßenschäden gesperrt. Landkreis Saarlouis. Die B405 ist zwischen Fraulautern und Saarwellingen wegen Bauarbeiten halbseitig gesperrt. Der Verkehr wird durch eine provisorische Ampelanlage geregelt bis Anfang Juli. A1 Trier, Saarbrücken. Zwischen Eppelborn und Illingen in beiden Richtungen Behinderungen wegen Bauarbeiten. Es ist jeweils nur eine Spur frei. Bis Ende Oktober. A1, Saarbrücken Richtung Trier. Zwischen Mehring und Rastplatz Mehringer Höhebrückenarbeiten. Es ist nur eine Spur frei. Bis 1. September 2027.
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die ehemaligen Jobs der Stars. Flo, die wir gerade gehört haben, hatten vor ihren Musikkarrieren auch was Normales mal gemacht. Die eine hat bei einer Wirtschaftsprüfungskanzlei gearbeitet, die andere als Verkäuferin bei einer schwedischen Modekette und die dritte war Kellnerin. Jetzt arbeiten sie als Girlgroup zusammen. Endlich haben wir wieder mal eine Girlgroup. Leak It heißt der Song. Flo, die Girlgroup. Ich war auch nicht mein ganzes Leben Radiomoderator und Journalist. Ich habe auch mal bei einem Energieversorger gearbeitet. Ich habe auch mal was Anständiges gemacht. Es war eine gute Zeit, ehrlich gesagt. 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

Es ist doch 3.47 Uhr. Hier kommt was Aktuelles aus dem Verkehrszentrum. Vorsicht auf der A6 Heilbronn Richtung Mannheim. Zwischen Bad Rappenau und Sinsheim-Steinsfurt steht ein defektes Fahrzeug. Und Vorsicht auf der A8 Stuttgart Richtung München. Zwischen Adelsried und Neusees befindet sich eine ungesicherte Unfallstelle. Kommt gut an mit der Popnacht.

0: Siena Spyro, Material Lover in der Popnacht. Immer wenn ich hier irgendwas sage ins Mikrofon und ihr was dazu sagen wollt, dann meldet ihr euch einfach an der 0722211, so wie Uli aus Bielefeld das gemacht hat. Und ich hatte ja gerade erzählt, dass ich früher mal in Anführungszeichen was Anständiges gemacht habe, ne, bei einem Energieversorger gearbeitet. Warum hast du das so hier in Anführungszeichen gesetzt, Uli?
1: Weil meine Mutter zu dem, was ich gelernt hatte als Verkäufer und dann, was ich hinterher gemacht habe als LKW-Fahrer und das ist kein anständiger Beruf.
0: Ja, man merkt nur, als LKW-Fahrer hat man oft schlechten Empfang.
1: Jetzt ist gerade weg.
0: Ein entscheidender Teil.
1: Schön.
0: Ja, siehst du? Jetzt hören wir dich wieder und du hörst uns nicht. Das ist der Nachteil am LKW-Fahren. Hörst du jetzt noch irgendwas, Uli?
1: Ja, jetzt bin ich wieder da.
0: Sehr gut. Okay, also wir merken, LKW-Fahren hat auch Nachteile. Aber musst du noch mal ganz kurz sagen, also warum ist, du hast eigentlich was anderes gelernt, ursprünglich Verkäufer?
1: Ja.
0: Und hast dann aber einen LKW-Führerschein gemacht. Und das fand deine Mutter nicht gut. Und hat gesagt, bleib lieber beim Verkäufer, das ist was Anständiges.
1: Genau.
0: Ja. Und warum? Was hat die da für Vorurteile?
1: Ja, dass man zu viel auf der Straße unterwegs ist. Ich habe auch erst nur im Nahverkehr. Ja. Also, ich sag mal, von Bielefeld nach Osnabrück und nach Bremen und dann wieder zurück nach Osnabrück und dann wieder zurück nach Bielefeld. Ja. Also, ich war jeden Tag wieder zu Hause. Ich bin dann auch schon nachts gefahren.
0: Ja, aber man kann es, vielleicht einer Mama kann man es vielleicht nicht übel nehmen, wenn die das nicht so toll findet, denn wenn der Sohn die ganze Zeit unterwegs ist und nicht zu Hause.
1: Ja, aber jetzt zum Schluss hat sie ja gesehen, dass ich das schon so lange mache, wenn auch ein paar Zeiten drin war, da hat sie immer nur mit dem Kopf geschüttelt. Und wie viele Kilometer waren es heute? Ach, sei knapp 600.
0: Ja.
1: Und dann, das kann sie nicht verstehen.
0: Ja, aber vielleicht hat die auch ein bisschen Angst, weißt du, weil man kann ja, auch viel passieren, so.
1: Ja, natürlich. Sie hat aber dann auch irgendwann nachgefragt, wie der Beruf denn ist. Da sage ich, Konzentration auf 4,5 Stunden, dann 45 Minuten Pause und dann nochmal 4,5 Stunden fahren, am Stück.
0: Mhm.
1: Sag ich, und wenn ich dann nochmal 45 Minuten Pause mache, habe ich eine Stunde noch zu fahren. Also 2x10 Stunden in der Woche darf ich fahren.
0: Ja.
1: Und dass du das so hinkriegst, ja, was soll ich machen? Ich finde es immer noch geil.
0: Eben. Wichtig ist doch, dass es dir gefällt. Und dass du mittlerweile den LKW-Beruf für einen anständigeren Beruf hältst als Verkäufer zum Beispiel. Wobei wir jetzt hier nicht aufhören. Weißt du, es hören auch viele Verkäufer zu. Und auch die Energieversorger dieser Welt und so weiter. Und auch Radiomoderatoren sollen sich jetzt bitte nicht beleidigt fühlen. Wir machen alles, was wir arbeiten, ist doch in irgendeiner Weise macht das Sinn. Ich musste mir damit auch erstmal so klar werden, weil ich dann auch eine Zeit lang dachte so, dieser Bürojob da bei dem Energieversorger ist irgendwie was Anständiges und das, was ich hier im Radio mache, irgendwie nicht. Aber das bringt ja auch was. Also es leistet ja einen Gesellschaftsbeitrag zum Beispiel.
1: Ja, aber ich möchte auch nicht wissen, wir hören dich immer von 0 oder kurz nach 0 bis morgens um 6, wenn du am Wochenende dran bist.
0: Ja.
1: Was du vorher noch an redaktioneller Arbeit machst.
0: Na klar, was meinst du denn, wer die ganzen Quizze hier vorbereitet? Das ist alles meine Arbeit.
1: Ja, es gibt ja vielleicht auch noch, ich sag mal, in Anführungsstrichen untergeordnete Mitarbeiter.
0: Na Quatsch, nein.
1: Die das vielleicht machen.
0: Nein. Also unter der Woche gibt es ja auch Sendungen, ne, so am Vormittag, wo ich oft bin. Und da ist es tatsächlich so, da arbeiten wir im Team. Da habe ich einen Redakteur oder eine Redakteurin bei mir an der Seite. Und da bereiten wir die Sendung gemeinsam vor. Aber die Nachtsendungen, die Spielchen und Quizze und alles und was ich hier so erzähle, das kommt alles nur von mir. Aber das macht auch Spaß und das ist auch gut so.
1: Ja, das hört man.
0: Das freut mich, Uli.
1: Eins noch, Dennis, gerade. Wenn ich kann, die Abendshow, wenn ich es mitkriege vom Fahren her, vom Arbeiten her, und die Popnacht natürlich auch.
0: Ja.
1: Seitdem das ist, ich glaube jetzt knapp 2 Jahre, weil das auch auf WDR 2 läuft und die hatten vorher ein Scheißprogramm.
0: Ach komm, das kannst du doch jetzt hier nicht einfach im Radio sagen.
1: Ich fand es nicht gut.
0: Da reden wir jetzt nicht hier drüber. Das sind unsere Brüder und Schwestern und die machen auch einen sehr tollen Job. Und
1: natürlich. Aber wie gesagt, vor 2 Jahren war WDR 2 ab 19 Uhr nicht mein Fall.
0: Ja gut, aber das ist vielleicht auch Geschmackssache einfach, weißt du? Und jetzt sind wir hier alle zusammen in ganz Deutschland und wir sind eine große Family und wir freuen uns drüber, dass wir alle connected sind über dieses geile Radio, Medium Radio. Uli, ich muss jetzt mal wieder Musik spielen. Ich wünsche dir eine gute Weiterfahrt. Schön, dass du dich gemeldet hast. Liebe Grüße.
1: Ich hab nicht mehr lange. Danke.
0: Mach's gut.
1: An alle anderen auch. Ciao.

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1: Um 4 Uhr mit Peter Gramer. Trotz der vereinbarten Waffenruhe attackieren sich der Iran und die USA wohl wieder gegenseitig. Der Iran hat nach eigenen Angaben mehrere Stützpunkte der US-Armee in der Region angegriffen. Zuvor hatte das US-Militär Angriffe gegen den Iran gemeldet. Dazu Einzelheiten von Samuel Jakisch.
2: Das Ziel der Angriffe seien Raketen- und Drohnenstellungen sowie Küstenradaranlagen gewesen. Das teilte das für die Golfregion zuständige US-Regionalkommando CENTCOM in einer Erklärung mit. Den Angaben zufolge seien die Schläge eine Reaktion auf den iranischen Drohnenangriff vom Vortag gewesen. Am Donnerstag war ein Frachtschiff, das in der Seestraße von Hormus unter der Flagge von Singapur unterwegs war, beschossen worden. US-Präsident Donald Trump hatte erklärt, dieser Angriff sei ein Verstoß gegen die vereinbarte Waffenruhe zwischen den USA und Iran gewesen.
1: Die aktuelle Hitzewelle steht vor ihrem Höhepunkt. Der Deutsche Wetterdienst hat gestern die bundesweit höchste Temperatur seit Beginn der Aufzeichnungen gemessen, und zwar 41,3 Grad in Saarbrücken. Auch in anderen Ländern wie der Schweiz und Großbritannien wurden Hitzerekorde gebrochen. Deutsche Krankenhäuser verzeichnen eine Zunahme hitzebedingter Notfälle, etwa Austrocknung oder Kreislaufschwäche. Wenige Wochen vor den Landtagswahlen in Sachsen-Anhalt, Mecklenburg-Vorpommern und Berlin warnt der Verfassungsschutz vor neuer Desinformation, mutmaßlich aus Russland. Auf Social Media seien gefälschte Titelbilder und Kurzvideos in Umlauf, die offenbar eine Spaltung der Gesellschaft zum Ziel hätten. Benutzt würden dafür Logos deutscher Medien. Der neue linken Co-Chef Pantisano bedauert, dass die CDU seine Entschuldigung für den Faschismusvorwurf nicht akzeptiert. Das hat er der ARD gesagt. Pantisano hatte der CDU faschistische Politik vorgeworfen und mit der Äußerung viel Kritik ausgelöst. Aus Berlin, Bianca Schwarz.
3: Er habe seine Entschuldigung ehrlich gemeint, sagt der neue linken Co-Chef Luigi Pantisano. Die Union mit Faschisten gleichzusetzen, das sei falsch gewesen. Dennoch bekräftigt Pantisano auch im ARD-Interview der Woche, dass die Union für ihn nach rechts gerückt sei und nennt dafür konkrete Beispiele. So habe sich Unionsfraktionschef Jens Spahn mehrfach mit dem umstrittenen Tech-Unternehmer und Netzwerker Peter Thiel getroffen. Dass die Union seine Entschuldigung nicht akzeptieren wollte, bedauert Pantisano.
1: Bei der Fußball-WM ist Frankreich als Gruppenerster ins 16. Finale eingezogen. Das Team hat sich mit 4:1 gegen Norwegen durchgesetzt. Außerdem hat Senegal 5:0 gegen den Irak gespielt. Das Wetter in Deutschland: tagsüber im Westen und Nordwesten teils wolkig, am Nachmittag und Abend an der Nordsee sowie von NRW bis nach Niedersachsen vereinzelt starke Gewitter, lokal Unwettergefahr. Sonst sonnig, im Bergland vereinzelte Hitzegewitter möglich, maximal 35 bis 41 Grad. Am Sonntag gebietsweise schwere Gewitter mit Unwettergefahr durch Starkregen, Hagel und Sturmböen. Die Zeit: es wird 4:03 Uhr.
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5: Die A1 Trier Richtung Köln-Koblenz ist zwischen dem Kreuz Wittlich und Wittlich-Mitte wegen hitzebedingter Straßenschäden gesperrt. Landkreis Saarlouis. Die B405 ist zwischen Fraulautern und Savellingen wegen Bauarbeiten halbseitig gesperrt. Der Verkehr wird durch eine provisorische Ampelanlage geregelt, bis Anfang Juli. A1 Saarbrücken Richtung Trier. Zwischen Mehring und Rastplatz Mehringer Höhe Brückenarbeiten. Es ist nur eine Spur frei. Bis 1. September 2027.
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Hier ist die Popnacht. Für alle Nachtschichtler, die nicht vorm Fernseher sitzen und WM gucken können, Spanien hat gegen Uruguay 1:0 gewonnen. Dieses Ergebnis betrifft auch uns, denn mit diesem Sieg haben die Spanier auch unseren nächsten Gegner festgelegt. Die deutsche Nationalmannschaft wird am Montag gegen Paraguay spielen. Und das zweite Spiel, das gerade zu Ende gegangen ist, Kap Verde, Saudi-Arabien, blieb bei 0:0. 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

nächsten Menschen, der euch begegnet, ein Kompliment zu machen. Oder ihr tragt mal den Müll von der, oder die, genau, ihr schiebt die Mülltonne von der Nachbarin raus auf die Straße und auch wieder rein, wenn sie abgeholt und geleert wurde. Solche kleinen Sachen. Ne? Also nichts, was Geld kostet, sondern nur kleine Karma-Sachen. Das würde mir schon reichen. Dann müsst ihr keine Frage beantworten. Und am Ende gibt's, wenn ihr durch drei Fragen durchkommt, das Popnacht-Goodie, den begehrtesten Preis der Nacht. 07-221-2011. Wer ist um 4.21 Uhr schon wach genug, um nichts zu wissen?

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3: 4:31 ist es.
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4: Heute ist es oft sonnig oder nur locker bewölkt und trocken. Am Nachmittag und Abend bilden sich etwas mehr Quellwolken, die einzelne, aber kräftige Hitzegewitter bringen können. Mit Höchstwerten von 37 bis 41 Grad wird es nochmal außergewöhnlich heiß mit starker Wärmebelastung. Am Sonntag steigt die Schauer- und Gewitterneigung bei Sonne und Wolken und maximal 32 bis 35 Grad weiter an. Örtlich besteht Unwetterpotenzial.
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5: Die A1 Trier Richtung Köln-Koblenz ist zwischen dem Kreuz Wittlich und Wittlich-Mitte wegen hitzebedingter Straßenschäden gesperrt. A1 Trier Saarbrücken zwischen Eppelborn und Illingen in beiden Richtungen Behinderungen wegen Bauarbeiten. Es ist jeweils nur eine Spur frei bis Ende Oktober. A1 Saarbrücken Richtung Trier zwischen Mehring und Rastplatz Mehringer Höhe Brückenarbeiten. Es ist nur eine Spur frei bis 1. September 2027.
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3: Hier ist die Popnacht, wie immer mit Liebe gemacht von SWR3 mit unseren Brüdern und Schwestern von HR3, MDR Jump, NDR 2, RBB 888, Bremen 4, SR1, WDR 2 und Dennis Thienhardt.

0: vollkommen fehl am Platz hier. Timo aus Ulm, was machst du hier? Du hast doch dein Karma-Konto schon für die nächsten 2 Jahre aufgeladen. Guten Morgen.
1: Schönen guten Morgen. Ja, das musste ich machen, sonst hätte ich heute nicht schlafen können.
0: Du musst kurz erzählen, du hast eine Hochzeit gerettet, ne?
1: Ja, da hat der DJ ist einfach nicht erschienen um Was? 16 Uhr. Und um 18 Uhr habe ich einen Anruf bekommen, ob ich aushelfen kann. Und dann, ja, sonst hätte ich nicht schlafen können. Und dann habe ich meine Sachen gepackt, bin schnell hingefahren. Und dann konnten wir dort starten und waren natürlich lauter glückliche Gesichter.
0: Ach, guck mal. Also, da ist doch, und was ist mit dem Kollegen da, der da nicht angetreten ist? Hat er das verpeilt, oder?
1: Der scheint in Südfrankreich zu liegen, am Strand, und hätte gesagt, er hat gedacht, es sei morgen.
0: Ah, okay, das ist auch ungünstig. Ja, wir nennen mal seinen Namen nicht, wir wollen sein Geschäft nicht kaputt machen. Wir hoffen einfach, dass er bei der nächsten Hochzeit pünktlich erscheint. Timo, aber trotzdem möchtest du wahrscheinlich noch ein bisschen ausbauen und vorbauen. Wir laden jetzt gemeinsam dein Karma-Konto auf mit dem einzigen Quiz der Welt, dass das kann. Quizzen ohne Wissen. 3 Fragen kriegst du mit jeweils 3 Antwortmöglichkeiten. Wenn dir die nicht weiterhelfen, kannst du jede Frage mit einem Karma-Joker überspringen. Das ist irgendetwas Nettes, was du für einen anderen Menschen tust. Eine Möglichkeit gibt es zu verlieren. Wenn du dich auf eine falsche Antwort festlegst, ist das Spiel vorbei. Und das Popnacht-Goodie ist natürlich auch weg. Und alle bis dahin angebotenen Joker musst du natürlich trotzdem einlösen. Ne? Ist klar. Jawohl. Ehrensache. Heute ist Weltananastag. Deswegen gibt's eine Ananasfrage. Wie lautet denn der korrekte Plural von Ananas? Ananas, Ananten oder Ananüsse?
1: Dann würde ich die. Wie war das erste nochmal?
0: Ananas.
1: Dann, ich glaube. Zwei Ananas. Ja, Ananas.
0: Oh, gerade noch mal gut gegangen, du. Ich dachte, da wirklich drüber nachgedacht hast.
1: Boah, echt?
0: Ja, es ist 4:40 Uhr, es ist alles verziehen. Zweite Frage. Welche Band, Achtung, wir ziehen jetzt ein bisschen an. Jetzt muss man wirklich was wissen. Welche Band, aber du als DJ weißt es vielleicht, hat heute vor 32 Jahren als erste Band überhaupt, also als erste Band der Welt, einen Song für ihre Fans zum Download angeboten? War es A, Metallica, B, Aerosmith oder C, Bon Jovi?
1: Vor 32 Jahren, ich sag mal, das war Aerosmith. Das ist eine von meinen Lieblingsbands.
0: Ja, ach Mann, da habe ich ja den Falschen getroffen. Auch noch. Es ist richtig, der Song heißt Head First. Ja. Und wurde als Wave-Datei online gestellt, damals, weil sich MP3 noch nicht durchgesetzt hatte. Der Download dauerte entsprechend lange, mit den damaligen Bandbreiten so ungefähr 1 Stunde.
1: Oh,
0: ja, teilweise auch 1,5. So, okay, aber vielleicht kriege ich dich hiermit neu. Ich brauche noch einen Karma-Joker von dir. Wie viel Prozent Salz enthält Meerwasser? 3%? 13% oder 33%?
1: 13, 33 und?
0: 3.
1: Dann sag ich mal, achso, ich nehme, muss den Joker nehmen, das ist fiese Nummer. Ich nehme den Karma-Joker.
0: Ja, finde ich gut. Ja. Das stelle ich nicht in Frage. Was machst du?
1: Du darfst wählen. Also ich?
0: Nein, das machst du.
1: Ja, meine Tochter hat schon gesagt, sie muss das Zimmer aufräumen morgen.
0: Ja.
1: Und ich mache das.
0: Ja.
1: Ich bin eine Langschläferin und ich räume dann auf. Und wenn sie aufwacht, ist aufgeräumt.
0: Aber nicht aufwecken, das würde nämlich die gute Tat negieren.
1: Die schläft so fest, da kann eine Blaskapelle kann da vorbeikommen.
0: Und gesaugt werden muss nicht. Okay, alles klar. Sehr gut. Haben wir noch einen Joker wenigstens gekriegt, die Welt ein bisschen verbessert. 3% ist die richtige Antwort. 3%. Siehst du? Man glaubt, es ist mehr, ne? Weil das schon, wenn man mal so Meerwasser geschluckt hat, dann denkt man, das ist schon wahnsinnig salzig, aber es sind tatsächlich nur 3%. Tino, hey du guter Typ. Danke dir. Das Popnacht-Goodie schicken wir dir zu. Jetzt hast du dir aber den Schlaf verdient.
1: Merci.
0: Liebe Grüße nach Ulm. Gute Nacht.
1: Jawohl, danke.
0: Tschüss.

0: die Popnacht hier um 4.50 Uhr. Comedian Simon Stäblein ist ja ein sehr erfolgreicher Typ. Und wir hoffen, Simon, und für ihn, dass die Verpflegungspausen während der stressigen Auftritte mit Ruhe ablaufen. Und nicht wie bei Simons Mann beim Essen.
1: Wir essen unterschiedlich. So. Ich bin so ein Genussmensch, ne? Wenn das Essen kommt, dann schaue ich mir das an, ich riech mal, ich genieße das, ich gehe auf den Stuhl, mach das Pick. So, ne? Ich nehme mir meine Zeit. Ich brauche auch mal eine halbe Stunde für eine Olive, ne? Und er frisst. Wenn das Essen kommt, ist das weg. Ciao. Bravo. Weg, wirklich. So, ne? Letztens hatten wir Hochzeitstag, richtig schön, richtig Italiener, Tisch war gedeckt, alles war total schön, so. Ich so, er so, was wünschst du dir zum Hochzeitstag? Ich so, dass du einen mal kaust. Und dann kam der Vorspeisensalat und er so, du, ich fang schon mal an. Und ich so, oh mein Gott. Und manchmal gehe ich dann auch mit relativ weit aufgerissenen Augen relativ nah ran, weil es mich auch einfach technisch interessiert. Wie man seinen Kiefer so aushaken kann, dass ein halber Hokkaido dran vorbeipasst, ist für mich auch einfach ein anatomisches Rätsel. Und während er das reinschaufelt, beißt er auf so eine Peperoni drauf, die platzt auf der anderen Seite auf und spritzt mir in die Augen. Und alles, was er für mich übrig hatte, so war, du sagst auch immer, das Auge isst mit. Ich so,

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1: Um 5 Uhr mit Peter Gramer. Bei der Fußball-WM steht der kommende Gegner der deutschen Nationalmannschaft fest. Nach dem Sieg der Spanier gegen Uruguay trifft die DFB-Auswahl im 16. Finale auf Paraguay. Spanien hat am frühen Morgen mit 1:0 gewonnen und sich den Gruppensieg gesichert. André Siems berichtet.
2: Es war ein zerfahrenes Spiel gegen Uruguay, das extrem viel faulte, aber selbst zu wenig nach vorne machte. Die entscheidende Szene war ein dicker Bock des uruguayischen Torwarts, der einen Kullerschuss eines Spaniers durchließ. Gegen Ende lagen die Nerven blank. Es gab noch eine rote Karte für Uruguay, das nach der 0:1 Niederlage ausgeschieden ist und die Gruppenphase ohne Sieg abgeschlossen hat. Im Parallelspiel sorgten die Kapverden gegen Saudi-Arabien für eine Sensation. Durch das 0:0 Unentschieden stehen sie als Zweiter der Gruppe im 16. Finale.
1: Die weiteren WM-Ergebnisse aus der Nacht: Norwegen-Frankreich 1:4 und Senegal-Irak 5:0. Die aktuelle Hitzewelle steht vor ihrem Höhepunkt. Der Deutsche Wetterdienst hat gestern die höchste Temperatur seit Beginn der Aufzeichnungen gemessen. 41,3 Grad, das war in Saarbrücken. Aus unserer Aktuellredaktion Christiane Renier.
3: Auch in anderen Ländern wie der Schweiz und Großbritannien wurden Hitzerekorde gebrochen. Immer mehr Menschen in Europa bekommen gesundheitliche Probleme durch die anhaltende extreme Hitze. Deutsche Krankenhäuser etwa verzeichnen eine Zunahme hitzebedingter Notfälle, etwa Austrocknung oder Kreislaufschwäche. Gewässer heizen sich zunehmend auf oder drohen auszutrocknen. An der Mosel etwa wird ein Fischsterben befürchtet. Am Montag erwarten Meteorologen dann einen spürbaren Rückgang der Temperaturen.
1: Die iranische Revolutionsgarde hat nach eigenen Angaben auf US-Angriffe reagiert. Die Marineeinheiten hätten Standorte der US-Streitkräfte in der Region angegriffen. Das US-Militär hatte zuvor nach eigenen Angaben Ziele im Iran angegriffen. Ziele seien Raketen- und Drohnenlagerstätten sowie Radaranlagen gewesen, so das zuständige US-Regionalkommando. Damit habe man auf die iranische Attacke auf ein Frachtschiff in der Straße von Hormus reagiert. Nach den schweren Erdbeben in Venezuela haben die Streitkräfte in der Katastrophenregion die Kontrolle übernommen. Laut Nationalversammlung soll damit die öffentliche Ordnung aufrechterhalten und die Arbeit der Rettungskräfte erleichtert werden. Die suchen weiter nach Verschütteten. Bei den Erdbeben sind nach offiziellen Zahlen mindestens 920 Menschen ums Leben gekommen. Außerdem seien mindestens 3.300 weitere verletzt worden. Das waren die Nachrichten mit Peter Gramer. Das Wetter in Deutschland: tagsüber im Westen und Nordwesten teils wolkig, am Nachmittag und Abend an der Nordsee sowie von NRW bis nach Niedersachsen vereinzelt starke Gewitter, lokal Unwettergefahr. Sonst sonnig, im Bergland vereinzelte Hitzegewitter möglich, maximal 35 bis 41 Grad. Die Zeit: es wird 5.03 Uhr.
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5: Vorsicht bitte im Saar-Pfalz-Kreis. Auf der St. Ingberter Straße zwischen Reichenbrunn und Hassel liegen Fahrzeugteile. Die A1 Trier Richtung Köln-Koblenz ist zwischen dem Kreuz Wittlich und Wittlich-Mitte wegen hitzebedingter Straßenschäden gesperrt. Landkreis Saar-Louis. Die B405 ist zwischen Fraulautern und Saarwellingen wegen Bauarbeiten halbseitig gesperrt. Der Verkehr wird durch eine provisorische Ampelanlage geregelt bis Anfang Juli. A1 Trier, Saarbrücken. Zwischen Eppelborn und Illingen in beiden Richtungen Behinderungen wegen Bauarbeiten. Es ist jeweils nur eine Spur frei. Bis Ende Oktober.
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0: Guten Morgen mal an alle, die gerade aufgestanden sind, um mal ordentlich durchzulüften in der Bude bei so 25 Grad. Ja, viel weniger wird's nicht. Ich glaube, ab jetzt gehen die Temperaturen langsam wieder nach oben. Das trifft sich ganz gut, wenn ihr wach seid. Dann können wir euch mal zusammen mit Lisa Reister aus dem Popnacht-Aktuell-Team auf diesen 27. Juni 2026 drauf gucken. Heute ist Siebenschläfertag. Bauernregel sagt ja, wird das Wetter die nächsten 7 Wochen so wie heute? Was ist da dran, Lisa?
1: Zum Glück nicht so viel, weil es wäre schon krass. Heute sollen es ja 36 bis sogar 42 Grad werden. Ja. Und gegen Abend können dann noch Gewitter dazukommen. Aber weil diese Bauernregel aus dem 16. Jahrhundert kommt, wurde die mittlerweile geupdatet. Und Wetterexperten schauen sich jetzt nicht mehr nur diesen einen Tag an, sondern einen ganzen Zeitraum. Mhm. Und zwar von heute bis zum 8. Juli. Und da es ab Montag ja wieder angenehmer werden soll, besteht noch Hoffnung.
0: Heute ist der erste Sommerferientag in Hessen, Rheinland-Pfalz und im Saarland. Alle, die Richtung Süden in Urlaub fahren, müssen vielleicht nochmal die Route ändern. Der Tiroler Fernpass ist wegen eines Verkehrsprotests von 10 bis 12 Uhr gesperrt. Wie geht's heute am besten durch Österreich?
1: Wer über die A7 Ulm Richtung Füssenreute kommt, kann ab dem Kreuz Memmingen über Lindau und die österreichische Rheintal-Autobahn zur Arlberg-Schnellstraße oder ab dem Kreuz Ulm über München zum Inntal-Dreieck und von da dann über Kiefersfelden zur Inntal-Autobahn.
0: Wir könnten heute aber auch einfach im abgedunkelten Wohnzimmer sitzen und im Ventilatorenwind die Fußball-WM schauen.
1: Genau, gerade sind nämlich die Spiele Ägypten gegen Iran und Neuseeland gegen Belgien losgegangen. Und heute Abend um 23 Uhr spielt dann Kroatien gegen Ghana und Panama gegen England. Und es steht ja jetzt auch fest, am Montag spielt unsere deutsche Nationalmannschaft im 16. Finale gegen Paraguay. Ja.
0: Gut, dass Deutschland heute noch nicht spielt. Bei der Hitze wäre Freuen oder Aufregen viel zu anstrengend. Sucht euch einfach die kühlsten Ecken, die ihr finden könnt heute. Hier ist die Popnacht.

0: Wir hoffen, alle Beziehungen in Deutschland und dem Rest der Welt überstehen auch diesen Samstag, den 27.06. Aber wenn es doch nicht klappen sollte und es ist vorbei, nach vielen Jahren vielleicht Beziehungen, dann müssen wir uns, wenn wir zurück auf dem Markt sind, erstmal wieder neu zurechtfinden. Das kennt auch Comedian Toni Bauer.
1: Viel hat sich geändert. Meine Freundin hat mich erst vor kurzem verlassen. Nach 9 Jahren. Per WhatsApp. Und wisst ihr, was das Witzige ist? Die studiert Kommunikationswissenschaften. Das war... Ehrlich, viel als ich bin ja mittlerweile auf Solo-Tour und auf einmal wirklich flirten Frauen mit mir. Vorher nie eine Frau mit mir, erstes Mal flirten Frauen mit mir, auf Tour. Letztes Mal hatte ich wirklich, ohne Spaß, Autogrammstunde, 23 Uhr, kommt eine Frau auf mich zu, fasst mich überall an, musste ich erstmal gucken, wie ich mit umgehe. Ne? Aber 23 Uhr verwickelt mich auf einmal ins Gespräch, guckt mich an und sagt zu mir, wie wär's mit Frühstück? Und ich sag, ist doch abends. Sagt die Original zu mir, ja, morgen früh bei dir im Hotelzimmer. Ich sag, das ist nicht inklusive. Ich muss nicht. Keine Ahnung. Kann gar nicht flirten. Ich bin erst mal seit 9 Jahren Single, Alter. Ich weiß gar nicht, wie das geht. Ich war nicht mal 9 Jahre in der Schule. Ich hab gar keinen Plan. Aber mein bester Freund Hassan, der ist richtige Maschine, richtiger Playboy. Hassan ist wahrscheinlich der einzige Türke, der zum deutschen Friseur geht. Scherenschnitt bei Sabrina. Ey, der ist Hammertyp. Wir sind letztes Mal 2,5 Stunden zusammen nach Frankfurt gefahren. Aus Duisburg. 2,5 Stunden. Und der redet nicht mit mir. Und der guckt aus dem Fenster und da war mir klar, alles klar. Der überlegt. Und wenn wir aussteigen, sagt er mir was richtig Intellektuelles. Wir steigen aus und dann guckt er mich an und sagt aus dem nichts zu mir. Bruder, ich bin dir ehrlich. Frauen mit Rückentattoo machen das nicht für sich.

0: 5.33 Uhr ist es.
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2: In der Nacht zum Sonntag ist der Himmel oft klar oder nur locker bewölkt und es bleibt meist trocken. Höchstens vereinzelt gibt es mal ein Schauer oder Gewitter. Bei minimal 25 bis 19 Grad verläuft die Nacht erneut verbreitet tropisch warm. Der Wind weht größtenteils schwach aus südlichen Richtungen.
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3: Vorsicht bitte auf der A6 Kaiserslautern Richtung Saarbrücken. Zwischen Kreuz Neunkirchen und Rohrbach befindet sich eine ungesicherte Unfallstelle. Die A1 Trier Richtung Köln-Koblenz ist zwischen dem Kreuz Wittlich und Wittlich-Mitte wegen hitzebedingter Straßenschäden gesperrt. Landkreis Saarlouis. Die B405 ist zwischen Fraulautern und Saarwellingen wegen Bauarbeiten halbseitig gesperrt. Der Verkehr wird durch eine provisorische Ampelanlage geregelt bis Anfang Juli. A1 Trier, Saarbrücken. Zwischen Eppelborn und Illingen in beiden Richtungen Behinderungen wegen Bauarbeiten. Es ist jeweils nur eine Spur frei. Bis Ende Oktober. A1, Saarbrücken Richtung Trier. Zwischen Mehring und Rastplatz Mehringer Höhe Brückenarbeiten. Es ist nur eine Spur frei. Bis 1. September 2027.
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0: Hier ist die Popnacht, wie immer mit Liebe gemacht von SWR3 mit unseren Brüdern und Schwestern von HR3, MDR Jump, NDR 2, RBB 888, Bremen 4, SR1, WDR 2 und Dennis Thienert.

0: Bis die Kapverdier ins Bett kommen, wird wohl noch eine Weile dauern. Das war unglaublich. Für diese krassen WM-Außenseiter zum ersten Mal dabei. Und jetzt haben sie es sogar noch nach dem 0:0 heute gegen Saudi-Arabien in die K.O.-Runde gepackt. Die Fans sind natürlich komplett ausgerastet.
1: Wir haben gewonnen, obwohl wir nicht mal ein Tor geschossen haben. Wir sind sehr, sehr, sehr zufrieden mit dem Ergebnis. Cap Verde soll weitermachen. Genauso. Finale!
0: Jetzt geht's erstmal ins 16. Finale. Wir freuen uns mit euch. Popnacht-WM-Reporter Konstantin Kleine, wie hat die Mannschaft das geschafft?
2: In allererster Linie ist das passiert, weil der WM-Neuling noch gar nicht verloren hat in diesem Turnier. Denn auch im 3. Gruppenspiel gegen Saudi-Arabien holt Cap Verde mit einem 0-0 einen Punkt und zieht also mit 3 Unentschieden als Gruppenzweiter hinter Spanien in die K.O.-Phase ein. Und das ist echt crazy. Die Kapverdianer hatten da vorher schon die erste echte Sensation bei der WM geschafft. Das war das 0-0-Unentschieden gegen Europameister Spanien. Und auch im 2. Spiel haben sie nicht verloren und sogar ihre ersten WM-Tore geschossen. Das 2-2 gegen Uruguay war das. Die Blauen Haie erleben gerade den Höhepunkt ihrer sportlichen Karrieren und wachsen bislang über sich hinaus. Das muss man so sagen. Schmerzgrenzen gibt's gefühlt bei denen nicht. Das nächste größte Spiel des afrikanischen Inselstaats mit rund 600.000 Einwohnern heißt also 16. Finale bei einer WM. Der Gegner? Weltmeister Argentinien.
0: Ja, und für dieses Spiel sollten wir uns echt überlegen, länger wach zu bleiben. In der Nacht auf den 4. Juli um Mitternacht geht's los. Die WM-Sensation Cap Verde gegen Weltmeister Argentinien. Also gegen Messi. Darauf freuen wir uns jetzt schon.

0: da.
1: Lieber Dennis, hier ist die Katrin. Ich bin gerade in Magdorf mit meinen Zeitungen unterwegs und wollte ganz liebe Grüße bestellen.
2: Oh, das ist ja lieb.
1: Und finde es toll, dass du halt nachts da bist und mich bei der Arbeit begleitest. Das hebt die Laune immer ganz, ganz arg und macht die Arbeit viel, viel angenehmer. Ich wünsche dir dann ein ganz, ganz tolles Wochenende. Hoffentlich so kühl, wie es irgendwie geht.
2: Ja.
1: Im Pool, mit dem Cocktail, wie du magst, mit dem Eis, alles auf einmal. Also, bye bye.
2: Ja, Katrin, mir gefällt, welche Vorstellung du von meinem Leben hast. Am Pool arbeite ich noch. Ich werde jetzt erstmal in meine 29 Grad heiße Dachwohnung, Mietwohnung wohlbemerkt, zurückgehen und versuchen, da in die Hitze hineinzuschlafen. Mal gucken, wie viele Stunden es werden. Allen, die das gleiche Schicksal teilen oder gerade nach einer anstrengenden Nacht unausgeschlafen in den Tag starten mit zwei halbwegs wachen Hirnzellen allerhöchstens, haltet durch. Ja. Und damit schließen wir diese Popnacht offiziell, weil alles, was zwischen Mitternacht und jetzt geschah, bleibt unter uns. Ist doch klar. Das war die Popnacht für heute mit Dennis Kienert. Tschüss.

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1: Mit Carina Reves.
2: Nächster Gegner der deutschen Elf steht fest. Milliardenschäden durch Deutsche Bahn. Das Wetter im Saarland. Am Nachmittag heftige Schauer möglich bis 41 Grad. 6 Uhr. Bei der Fußball-Weltmeisterschaft steht der nächste Gegner der deutschen Mannschaft fest. Das Team von Trainer Nagelsmann trifft am Montag im 16. Finale auf Paraguay. Möglich wurde das nach dem 1:0-Sieg Spaniens gegen Uruguay. Im Parallelspiel sorgte Kap Verde für eine Sensation. Für SR Info Konstantin Kleine.
3: Auch im dritten Gruppenspiel gegen Saudi-Arabien holt Kap Verde mit einem 0:0 einen Punkt und zieht also mit 3 Unentschieden als Gruppenzweiter hinter Spanien in die K.O.-Phase ein. Und das ist echt crazy. Die Kapverdianer hatten da vorher schon die erste echte Sensation bei der WM geschafft. Das war das 0:0 Unentschieden gegen Europameister Spanien. Und auch im zweiten Spiel haben sie nicht verloren und sogar ihre ersten WM-Tore geschossen. Das 2:2 gegen Uruguay war das. Das nächste größte Spiel des afrikanischen Inselstaats mit rund 600.000 Einwohnern heißt also 16. Finale bei einer WM. Der Gegner? Weltmeister Argentinien.
2: Außerdem hat Frankreich gestern Abend 4:1 gegen Norwegen gewonnen und ist damit Gruppensieger. Norwegen folgt als Zweiter in die K.O.-Runde. Und Senegal besiegte den Irak mit 5:0. Trotz der vereinbarten Waffenruhe zwischen den USA und dem Iran ist die Lage im Nahen Osten erneut eskaliert. Das US-Militär hat nach eigenen Angaben iranische Raketendepots und Radaranlagen angegriffen. Die USA rechtfertigten den Schlag als Reaktion auf einen Drohnenangriff auf ein Handelsschiff in der Straße von Hormuz. Kurz darauf meldete der Iran Gegenangriffe auf US-Ziele in der Region. 2 Tage nach den schweren Erdbeben in Venezuela hat das Militär die Kontrolle im Katastrophengebiet übernommen. Damit soll nach Regierungsangaben die öffentliche Ordnung aufrechterhalten und die Arbeit der Rettungskräfte erleichtert werden. Die Zahl der bestätigten Todesopfer ist inzwischen auf 920 gestiegen. Mehr als 3.300 Menschen seien verletzt worden, Zehntausende gelten als vermisst. Die internationale Hilfe ist angelaufen. Angehörige von THW und Bundeswehr sind auf dem Weg ins Katastrophengebiet. Baustellen und Störungen bei der Deutschen Bahn verursachen nach Angaben wichtiger Industrieverbände Milliardenschäden. Wie die Welt am Sonntag schreibt, sind die Stahl-, Chemie- und Autoindustrie besonders betroffen. Unternehmen berichten von verspäteten Rohstofflieferungen, Produktionsproblemen und einer Verlagerung von Transporten auf die Straße. Die Chemieindustrie und die Stahlbranche fordern deshalb, dass Güterzüge auf Ausweichstrecken Vorrang bekommen. In Saarbrücken ist die höchste Temperatur erreicht worden, die jemals in Deutschland gemessen wurde. Nach vorläufigen Angaben des Deutschen Wetterdienstes wurden gestern am späten Nachmittag in Saarbrücken-Burbach 41,3 Grad registriert. Aus der SR-Info-Redaktion Jonathan Janoschka.
4: Damit ist der bisherige deutschlandweite Höchstwert aus dem Jahr 2019 übertroffen worden. Damals hatte der DWD in Duisburg 41,2 Grad gemessen. Bislang lag der saarländische Höchstwert bei 40,2 Grad, ebenfalls im Sommer 2019, damals in Neunkirchen-Wellesweiler. Laut DWD wurden bundesweit an fast 150 Messstellen neue Hitzerekorde für den Juni verzeichnet. Deutschlandweit gilt weiter eine Hitzewarnung. Für einen Großteil des Landes, unter anderem für das Saarland, wird sogar vor extremer Hitze gewarnt.
2: Die Wildvogelauffangstation in Püttlingen nimmt vorerst keine weiteren Tiere mehr auf, denn wegen der Hitzewelle ist die Auffangstation überfüllt. Grund dafür sei, dass sich die Brutplätze von Vögeln an Häusern extrem aufheizen. Laut Nabusa sind dort Temperaturen von bis zu 60 Grad möglich. Deshalb verlassen viele Jungvögel ihre Nester zu früh und verletzen sich. Und das waren die Nachrichten mit Carina Deves. 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
6: Ist auf jeden Fall heute noch mal heiß. Anfang der neuen Woche ab Montag, dann wird's ein bisschen besser. Aber jetzt wirklich noch mal rekordverdächtig. Und 37 bis 41 Grad sind heute drin im Saarland. Es gibt möglicherweise noch mal Hitzegewitter, auch morgen am Sonntag. Da sind es dann maximal 35 Grad.

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1: Im Moment auf der A1 Richtung Koblenz zwischen dem Kreuz Wittlich und Wittlich-Mitte ist die Richtungsfahrbahn gesperrt wegen hitzebedingter Straßenschäden, wahrscheinlich bis zum 1. Juli. Und auch Blitzer einer könnte stehen auf der A1 zwischen Eppelborn und Nonnweiler. Hotline 0800 700 8000. Kommt gut an.
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1: Ja, und wir werden auf jeden Fall jetzt mal eben alles aufreißen, bisschen frischere Luft reinlassen, solange die noch geht und frisch ist. Und starten gut rein mit schönen Erinnerungen und einem Mega-Hit von Queen, I Want to Break Free. Erinnern uns bestimmt an tolle Sommermomente. Und Michael Patrick Kelly macht uns so ein bisschen wach mit einem schönen Song, Traces, ganz neu von ihm. Und wir kochen uns den ersten Kaffee mit Cyril und Stumblin' In. Startet gut rein mit uns. Ich bin Anja Kettler-Martin. Guten Morgen.
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Ach, so lässt es sich doch aushalten, oder? Queen, die beste Musik fürs Saarland, hier auf SR Bayern, bei der besten Megaband, lässt es sich doch mit ein bisschen durchlüften, drei Ventilatoren gleichzeitig anschmeißen und einen Kaffee trinken, aushalten und in dieses sensationelle Rekordhitze-Wochenende starten mit SR1. Schönen guten Morgen, es ist 17:45, noch sehr früh, noch sehr angenehm, was die Temperaturen angeht. Es wird ja nochmal richtig heiß heute mit Werten bis 41 Grad an diesem Wochenende. Und es wird auf jeden Fall ein angenehmes, wenn wir zusammenhalten, wenn wir es uns ein bisschen nett machen mit der besten Musik und mit tollen Angeboten natürlich jetzt zu den Sommerferien. Die sind ja jetzt gerade gestartet und es gibt zum Beispiel einen Sommerferienbus Merzig. Der fährt euch kostenlos von A nach B und das noch bis zum 9. August mit ganz vielen Haltestellen zwischen Perl und Weißkirchen. Also zum Beispiel rund um die Mountainbike-Strecke oder um euch ins Freibad zu bringen oder zum Stausee. Also das ist auf jeden Fall eine mega Möglichkeit. Natürlich jederzeit ein Eis zwischendurch, 3 bis 4 Bällchen pro Tag. Können wir aushalten, oder? Und dazu Tiffany Harris mit Vertigo jetzt für euren Start in den Samstag. Morgen!

Startet gut rein in diesen Samstag mit SR1. Schönen guten Morgen, kurz vor 6:30. Und es ist ja wirklich sensationell, wenn Stars wie Lady Gaga Songs schreiben, exklusiv für ihr Album. Und dieser Song, der jetzt gleich kommt, The Dead Dance, war exklusiv gedacht für ihr Album. Und dann, weil er eben so eine ganz besondere, düstere Atmosphäre hat, hat er sich wirklich zum Mega-Hit, zum erfolgreichsten Hit der Serie Wednesday entwickelt, zur zweiten Staffel von Wednesday bei Netflix. Und es ist einfach ein Song, der Lust macht, ein bisschen abzutauchen. Nur wir, Lady Gaga, The Dead Dance und der Sonnenaufgang im Saarland.

0: Sommerferien im Saarland. Nico Santos setzt noch einen oben drauf mit seinem aktuellen Hit Optimist. Gleich bei uns ganz ruhiger Song und richtig so schön, um etwas gemütlicher dieses Wochenende zu starten. Und Katy Perry. Setzt im Sommertag heute die Krone auf, gleich bei uns auf SR1. Und der Sommer ist ja gerade erst losgegangen.
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0: Nochmal ein Rekordhitze-Wochenende, bevor es dann am Montag nicht mehr so heiß wird. Heute und auch morgen sind Temperaturen zwischen 38 und 41 Grad mit möglich und auch einige Hitzegewitter sind drin.
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0: Auf der A1 Richtung Köln-Koblenz zwischen dem Kreuz Wittlich und Wittlich-Mitte ist die Richtungsfahrbahn wegen hitzebedingter Straßenschäden gesperrt, wahrscheinlich bis zum 1. Juli noch. Und Blitzer könnten heute stehen auf der A1 zwischen Eppelborn und Nonnweiler. Kommt gut an, Hotline 0800 700 8000. Wir geben alles weiter.
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0: Mit Anja Kettler-Martin. Schönen Samstag.
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Herrlich heute an den Bostalsee oder an den Losheimer Stausee. Badetemperatur 23 Grad. Ja, da so lässt es sich doch ein schönes Wochenende verleben mit uns mit SR1 und Joe End of Beginning. Morgen!

0: einige von euch reisen und packen Koffer und sausen mal los schön in den Urlaub. Gönnt euch ein bisschen Auszeit und für alle, die daheim bleiben, wir genießen diesen Sommertag heute und dieses Hitzewetter und kommen gemeinsam dadurch mit der besten Musik fürs Saarland. Vielleicht geht ihr ja auch gleich noch ein bisschen raus in den Wald, ein bisschen schöne Luft oder in Blieskastel auf dem Flohmarkt. In Dahla ist Dorffest heute und auch in Lebach auf dem Rathausvorplatz ist einiges los. Und wir begleiten euch mit Ariana Grande mit der feenhaften No Tears Left to Cry oder auch mit der großartigen Sophie and the Giants Loser. Außerdem Felix Jähn. Mega Sommer Soundtrack Pride gleich bei uns.
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2: Nächster Gegner der deutschen Elf steht fest. Wassertemperatur der Saar kritisch. Das Wetter im Saarland, am Nachmittag heftige Schauer möglich, bis 41 Grad. 7 Uhr. Das Warten hat ein Ende. Jetzt steht fest, gegen wen die deutsche Mannschaft bei der Fußball-Weltmeisterschaft im 16. Finale spielt. Für SR Info Silke Heine.
3: Die DFB-Elf bekommt es am Montag in Boston mit Paraguay zu tun. Das besiegelt der 1:0-Erfolg der Spanier im letzten Gruppenspiel gegen Uruguay. Deutschland kann nun also mit der intensiven Vorbereitung auf das 16. Finale beginnen. Spanien gewinnt dank des Sieges die Gruppe H, schickt Uruguay nach Hause und ebnet den weiteren Weg für Kap Verde. Der WM-Neuling sichert sich nach einem 0:0 gegen Saudi-Arabien, dem dritten Unentschieden, sensationell Platz 2 mit nur 3 Punkten, steht damit in der K.O.-Runde und trifft dort auf Titelverteidiger Argentinien. Frankreich sichert sich gegen eine B-Auswahl Norwegens mit einem 4:1-Erfolg den Sieg in Gruppe I, könnte im Achtelfinale auf die deutsche Mannschaft treffen.
2: Außerdem spielte gerade eben Neuseeland gegen Belgien 1:5 und das Spiel Ägypten-Iran läuft noch, kurz vor Schluss steht es 1:2. Der Hausärztinnen- und Hausärzteverband wirft der Bundesregierung vor, beim Hitzeschutz versagt zu haben. Die Verbandsvorsitzende Buhlinger-Göpfert sagte den Zeitungen der Funke Mediengruppe, obwohl bereits vor 3 Jahren ein umfassendes Maßnahmenpaket zum Hitzeschutz angekündigt war, fehlten konkrete Maßnahmen für Arztpraxen und Pflegeheime bis heute. Besonders ältere und chronisch kranke Menschen seien dadurch gefährdet. Der Hausärzteverband fordert unter anderem, die Beratung zum Hitzeschutz in den Praxen zukünftig zu vergüten. Man müsse etwa Medikamente anpassen oder erklären, wie hitzeempfindliche Mittel wie Insulin richtig gelagert werden. Die Temperaturen in der Saar haben kritische Werte erreicht. Das hat das Umweltministerium mitgeteilt. Demnach ist 25 Grad Celsius der Grenzwert für einen guten ökologischen Zustand des Flusses. SR-Reporter Jimmy Booth.
4: In den vergangenen Tagen seien Temperaturen von bis zu 29,1 Grad gemessen worden. Am wärmsten sei die Saar in Liesdorf gewesen. Den Rohdaten des Landesamts für Umwelt- und Arbeitsschutz zufolge ist die Wassertemperatur dort in dieser Woche noch nicht unter 25 Grad gefallen. Auch die Messstationen in Rehlingen und Mettlach nähern sich immer wieder Werten von 28 Grad. Laut Umweltministerium führt eine starke Algenentwicklung derzeit an einigen Stellen in der Saar zu einem zu hohen pH-Wert und einer Sauerstoffübersättigung. Bei hohen Wassertemperaturen ist eigentlich ein niedriger Sauerstoffgehalt zu erwarten.
2: Laut Ministerium kann aber zu viel Sauerstoff im Wasser zu Bläschenbildung und damit zu Atemproblemen für Fische führen. In Saarbrücken ist die höchste Temperatur erreicht worden, die jemals in Deutschland gemessen wurde. Nach vorläufigen Angaben des Deutschen Wetterdienstes wurden gestern am späten Nachmittag in Saarbrücken-Burbach 41,3 Grad registriert. Davor war der höchste jemals in Deutschland gemessene Wert 41,2 Grad. Den hatte der Deutsche Wetterdienst im Juli 2019 bei Duisburg registriert. Trotz der vereinbarten Waffenruhe zwischen den USA und dem Iran ist die Lage im Nahen Osten erneut eskaliert. Das US-Militär hat nach eigenen Angaben iranische Raketendepots und Radaranlagen angegriffen. Die USA rechtfertigten den Schlag als Reaktion auf einen Drohnenangriff auf ein Handelsschiff in der Straße von Hormus. Kurz darauf meldete der Iran Gegenangriffe auf US-Ziele in der Region. An diesem Wochenende findet der Tag der Architektur statt. Im Saarland können Interessierte 10 Gebäude besuchen, die teils neu gebaut, umgebaut oder renoviert wurden. Dazu zählt etwa die Musikschule der Stadt St. Ingbert, die in einem ehemaligen Gefängnis untergebracht wurde. Bei den Bauten geht es insbesondere um Klimaschutz, aber auch um innovative Ansätze einer Um- und Weiternutzung bestehender Gebäude. Das waren die Nachrichten mit Carina Deves. 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
6: Heißer, am heißesten, die Hitzerekordwelle ist noch nicht zu Ende. An diesem Wochenende setzt das Saarland noch mal einen obendrauf mit Temperaturen zwischen 38 und 41 Grad. Ab Montag dann ist die Hitze vorbei, dann wird es knapp unter 30 Grad geben und dann lässt sich das alles wieder etwas leichter aushalten.
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6: auf der A1 Richtung Köln-Koblenz. Zwischen dem Kreuz Wittlich und Wittlich-Mitte ist die Richtungsfahrbahn wegen hitzebedingter Straßenschäden gesperrt. Wahrscheinlich bis zum 1. Juli. Und dann noch auf der A1 zwischen Eppelborn und Onnweiler. Da könnte es im Laufe des Tages blitzen. 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
6: Mit Anja Kettler-Martin. Schönen Samstag.
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0: Die deutsche Nationalmannschaft musste ja mehrere Tage jetzt auf ihren Gegner im 16-Finale warten. Und jetzt steht fest, es geht am Montag gegen Paraguay. Ja, guten Morgen mit SR1, 7:15. Und einige von euch sind noch ganz schön müde. Nebenan in Frankreich haben wir alle die WM-Nacht durchgefeiert und ihr vielleicht auch mit. Dembélé hat ja Frankreich gegen Norwegen mit einer 3-Tore-Gala zum Gruppensieg geschossen.
1: Dembélé mit dem Schuss und dem Tor! Dembélé geht ins 1-gegen-1 Zentraltor! Es ist die Dembélé-Show!
2: Le Triplé! Le Triplé pour Ousmane Dembélé!
0: Am Ende stand es 4:1 für Frankreich gegen Norwegen und damit ist jetzt der Weg frei für ein mögliches Achtelfinale-Duell mit Deutschland. Yes, sollten sowohl Deutschland als auch Frankreich ihr 16-Finale gewinnen, treffen beide am 4. Juli in Philadelphia aufeinander. Das wäre der Knaller, Leute.
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Madonna war jetzt gerade in einem knallroten Spitzenkleid unterwegs auf einer Show auf der Pariser Herrenmodewoche. Das ist natürlich mega aufgefallen. Ist ja klar. Und wir fallen an diesem sonnigen, heißen Wochenende wahrscheinlich wieder in unseren kurzen Bucks und Flipflops auf. Und schwitzen uns gemeinsam durch dieses rekordverdächtige Hitzewochenende mit Megamusik von Luis Fonsi auf SR1. Morgen! Aye.

0: Guten Morgen mit SR1. Wir lassen es ganz ruhig und locker angehen gleich mit Max Giesinger. Nicht so schnell nach 7:30 und mit Tame Impala. Und schön auf die Liege plumpsen und den ersten Kaffee des Wochenendes genießen. Einen schönen guten Morgen.
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1: Am Montag ist es nicht mehr so heiß. Bis dahin jetzt nochmal Rekordhitze-Wochenende heute mit 37 bis 41 Grad. Wir suchen uns die schattigsten Plätzchen, die wir finden können und schmeißen alle Ventilatoren an, die wir im Haus zu Hause haben. Und machen ab und zu unsere Füße ins kalte Wasser. Morgen sind es maximal 31 bis 39 Grad am Sonntag.
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1: Auf der A1 Richtung Köln-Koblenz zwischen dem Kreuz Wittlich und Wittlich-Mitte ist die Richtungsfahrbahn wegen hitzebedingter Straßenschäden noch gesperrt. Wahrscheinlich bis zum 1. Juli. Es könnte blitzen auf der A1 zwischen Eppelborn und Nonnweiler. Und wenn euch was auffällt, gerne melden unter 0800 700 8000. 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
1: Mit Anja Kettler-Martin. Schönen Samstag. Wir haben jetzt letztens morgens um 6 schon die Kartoffeln abgekocht, damit wir abends einen kühlen Kartoffelsalat hatten. Kann ich wirklich empfehlen, morgens vorzukochen, wenn sowieso alle Fenster auf sind und dann die Wärme schön wieder rauszieht. Also lasst es euch gut gehen. Anja Kettler-Martin hier. Hi.
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an alle unterwegs auf der A6 Mannheim Richtung Saarbrücken zwischen Homburg und Kreuzneunkirchen. Liegt eine Schaufel auf der linken Spur. Kommt gut an, Hotline 0800 700 8000 und alles zum Verkehr ja auch. 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

0: Es ist wieder heiß und wir geben alles, damit wir das einigermaßen locker, flockig über die Bühne kriegen an diesem Hitzerekordwochenende. Und einige von euch sind ja auf und davon in den Ferien und fahren in den Urlaub.
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2: Je näher der Sommerurlaub rückt, desto mehr wächst die Vorfreude und der Spaß, alles schon mal online zu checken, so vom Sofa aus. Die perfekte Autoroute, die Speisekarte vom Hotelrestaurant, der nächste Supermarkt, die besten Ausflugsmöglichkeiten. Und dann ist es soweit, endlich Urlaub, wir kommen an und kennen schon alles. Wir wissen, wie das Zimmer eingerichtet ist, beziehungsweise eingerichtet sein sollte und worüber wir uns beschweren können.
3: Auf der Abbildung 9 bei Booking stand hier im Gästebad aber noch ein Radio. Also sorry, da hätte ich schon gern einen Preisnachlass.
2: Und wir wissen genau, was wir am Abend zu essen bestellen und den Ausflug müssen wir gar nicht erst machen. Diese berühmten Klippen haben wir ja schon online gesehen, also wozu extra rausgehen? Wir können schöne Serie anmachen und schön im Bett bleiben. Das ist Urlaub.
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0: Wir grooven gemeinsam in diesen heißen Samstag, in dieses Hitze-Rekordwochenende und es sind Sommerferien im Saarland. Wir lassen es uns gut gehen mit Kamrad, Hug Yourself. Eine Runde um den Arm geht immer. Die No Agents sind dabei mit ihrem Kultsong Daylight in Your Eyes und Shabusi. Mit dem Bar-Song holen wir uns mal direkt einen frisch gepressten Orangensaft. Schönen guten Morgen.
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1: Mit Carina Davis.
2: Hausärzte fordern besseren Hitzeschutz. Nächster Gegner der deutschen Elf steht fest. Das Wetter im Saarland. Am Nachmittag heftige Schauer möglich, bis 41 Grad. 8 Uhr. Der Hausärztinnen- und Hausärzteverband wirft der Bundesregierung vor, beim Hitzeschutz versagt zu haben. Die Verbandsvorsitzende Buhlinger Göpfert sagte den Zeitungen der Funke Mediengruppe, schon vor 3 Jahren habe die damalige Regierung ein umfassendes Maßnahmenpaket angekündigt. Passiert sei aber bis heute nichts. Für SR Info Martin Seiler.
3: Eine strukturierte und vernünftig finanzierte Beratung in Hausarztpraxen und Pflegeheimen sei unverzichtbar und das Minimum, so Buhlinger Göpfert. Gerade für alte und chronisch kranke Menschen bedeutet die Hitze eine Gefahr. Oft müssten Medikamente überprüft oder angepasst und Patientinnen und Patienten darüber informiert werden. Gestern war ein neuer Temperaturrekord in Deutschland gemessen worden. In Saarbrücken erreichte das Thermometer 41,3 Grad Celsius. Für das Wochenende werden weitere Spitzenwerte erwartet.
2: Bundesfinanzminister Klingbeil plant offenbar, die Alkoholsteuer um 20% zu erhöhen. Das berichtet das Redaktionsnetzwerk Deutschland, dem ein entsprechender Gesetzentwurf vorliegt. Beispielsweise würde dann eine 0,7 Liter Flasche Wodka mit 40% Alkohol knapp 90 Cent teurer. Die Biersteuer will Klingbeil laut Gesetzentwurf dagegen nicht erhöhen. Wein soll steuerfrei bleiben. Baustellen und Störungen bei der Deutschen Bahn verursachen nach Angaben von Industrieverbänden Milliardenschäden. Wie die Welt am Sonntag schreibt, sind die Stahl-, Chemie- und Autoindustrie besonders betroffen. Unternehmen berichten von verspäteten Rohstofflieferungen, Produktionsproblemen und einer Verlagerung von Transporten auf die Straße. Die Chemieindustrie und die Stahlbranche fordern deshalb, dass Güterzüge auf Ausweichstrecken Vorrang bekommen. Im Erdbebengebiet von Venezuela hat das Militär die Kontrolle übernommen. Damit soll nach Regierungsangaben die öffentliche Ordnung aufrechterhalten und die Arbeit der Rettungskräfte erleichtert werden. Die Zahl der bestätigten Todesopfer ist inzwischen auf 920 gestiegen. Zehntausende Menschen gelten noch als vermisst. Inzwischen ist die internationale Hilfe angelaufen. Angehörige von THW und Bundeswehr sind auf dem Weg ins Katastrophengebiet. Die Stromversorgung in Wiebelskirchen ist in der Nacht wieder komplett hergestellt worden. Das hat die Polizei dem SR mitgeteilt. In Wiebelskirchen hatte gestern Abend ein Trafohäuschen gebrannt. Gestern Morgen hatte es schon in Teilen von Schwalbach und Hülsweiler sowie am Mittag in Kirkel Stromausfälle aufgrund der Hitze gegeben. An diesem Wochenende findet der Tag der Architektur statt. Interessierte können im Saarland 10 Objekte besuchen, die teils neu gebaut, umgebaut oder renoviert wurden. SR-Reporter Florian Rabari-Nejat.
4: Vom Wohnungsbau über Bildungs- und Sporteinrichtungen bis hin zu Gewerbebauten reicht die Bandbreite der diesjährigen Projekte, die der Öffentlichkeit zugänglich gemacht werden. Die Musikschule der Stadt St. Ingbert, die in einer ehemaligen Justizvollzugsanstalt untergebracht wurde, oder die Montagehalle der Firma Woll Maschinenbau. Bei den Bauten geht es insbesondere um Klimaschutz, aber auch innovative Ansätze einer Um- und Weiternutzung bestehender Gebäude. Das Motto des Tages der Architektur lautet: sozial ausgewogen, ökologisch ausgewogen und gestalterisch anspruchsvoll. Neben Öffnungszeiten, an denen die Besucher selbst durch die Gebäude gehen können, werden vielerorts auch Führungen angeboten.
2: Bei der Fußball-Weltmeisterschaft steht der nächste Gegner der deutschen Mannschaft fest. Das Team von Trainer Nagelsmann trifft am Montag im 16. Finale auf Paraguay. Vor gut einer Stunde endete das Spiel Neuseeland-Belgien 1:5. Die Belgier sind damit Erster der Gruppe G. Ägypten hat sich nach einem 1:1 gegen Iran als Zweiter für die K.O.-Runde qualifiziert. Eine Sensation schaffte in der Nacht WM-Neuling Kap Verde. Das Team hat sich als Zweiter der Gruppe H ebenfalls fürs 16. Finale qualifiziert. Und das waren die Nachrichten mit Carina Davis. 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
1: Auf jeden Fall ein Tag, an dem wir nochmal alle Ventilatoren auf Hochtouren laufen lassen. An diesem Hitzerekordtag mit 39 bis 41 Grad. Und auch morgen könnte es nochmal so ähnlich heiß werden. Und wir haben auf jeden Fall noch Gewitter zu erwarten, möglicherweise hier und da auch unwetterartig. Die sind möglich, aber nicht zwingend kommen sie auch an eurer Stelle zu Hause vorbei. Und die Temperaturen Anfang der neuen Woche dann nicht mehr so heiß.
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1: Im Moment auf der A6 Mannheim Richtung Saarbrücken zwischen Homburg und Kreuzneunkirchen. Vorsichtig fahren, da liegt eine Schaufel noch auf der linken Fahrspur. A1 Richtung Köln-Koblenz zwischen dem Kreuz Wittlich und Wittlich-Mitte ist die Richtungsfahrbahn gesperrt wegen hitzebedingter Straßenschäden. Wahrscheinlich bis zum 1. Juli. Und es könnte noch blitzen heute auf der A1 zwischen Eppelborn und Nonnweiler. Wenn euch was auffällt, ruft gerne an. Kostenlos unter 0800 700 8000. Und alles zum Verkehr auch jederzeit lesen und hören bei SR1 in der ARD Sounds App.
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1: Schönen Samstag, Anja Kettler-Martin ist hier, vielleicht auf dem Flohmarkt in Bieskastel vorbeischauen, jetzt noch früh ein Schnäppchen machen und vor allem ist es ja noch nicht so heiß. Also viel Spaß dabei, was sind eure Pläne fürs Wochenende? Schöne Füße ins kalte Wasser halten und was geht noch? Schreibt uns doch einfach eine WhatsApp, Saarbrücken 2131. Wir werden auf jeden Fall heute wieder vorkochen, so wie wir das gestern auch schon gemacht haben, damit wir heute Abend wieder einen leckeren Salat haben. Salat in allen Variationen ist gerade bei uns die Nummer 1. Anja Kittler-Martin hier. Hi, schönen Start in den Samstag.
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0: Sommerferien im Saarland, hier bei SR1. Wir feiern gemeinsam diesen Sommer und diesen Hitzerekordtag kriegen wir heute auch noch rum und machen es uns nett für euch. Und einige fahren ja sogar noch in die Ferien, haben jetzt schon gepackt und sind los. Andere haben noch ein bisschen Zeit, um zu genießen, dass sie vielleicht sogar gar nicht mehr in die Schule müssen. Ja, Glückwunsch an alle, die ihren Schulabschluss geschafft haben. Jetzt beginnt ein neues Leben. Ja, und wie war es bei euch diese Woche? Was war so der beste Moment? Manon und Manon in Saarbrücken.
1: Ich habe Geburtstag. Wir waren ins Frühstücken. Das war eigentlich ganz schön mit allen.
2: Ich würde sagen, es ist auch mein Highlight. Das Frühstück war schön.
0: Ja, mega. Es gibt nur was zu feiern. Nico aus Saarbrücken, was war dein bester Moment?
3: Ich glaube, das Jiu-Jitsu-Training am Montag war schon cool. Da haben wir gegen die Hitze mehr gekämpft, aber es war eine super Stimmung.
0: Ja, und gewonnen hoffentlich. Lasst es euch gut gehen mit ein paar leckeren Eiskugeln und SR1 im Radio, TSC Waterfall. Schönen Samstag. Was war euer bester Moment? Saarbrücken 2131.

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0: Noch einmal schwitzen und nächste Woche ist die Hitze vorbei.
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0: Joachim Pitz aus dem SR1-Wetterteam. Morgen kommt schon eine ganz andere Luft ins Saarland.
2: Ja, morgen kommt dann von Nordwesten doch etwas frischere Luft ins Land. Heute könnten an der Saar nochmal neue Rekorde aufgestellt werden. Es wird da teilweise über 40 Grad heiß und das Ganze geht auch mit teilweise unwetterartigen Schauern und Gewittern zu Ende. Also da wird es nochmal richtig ungemütlich.
0: Also Schauer und Gewitter heute und morgen im Saarland drin und Anfang der neuen Woche ab Montag dann 25 bis 28. Glad. Das klingt doch ganz mega in unseren Ohren.
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0: Euch ein schönes Wochenende.

0: Wie sehen eure Pläne für das Wochenende aus? Gerade schreibt die Anne über WhatsApp Saarbrücken 2131 an SH1. Ich fahre morgen nach Berlin. Ich besuche mit meiner Freundin am Montag die Aufzeichnung von The Voice und wir unterstützen das Team von Ray Garvey. Freue mich total. Anne, ich wünsche euch ganz viel Spaß. Genießt es und genießt die Hauptstadt und lasst es euch richtig gut gehen. Und wir begleiten euch hier im Saarland gleich auf SH1 mit Nico Santos und Michael Schulte. Michael Schulte war jetzt gerade in Madrid zu Besuch, hat sich auch noch ein bisschen Auszeit gegönnt und vielleicht haben einige von euch Fernweh. Schreibt doch, was ihr geplant habt. WhatsApp Saarbrücken 2131.
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1: 8:30 ist es, guten Morgen.
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1: Ist nach wie vor heiß und rekordverdächtig, auch heute mit 39 bis 41 Grad, die nochmal möglich sind. Und hier und da gibt es auch Hitzegewitter und die Temperaturen werden morgen nicht mehr ganz so hoch, aber immer noch sehr heiß. Anfang der neuen Woche dann mit den Schauern und Gewittern wird es auf jeden Fall abgekühlter sein und dann unter der 30 Grad Marke landen.
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1: Ja, im Moment auf der A1 Richtung Köln-Koblenz zwischen dem Kreuz Wittlich und Wittlich-Mitte ist die Richtungsfahrbahn gesperrt wegen hitzebedingter Straßenschäden. Eine Umleitung ist eingerichtet, voraussichtlich bis zum 1. Juli. Und dann geht es noch in die Strecke Neunkirchen in der Brunnenstraße. Da habt ihr uns gerade einen Blitzer gemeldet. Die Hotline ist kostenlos 0800 700 8000. Und alles zum Verkehr auch jederzeit lesen und hören bei S1 in der ARD Sounds App.
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1: Mit Anja Kettler-Martin, guten Morgen. Hoffentlich habt ihr schon alles wieder schön durchgelüftet. Und jetzt heißt es nur noch durchhalten, schön die Ventilatoren anschmeißen und auf Durchzug, wenn das noch irgendwie geht. Und am besten noch zwischendurch die Füße ins kalte Wasser halten. So genießen wir das. Olivia Rodrigo, die hat sich einen Traum erfüllt, wie sie das geschafft hat, gleich bei uns.
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Schönen Samstag. Olivia Rodrigo erfüllt sich einen Traum. Sie startet ja gerade überall durch mit ihrem Song Drop Dead. Und jetzt startet sie ein Festival. Ein Festival nur mit Frauen. Und dieses Festival heißt Daisy Chain Fields. Im August wird das sein. Und das ist so ein richtig mega Event, bei dem wirklich nur Künstlerinnen die Bühne betreten. 14 Acts. Zählen zum Line-Up allesamt Frauenbands oder Solokünstlerinnen, zum Beispiel Chappell Roan oder auch Cat's Eyes sind dabei und auch eben Olivia Rodrigo auf der Bühne. Sämtliche Erlöse gehen an Organisationen, die sich für Frauen, für Mädchen engagieren. Wie cool ist das bitte? Olivia will wirklich zeigen, dass ja so weibliche Artists noch einen ganz besonderen eigenen Sound mitbringen und gemeinsam feiern und sich eine tolle Zeit machen und anderen was Gutes tun. Hört sich wirklich nach einem perfekten Plan an für den August. Und wir gönnen uns Olivia schon jetzt bei S1 in eurem Lieblingsradio.

0: Sheeran, egal wo er auch immer ist, er wird heute Abend seine Heimat der englischen Fußballnationalmannschaft die Daumen drücken fürs WM-Spiel gegen Panama. Und Ed Sheeran, guter Kumpel auch von Adele. Und die beiden hören wir gleich. Azizam und Rolling in the Deep von der wunderbaren Adele. Außerdem Miles Smith mit Niall Horan, das ist neu, Drive Safe. Niall Horan und Miles Smith machen sich richtig gut, um mit uns gemeinsam in den Samstag zu starten.
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Guten Morgen mit SA1. In Neunkirchen in der Brunnenstraße und auch in Friedrichsthal in der Grühlingstraße habt ihr uns gerade neueste Blitzer gemeldet. Dankeschön dafür. Hotline ist 0800 700 8000 und alles zum Verkehr auch jederzeit lesen und hören bei SA1 in der ARD Sounds App. Morgen!

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2: Hausärzte fordern besseren Hitzeschutz. USA und Iran greifen sich gegenseitig an. Das Wetter im Saarland, am Nachmittag heftige Schauer möglich, bis 41 Grad. 9 Uhr. Der Hausärztinnen- und Hausärzteverband wirft der Bundesregierung vor, beim Hitzeschutz versagt zu haben. Die Verbandsvorsitzende Buhlinger Göpfert sagte den Zeitungen der Funke Mediengruppe, schon vor 3 Jahren habe die damalige Regierung ein umfassendes Maßnahmenpaket angekündigt, etwa für Arztpraxen und Pflegeheime. Passiert sei aber bis heute nichts. Besonders ältere und chronisch kranke Menschen seien dadurch gefährdet. Der Hausärzteverband fordert unter anderem, die Beratung zum Hitzeschutz in den Praxen zukünftig zu vergüten. Man müsse etwa Medikamente anpassen oder erklären, wie hitzeempfindliche Mittel wie Insulin richtig gelagert werden. In Saarbrücken ist die höchste Temperatur erreicht worden, die jemals in Deutschland gemessen wurde. Nach vorläufigen Angaben des Deutschen Wetterdienstes wurden gestern am späten Nachmittag in Burbach 41,3 Grad registriert. Aus der SR-Info-Redaktion Jonathan Janoschka.
3: Damit ist der bisherige deutschlandweite Höchstwert aus dem Jahr 2019 übertroffen worden. Damals hatte der DWD in Duisburg 41,2 Grad gemessen. Bislang lag der Saarland Höchstwert bei 40,2 Grad, ebenfalls im Sommer 2019, damals in Neunkirchen-Wellesweiler. Laut DWD wurden bundesweit an fast 150 Messstellen neue Hitzerekorde für den Juni verzeichnet. Deutschlandweit gilt weiter eine Hitzewarnung. Für einen Großteil des Landes, unter anderem für das Saarland, wird sogar vor extremer Hitze gewarnt.
2: Trotz der vereinbarten Waffenruhe haben die USA nach eigenen Angaben den Iran erneut angegriffen. Ziele waren demnach Raketendepots und Radaranlagen. Die USA rechtfertigten den Schlag als Reaktion auf einen Drohnenangriff auf ein Handelsschiff in der Straße von Hormuz. US-Vizepräsident Vance sagte, Gewalt werde mit Gewalt beantwortet. Kurz darauf meldete der Iran Gegenangriffe auf US-Ziele in der Region. Die Fernpassstraße im österreichischen Bundesland Tirol wird heute wegen Demonstrationen von Anwohnern zeitweise gesperrt. Die Blockade der wichtigen Alpenroute dauert offiziell von 10 bis 12 Uhr. Behörden empfehlen, den Fernpass großräumig zu umfahren. Der ADAC rechnet mit langen Staus. Der Protest der Anwohner richtet sich gegen Bauprojekte der Tiroler Landesregierung. Vor 4 Wochen war bereits die Brennerstrecke wegen einer Demonstration gegen Verkehrsbelastung blockiert. Bei der Fußballweltmeisterschaft steht der nächste Gegner der deutschen Mannschaft fest. Im 16. Finale am Montag trifft Deutschland auf Paraguay. Eine Sensation schaffte in der Nacht WM-Neuling Kap Verde. Die Mannschaft hat sich als Zweiter der Gruppe H ebenfalls fürs 16. Finale qualifiziert. Für SR-Info Stefan Ehlert.
4: Man muss sich das einfach mal vorstellen. Ein Land mit weniger Bewohnern als die Stadt Frankfurt am Main dringt dann beim ersten WM-Auftritt ever bis in die K.O.-Runde vor. Das ist eine Sensation, das wissen auch die Kapverdier. Jetzt kennt uns die ganze Welt, sagen viele. Vergessen scheinen all die politischen Querelen des gerade zurückliegenden Wahlkampfes. Wie kommt man verlässlich von Insel zu Insel? Wann wird endlich das versprochene neue Zentralkrankenhaus gebaut? Wie verhindern wir, dass so viele junge Leute abwandern? All diese Sorgen hat das WM-Turnier erstmal weggeblasen.
2: Heute früh spielten Neuseeland Belgien 1:5 und Ägypten Iran 1:1. Wegen der anhaltenden Trockenheit ruft die Stadt Saarbrücken dazu auf, keine Kerzen auf Friedhöfen aufzustellen. Das zuständige Amt für Stadtgrün und Friedhöfe warnt vor erhöhter Brandgefahr. Trockenes Laub oder Gras und abgelegte Kränze auf Gräbern könnten sich leicht entzünden, etwa durch den Funkenflug von Kerzen. Auch LED-Kerzen sind problematisch, da sich die eingebauten Batterien erhitzen, ausdehnen und explodieren könnten. Das waren die Nachrichten mit Carina Davis. 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
1: Heute nochmal außergewöhnlich heiß und morgen, vor allem spätestens morgen, steigt auch die Wahrscheinlichkeit für Hitzegewitter noch höher an. Und dann wird es vor allem teilweise auch unwetterartig ausfallen können, damit wir Anfang der neuen Woche nicht mehr so heiße Werte haben. Es sind heute nochmal 39 bis 41, morgen bis 39 und ab Montag dann bis 28.
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1: Auf der A6 Mannheim Richtung Saarbrücken zwischen Rohrbach und St. Ingbert Mitte, da ist ein Auto liegen geblieben. Ihr meldet uns auch Blitzer in Friedrichsthal, Grühlingstraße oder auch in Neunkirchen in der Brunnenstraße. Und wenn sonst noch was ist, ruft doch einfach an. 0800 700 8000. Und alles Weitere schon bei uns zum Nachlesen und Hören bei SR1 in der ARD Sounds App.
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1: Ist hoffentlich ein erfrischendes. Wir geben alles, dass wir hier gemeinsam durchhalten und diesen Rekordhitzetag gut überstehen, uns gute Laune machen mit Mega-Songs jetzt von Jazoo oder auch Isaac. Einen schönen guten Morgen wünscht Anja Kettler-Martin. Hi.
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Schönen Samstag mit SA1. 8:50. Wir starten gemeinsam in diesen Hitzerekordtag heute nochmal. Andrea muss sogar arbeiten, schreibt sie über WhatsApp Saarbrücken 2131. Arbeiten und auch noch Inventur. Ja, und danach dann auf die Geburtstagsparty von ihrem Mann. Und sie will nicht zu spät kommen, damit sie noch ein kühles Getränk genießen kann. Andrea, Glückwunsch an deinen lieben Mann und feiert schön. Alles, was ja kühl ist, ist wirklich super im Moment. Erfrischt euch vielleicht auch mal mit Früchten. Gibt ja so viele leckere gerade. War zum Beispiel im Supermarkt letztens, konnte mich überhaupt nicht entscheiden. Hab dann irgendwann eine Ananas mal gekauft. Also genau sowas mal in den Kühlschrank machen und dann Pfirsiche, Mango oder eben auch Ananas aus dem Kühlschrank kleinschneiden. Eine ganze Schale nur für euch. SA1 anmachen. So lieben wir das. Morgen!

Guten Morgen an alle unterwegs auf der A6 Mannheim Richtung Saarbrücken zwischen Rohrbach und St. Ingbert Mitte. Da ist ein Auto liegen geblieben. Kommt gut dran vorbei. 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

0: Mit Alessa Holichhaus von der Evangelischen Kirche.
1: Morgens vor dem Kleiderschrank. Der Blick geht aus dem Fenster. Was ziehe ich heute bloß an? Die Regenjacke oder doch das T-Shirt? Genau heute bekommt diese alltägliche Frage ein ganz schönes Gewicht. Es ist nämlich Siebenschläfertag. Und eine der bekanntesten Bauernregeln besagt, wie das Wetter heute ist, so bleibt es die nächsten 7 Wochen. Jetzt könnte man das als alten Aberglauben abtun, aber Meteorologen sagen tatsächlich, da ist was dran. Um diese Jahreszeit herum stabilisiert sich oft die Wetterlage für den restlichen Sommer. Unsere Vorfahren waren einfach unheimlich gute Beobachter der Natur. Aber hinter dieser Regel steckt für mich noch mehr als nur die Frage nach Sonne und Regen. Es geht um Vertrauen. Früher wussten die Menschen, dass sie das Wetter nicht kontrollieren können. Sie mussten mit dem leben, was kommt. Eingebettet in einen Rhythmus, der größer ist als sie selbst. Für mich als Pfarrerin ist das ein tiefes, beruhigendes Gefühl. Zu wissen, dass diese Welt eigenen Gesetzen folgt und dass Gott hinter diesen Gesetzen steht. Er trägt uns durch die sonnigen Phasen des Lebens genauso wie durch die verregneten. Vielleicht ist der Siebenschläfertag ja eine Einladung, im Alltag kurz innezuhalten und ganz gelassen zu spüren, wir müssen nicht alles im Griff haben. Egal, ob Sie heute also zum Regenschirm oder zur Sonnenbrille greifen müssen, ich wünsche Ihnen einen guten und behüteten Tag.
0: Das war der Zwischenruf der Evangelischen Kirche.

Schönen Samstag mit SR1 und der besten Musik fürs Saarland von Fettes Brot. Wie wäre es dazu mit einem fetten Eiskaffee statt heißem Kaffee? Wäre doch mal was. Eine coole Alternative. Morgen.

Das ist der Einzige im Radio bei euch zu Hause mit Havana. Und dazu brummt leise der Ventilator oder auch zwei oder drei. Ja, willkommen in diesem Hitze-Wochenende. Nochmal einmal rekordverdächtig und nächste Woche dann mit Schauern und Gewittern. Vor allem morgen wird es dann ja ab Montag nicht mehr so heiß. Und wir werden gemeinsam diesen Tag auf jeden Fall durchstehen. Und es ist uns so nett und gemütlich und angenehm vor allem wie möglich zu machen. Gleich nach halb mit Kygo zusammen mit Khalid, Save My Love und Benson Boone.

0: Das kracht schon mal ordentlich und ist genauso gut wie das lecker Frühstück zum Wochenende. Heute früh für euch. Guten Morgen.
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0: Ist nach wie vor heiß mit 39 bis 41 Grad nochmal rekordverdächtig. Und morgen sind es dann maximal 32 bis 36 Grad meist. Und dann kommen im Laufe des Tages Schauer und Gewitter rein, teilweise auch unwetterartig. Ab Montag dann nicht mehr so heiß und Temperaturen unter der 30 Grad Marke.
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0: A6 Richtung Saarbrücken zwischen Rohrbach und St. Ingbert Mitte. Noch aufpassen, da sind Behinderungen möglich. Da ist ein Auto liegen geblieben. Ihr meldet uns Blitzer in Neunkirchen, in der Brunnenstraße und in Friedrichsthal in der Grühlingstraße. Mehr auch gerne melden, kostenlos unter 0800 700 8000. Alles zum Verkehr auch jederzeit lesen und hören bei S1 in der ARD Sounds App.
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0: Mit Anja Kettler-Martin, behaltet einen kühlen Kopf. Wir sind bei euch und ich wünsche euch einen schönen guten Morgen.
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0: Die einen fahren in den Urlaub nach Tirol, die anderen gehen zur Demo. Ja, Verkehrsflut und geplante Tunnelprojekte, das ist den Anwohnern am Brenner viel zu viel.
1: Die letzten Jahre war der Wert von Fahrten über den Fernpass ca. 5,5 Millionen pro Jahr, davon 500.000 Fahrzeuge des Schwerverkehrs. Das ist die absolute Grenze von dem, was wir ertragen können. Mehr darf es keinesfalls werden.
0: Darum will eine Bürgerinitiative heute am Brenner demonstrieren. Ausgerechnet zum Start der Sommerferien in einigen Bundesländern, unter anderem ja auch bei uns hier im Saarland. Rupert Waldmüller für SR1 berichtet, was das für euch unterwegs Richtung Allgäu bedeutet.
2: Zwischen 10 und 12 Uhr geht zwischen Reute und Nassereit gar nichts mehr. Die Behörden bitten Autofahrer, den wichtigen Pass Richtung Brenner, Reschen und Italien großräumig zu umfahren. Die Polizei auf deutscher Seite stellt sich auf kilometerlange Staus rund um die A7 im Allgäu ein, an einem der heißesten Tage im Jahr. Was die Anwohner genau jetzt auf den Plan ruft, das Land Tirol will unter anderem zwei neue Tunnel am Fernpass bauen, eine zweite Röhre für den Lermoser-Tunnel und am Scheitel des Passes den neuen Fernpasstunnel. Sie sollen die Route schneller, zuverlässiger und sicherer machen. Kostenpunkt 500 Millionen Euro. Finanziert werden soll das über eine Maut.
0: Also die Fahrt nach Tirol dauert heute länger wegen der Demo, gerade heute Vormittag. Also euch viel Glück Richtung wohlverdienter Urlaub. Endlich Sommer. Und für einige von euch heißt das ja endlich WM gucken und Montag nicht mit kleinen Augen zur Arbeit. Aber jetzt feiern wir erstmal alle dieses Wochenende. Morgen!

0: 4 Minuten CC Top und die Welt ist in Ordnung, oder? Was brauchen wir mehr? Und ich habe noch mehr für euch. Ihr verbindet bestimmt mit den Connells auch noch die besten Momente. Die habe ich gleich. Und Sophie and the Giants sind dabei. Und auch Milo, was Neues. Milo, unser Lieblingsbelgier mit DJ Licious Forever Young. Gleich für euch auf SR1.
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2: Wassertemperatur der Saar erreicht kritischen Wert. USA und Iran greifen sich gegenseitig an. Das Wetter im Saarland, am Nachmittag heftige Schauer möglich, bis 41 Grad. 10 Uhr. Die Temperaturen in der Saar haben kritische Werte erreicht. Das hat das Umweltministerium mitgeteilt. Demnach ist 25 Grad Celsius der Grenzwert für einen guten ökologischen Zustand des Flusses. SR-Reporter Jimmy Booth.
3: In den vergangenen Tagen seien Temperaturen von bis zu 29,1 Grad gemessen worden. Am wärmsten sei die Saar in Liesdorf gewesen. Den Rohdaten des Landesamts für Umwelt und Arbeitsschutz zufolge ist die Wassertemperatur dort in dieser Woche noch nicht unter 25 Grad gefallen. Auch die Messstationen in Rehlingen und Mettlach nähern sich immer wieder Werten von 28 Grad. Laut Umweltministerium führt eine starke Algenentwicklung derzeit an einigen Stellen in der Saar zu einem zu hohen pH-Wert und einer Sauerstoffübersättigung. Bei hohen Wassertemperaturen ist eigentlich ein niedriger Sauerstoffgehalt zu erwarten.
2: Laut Ministerium kann aber zu viel Sauerstoff im Wasser zu Bläschenbildung und damit zu Atemproblemen für Fische führen. Der Hausärzteverband wirft der Bundesregierung vor, beim Hitzeschutz versagt zu haben. Die Verbandsvorsitzende Buhlinger Göpfert sagte den Zeitungen der Funke Mediengruppe, an heißen Tagen werde eine Absichtserklärung nach der anderen veröffentlicht, es werde aber nicht gehandelt. Für den Hitzeschutz sind vor allem Länder und Kommunen zuständig. Der Bund fördert einzelne Projekte oder die Sanierung von Gebäuden. Nach einer Studie der Deutschen Umwelthilfe sind deutsche Städte mangelhaft auf den Klimawandel vorbereitet. Im letzten Sommer gab es etwa 2500 Hitzetote in Deutschland. Bundesfinanzminister Klingbeil plant offenbar, die Alkoholsteuer um 20% zu erhöhen. Das berichtet das Redaktionsnetzwerk Deutschland, dem ein entsprechender Gesetzentwurf vorliegt. Beispielsweise würden dann eine 0,7 Liter Flasche Wodka mit 40% Alkohol knapp 90 Cent teurer. Die Biersteuer will Klingbeil laut Gesetzentwurf dagegen nicht erhöhen. Wein soll steuerfrei bleiben. Die USA haben nach eigenen Angaben wieder Angriffe gegen Iran geflogen. Ziel seien Raketen- und Drohnenstellungen sowie Küstenradaranlagen gewesen. Für SR-Info Samuel Jakisch.
4: Den Angaben zufolge seien die Schläge eine Reaktion auf den iranischen Drohnenangriff vom Vortag gewesen. Am Donnerstag war ein Frachtschiff, das in der Seestraße von Hormus unter der Flagge von Singapur unterwegs war, beschossen worden. US-Präsident Donald Trump hatte erklärt, dieser Angriff sei ein Verstoß gegen die vereinbarte Waffenruhe zwischen den USA und Iran gewesen. Das Regime des Iran hatte die für den Welthandel wichtige Straße von Hormus über mehrere Wochen blockieren lassen, nachdem die USA und Israel Iran Ende Februar angegriffen hatten. In der vergangenen Woche vereinbarten Washington und Teheran ein Rahmenabkommen, das die Kämpfe beenden und die Meerenge wieder öffnen sollte.
2: Die Sozialprojekte in Saarlouis und Saarbrücken im sogenannten BIWAG-Förderprogramm können für weitere 2 Jahre fortgesetzt werden. Das Bundesbauministerium hat die dafür benötigten Gelder bewilligt, wenige Tage vor dem Auslaufen des Programms. Damit fließen insgesamt etwa 2,5 Millionen Euro ins Saarland. Mit dem Geld werden unter anderem Projekte für Langzeitarbeitslose in Saarbrücken und Saarlouis finanziert, um sie beim Eintritt in den Arbeitsmarkt zu unterstützen. Bei der Fußball-WM hat es Kap Verde überraschend in die K.O.-Runde geschafft. Den blauen Haien reichte ein 0:0 gegen Saudi-Arabien für Platz 2 in der Tabelle hinter Spanien. Deutschland bekommt es im 16. Finale mit Paraguay zu tun. Die Partie findet am Montag in Foxborough bei Boston statt. Anpfiff ist um 22.30 Uhr. Das waren die Nachrichten mit Carina Davis. 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
1: Wetter. Am Montag sind wir endlich mal wieder unter der 30-Grad-Marke. Dann werden es 28, morgen am Sonntag bis zu 36 Grad. Und heute müssen wir noch mal irgendwie durch. Sengende Hitze im Saarland, 37 bis maximal 41 Grad. Stellenweise später auch wieder Schauer und Gewitter möglich. 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Hallo Autofahrer. A6 Mannheim Richtung Saarbrücken zwischen Rohrbach und St. Ingbert Mitte. Behinderungen, hier ist ein Auto liegen geblieben. Die neuesten Blitzer im Moment in Friedrichsthal in der Grühlingstraße und in Neunkirchen in der Brunnenstraße. Alles Wichtige für euch zum Verkehr lest und hört ihr ab sofort bei SR1 in der ARD Sounds App. Kommt gut und sicher an. 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
1: Mit Katrin Baron. Wir schwitzen heute gemeinsam. In dieser brütenden Hitze lasst uns einfach alles für euch sein. Klimaanlage, Eiswürfel, Ventilator und Planschbecken. Wir versuchen es jetzt einfach mal mit ein bisschen Fahrtwind, Clueso und Achterbahn. Schönes Wochenende.
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0: Was gibt es Nervigeres, als im Stau zu stehen? Na Logo, im Stau stehen, bei bis zu 41 Grad, die es heute wahrscheinlich wieder geben wird. Und das nicht im klimatisierten Auto, sondern auf dem Motorrad. In der prallen Sonne, schwarzer Asphalt, der strahlt, die Maschine unter einem ist ja selbst heiß und ja, die Schutzmontur ist ja auch noch dabei, so ein bisschen als Wärmepolster. Dürfen sich Motorradfahrende bei einer Rettungsgasse im Stau dann nicht auch mal durchschlängeln? Haben wir doch alle schon mal gesehen, oder? Es geht ja auch um deren Sicherheit. SR1-Reporterin Maureen Welter, du hast dafür mal bei der Polizei nachgehakt.
1: Ja, da konnte ich mit Hauptkommissar Michael Krämer sprechen und der sagt ganz klar auf die Frage mit der Rettungsgasse:
2: Das Benutzen der Rettungsgasse ist laut Gesetzgebung nicht vorgesehen und wird auch im Ernstfall nicht entsprechend geduldet.
1: Die Rettungsgasse ist einfach nur für Rettungsfahrzeuge da. Ansonsten kann es halt sein, dass Motorradfahrende ein Bußgeld zahlen müssen und das auch jetzt bei der Hitze.
0: Ja gut, aber wenn Motorradfahrende jetzt in der Hitze kollabieren, die müssen ja auch wie wir alle hoffentlich sicher durch den Verkehr kommen.
1: Absolut, und das sieht auch Michael Krämer so.
2: Für diese Fälle, denke ich, müsste man aus diesem eigentlich gesetzlichen Rahmen eine Ausnahme konstruieren, sodass der Fahrer über den Standstreifen, wenn wir auf der Autobahn zum Beispiel unterwegs wären im Stau, seinen Weg vorsichtig dann sucht bis zur nächsten Ausfahrt und dort dann natürlich einen Schattenplatz sucht oder dort, wo er etwas trinken kann, dass er selbst nochmal in einem sicheren Umfeld sich bewegen kann.
1: Also vorsichtig auf dem Standstreifen am Stau vorbeifahren ist okay, aber nur bis zur nächsten Ausfahrt. Und er hat auch betont, dass jetzt bei diesem Extremwetter man sich generell jede Fahrt mit dem Motorrad überlegen sollte.
0: Ja, bei den Temperaturen liegen wir sowieso am besten alle wie ein Seestern mit ausgestreckten Armen und Beinen zu Hause auf dem Rücken und vor allem vor dem Ventilator. Vielleicht hilft das ja. Wir versuchen uns jetzt mal abzukühlen mit Teddy Swims auf SR1.

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1: Ihr seid auch nicht alleine. SR1 ist hier. Wir schwitzen gemeinsam an diesem super heißen Samstag im Saarland und hören währenddessen gleich Musik von Depeche Mode.
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0: Song, um den Takt beim mit dem Fächer wedeln beizubehalten. Depeche Mode, Just Can't Get Enough. Schönes Wochenende. Dieser kräftige Bass gleich in eurem Radio. In der nächsten halben Stunde hört ihr Bebe Rexha mit New Religion und wir singen alle mit, wenn Lotte singt. Lasst die Musik an, gleich genau hier.
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0: Na, wie war eure Nacht so? Konntet ihr irgendwie schlafen bei der Hitze? Es ist 10:30 und wir haben schon 34 Grad in Gersheim, 33 Grad sind es aktuell in Weißkirchen und Freisen. Und im Laufe des Tages packen wir da fast noch 10 Grad drauf. Es ist unfassbar. Bis zu 41 Grad sind möglich, stellenweise auch mal ein Hitzegewitter oder ein Schauer.
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0: Hallo Autofahrer, gerade kommt ihr gut durch. Die neuesten Blitzer stehen in Friedrichsthal in der Grühlingstraße und in Neunkirchen in der Brunnenstraße. Sagt schnell Bescheid, wenn ihr noch was seht auf eurer Fahrt durch dieses heiße Wochenende im Saarland. 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
0: Mit Katrin Baron. Schönes Wochenende. Wir schwitzen und brutzeln gemeinsam. Jetzt mit Bebe Rexha und New Religion.

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0: Wir sind uns alle einig. Bei dieser Hitze ist wirklich jedes Stückchen Stoff am Körper einfach zu viel. Schönes Wochenende. Hallo, hier ist SR1. Aber Männer, die oberkörperfrei in der Stadt oder sonst wo unter Leuten rumlaufen, weiß ich jetzt auch nicht. Für Marita aus Saarbrücken muss das einfach nicht so wirklich sein.
1: Ich finde es nicht in Ordnung. Ja. Oberkörper und auch für sehr kurze Hosen für Männer oder so finde ich nicht schön. Auf jeden Fall mag ich das nicht. Aber ich störe mich jetzt nicht dran. Aber ich finde immer, wenn man in die Stadt geht, sollte man sich vernünftig anziehen. Auch wenn es warm ist.
0: Elea sagt, wir Mädels, wir schwitzen ja auch.
2: Ich meine, ich ziehe mein T-Shirt jetzt auch nicht aus. Deswegen weiß ich nicht, warum die das tun sollten. Aber mich stört es jetzt auch nicht super dolle. So im Supermarkt vielleicht nicht so geil.
0: An der Wursttheke. Na wobei, da ist auch schön kühl. Da sollte man ja auch ein T-Shirt drüber ziehen. Michael Schulte hat auf jeden Fall einen Song gemacht, der temperaturtechnisch gerade noch auszuhalten ist. 5 AM heißt der. Kühler als dann wird es nämlich gerade im Saarland auch nicht. You love me.

0: mit Lionel Richie und SR1 durchs Wochenende. 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

0: schönes Wochenende mit SR1. So entspannt wird's gleich in eurem Radio. Olivia Dean singt So Easy to Fall in Love.
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1: Im Studio René Jacqueline Möhler.
2: Forderungen nach mehr Hitzeschutz. Iran und USA greifen einander trotz Waffenruhe an. Das Wetter am Nachmittag, Hitzegewitter möglich bis 41 Grad. 11 Uhr. Der Hausärzteverband hat der Bundesregierung Versagen beim Hitzeschutz vorgeworfen. Er wirft der Bundesregierung in den Funke-Zeitungen Tatenlosigkeit vor. Auch von der Opposition kommen Hitzeschutzforderungen. Aus Berlin, Sabine Henkel für SR Info.
3: Die Grünen haben in dieser Woche im Bundestag mehrere Anträge gestellt. Unter anderem soll der Hitzeschutz verbindlich werden und dafür mehr Geld bereitgestellt werden. So wollen die Grünen besonders gefährdete Gruppen besser geschützt sehen. Ältere Menschen, Kinder und Kranke. Kitas, Schulen oder Spielplätze sollen zum Beispiel besser verschattet werden. Außerdem fordern die Grünen mehr Grünflächen und Bäume in Städten und weniger versiegelte Flächen, durch die die Städte aufheizen. Auch die Linken verlangen von der Bundesregierung, mehr für den Hitzeschutz zu tun. Die Deutsche Umwelthilfe verweist auf eine Studie, die nachweist, dass deutsche Städte mangelhaft auf den Klimawandel vorbereitet sind. Im Sommer letzten Jahres gab es etwa 2500 Hitzetote in Deutschland.
2: Der Iran hat den USA nach Angriffen auf Ziele im Land einen eklatanten Verstoß gegen das Rahmenabkommen vorgeworfen. Das iranische Außenministerium verurteilte die US-Angriffe als brutal. Sie hätten auf iranische Küstenüberwachungsanlagen abgezielt. Das US-Militär rechtfertigte den Schlag als Reaktion auf einen Drohnenangriff auf ein Handelsschiff in der Straße von Hormus. Daher habe man iranische Raketen- und Drohnenlager sowie Radaranlagen an der Küste ins Visier genommen. Bundesgesundheitsministerin Wagen hat ihre Vorschläge zur Reform der Pflegeversicherung verteidigt. In einem Gastbeitrag für die Welt am Sonntag schrieb die CDU-Politikerin, dies sei keine Reform, die sich eine Ministerin wünsche, denn sie sei in Teilen mit unvermeidbaren Härten verbunden. Sie sei jedoch zwingend notwendig, um eine weitere Säule des Sozialsystems an die Rahmenbedingungen unserer Zeit anzupassen. Die Pflegeversicherung stehe vor der größten Herausforderung seit ihrer Einführung. Angesichts einer Finanzlücke von 7,5 Milliarden Euro bei Leistungen von jährlich rund 70 Milliarden Euro sei die Pflegeversicherung ein Sanierungsfall mit Ansage. Die weitgehende Abschaffung sogenannter Minijobs trifft bei Ökonomen und Gewerkschaften auf Zustimmung. Die Vorsitzende der Wirtschaftsweisen Schnitzer begrüßte den Vorschlag der Rentenkommission, dass Minijobs nur noch für Schüler gelten. Die Gewerkschaft Nahrung Genuss Gaststätten erklärte, der Vorschlag decke sich mit ihrer langjährigen Haltung. Der Gaststättenverband DEHOGA kündigte dagegen in den Funke-Zeitungen Widerstand an. Man werde mit aller Kraft für den Erhalt der Minijobs kämpfen. DEHOGA-Chefin Schimke verwies darauf, dass in der Branche die Hälfte aller Beschäftigten auf Minijob-Basis arbeite, 1,1 Millionen Menschen. An diesem Wochenende findet der Tag der Architektur statt. Interessierte können im Saarland 10 Objekte besuchen, die teils neu gebaut, umgebaut oder renoviert wurden. SR-Reporter Florian Rabari-Nejad.
4: Vom Wohnungsbau über Bildungs- und Sporteinrichtungen bis hin zu Gewerbebauten reicht die Bandbreite der diesjährigen Projekte, die der Öffentlichkeit zugänglich gemacht werden. Die Musikschule der Stadt St. Ingbert, die in einer ehemaligen Justizvollzugsanstalt untergebracht wurde, oder die Montagehalle der Firma Woll Maschinenbau. Bei den Bauten geht es insbesondere um Klimaschutz, aber auch innovative Ansätze einer Um- und Weiternutzung bestehender Gebäude. Das Motto des Tages der Architektur lautet sozial ausgewogen, ökologisch ausgewogen und gestalterisch anspruchsvoll. Neben Öffnungszeiten, an denen die Besucher selbst durch die Gebäude gehen können, werden vielerorts auch Führungen angeboten.
2: Die Temperaturen in der Saar haben kritische Werte erreicht. Das hat das Umweltministerium mitgeteilt. So wurden in den vergangenen Tagen Wassertemperaturen von bis zu 29,1 Grad gemessen. Am wärmsten war der Fluss in Liesdorf. Dort sanken die Wassertemperaturen diese Woche nie unter 25 Grad. Dabei sind 25 Grad eigentlich der Grenzwert für einen guten ökologischen Zustand der Saar. Das waren die Nachrichten mit René Jacqueline Möhler. 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
5: Es sind jetzt um kurz nach 11 schon 35 Grad in Großrosseln und Kirkel, 34 Grad aktuell schon in Perl und wir brutzeln uns heute noch hoch auf maximal wieder 41 Grad. Wahnsinn. Im Moment noch wenige Wolken, aber auch heute sind stellenweise in Richtung Nachmittag und Abend Hitzegewitter möglich, aber nur punktuell. Meistens bleibt's trocken und einfach nur ultra heiß.
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5: Hallo Autofahrer, Vorsicht auf der A620 Saarbrücken in Richtung Saarlouis zwischen Völklingwerden und Badgassen. Hier steht ein kaputtes Auto auf der rechten Spur. Die neuesten Blitzer im Moment in Friedrichsthal in der Grühlingstraße und in Neunkirchen in der Brunnenstraße. Alles Wichtige zum Verkehr jederzeit lesen und hören ab sofort bei SR1 in der ARD Sounds App. Kommt gut und sicher an.
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5: Ich möchte ergänzen, dein ultra heißer Samstag im Saarland. Hallo zusammen, Katrin Baron ist für euch hier. Wir packen das heute. Irgendwie kriegen wir das hin. Wir versorgen euch mit extra viel Musik für diesen super heißen Samstag im Saarland. Gleich Musik von Genesis. Mark Forster, einer unserer absoluten Lieblingspfälzer. Und jetzt singt Sabrina Carpenter. Tears. Schönes Wochenende.
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0: Dinge, die gerade jeder Mensch im Saarland gerne hätte. Einen Pool oder einen Ventilator. 41 Grad sind heute wieder möglich, aber SR1 ist bei euch. Und einfach mal schnell in den Baumarkt oder in den Elektromarkt fahren, ist nicht so easy. Da sind überall die Ventilatoren ausverkauft, auch in den Möbelhäusern. Jörg arbeitet in einem Möbelgeschäft in Fraulautern.
1: Das ganze Podest war richtig voll und wir hatten auch noch ordentlich an Lagerware, wurde minütlich aufgefüllt und irgendwann war es halt leer. Also an die 300-400 Ventilatoren waren das bestimmt. Ja. Die großen Ventilatoren weg waren, haben sie uns auch die kleinen, die nicht so viel Power hatten, sage ich mal, aus den Händen gerissen. Ja.
0: Hauptsache Luft, egal wie viel bei rumkommt. Wahnsinn! Wie sieht's denn bei euch aus? Habt ihr schon Ventilator? Oder wisst ihr vielleicht noch, wo es welche gibt? Eure Geheimtipps, bitte her damit. Schickt mal eine WhatsApp an Saarbrücken 2131. Schönes Wochenende.

Oh Mann, Taylor Swift hat uns so einen schönen neuen Song für den Sommer gemacht. I knew it, I knew you. Neues aus der SR1 Verkehrsredaktion. Hallo Autofahrer. Vorsicht, A620 Saarbrücken in Richtung Saarlouis. In der Ausfahrt von Güdingen steht ein kaputtes Auto. Und Vorsicht bitte auch auf der A8 Saarlouis Richtung Pirmasens. Zwischen Neunkirchen-Oberstadt und Neunkirchen-Wellesweiler. Hier auch ein Liegenbleiber. Kommt gut und sicher an. Hoffentlich mit Klimaanlage. Egal, wo es heute vor euch hingeht. SR1 ist bei euch mit der besten Musik für Saarland. Rockwell. Somebody's watching me.

0: Saarland ist auch on fire bei bis zu 41 Grad heute. Wir versuchen uns gleich ein bisschen abzukühlen. Vielleicht klappt's ja mit Nico Santos in der nächsten halben Stunde auf SR1. Er singt uns Way of Light.
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0: 36 Grad schon in Saarlouis und im Mandelbachtal, 35 Grad in Nohfelden. Auch heute Nacht wird es sich nicht wirklich abkühlen, 24 bis 19 Grad in der Nacht zum Sonntag. Meistens brutzeln wir heute einfach nur. Die Temperaturen schrauben sich auf bis zu 41 Grad auch heute wieder hoch. Wir kommen auch fast überall trocken durch den Samstag, nur ganz vereinzelt auch mal ein Hitzegewitter möglich.
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0: Hallo Autofahrer, Vorsicht auf der A620 Saarbrücken in Richtung Saarlouis. In der Ausfahrt von Saarbrücken-Güdingen, hier steht ein kaputtes Auto. Vorsicht bitte auch auf der A8 Saarlouis Richtung Pirmasens zwischen Neunkirchen-Oberstadt und Neunkirchen-Wellesweiler, auch hier ein Liegenbleiber. Und die neuesten Blitzer im Moment in Friedrichsthal, Grühlingstraße, Neunkirchen-Brunnenstraße. 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
0: Hallo zusammen, Katrin Baron ist für euch hier. 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
2: 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Woche, machen wir eine Kreuzfahrt, eine Mittelmeerkreuzfahrt, unsere erste, und da freuen wir uns schon sehr drauf.
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2: Vielleicht im Koffer.
0: Da muss er mit, unbedingt. Also, aber kleine genau. Schwimmflügelchen brauchen wir noch.
2: Genau, nee, also, mein Sohn liebt Kuscheltiere und von daher habe ich das jetzt für ihn gemacht. Er weiß aber nichts davon. Das wäre auf jeden Fall eine große Freude für ihn.
0: Oh mein Gott, dann wünschen wir ganz viel Spaß. Verkünde die frohe Botschaft und wie süß Dankeschön. Ist das bitte? Schick fleißig Fotos. Ich sehe schon hier den Salodri an der Reling. Guck nur, dass es nicht heißt am Schluss Salodri über Bord.
2: Nein, auf keinen Fall.
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0: mal ganz entspannt mit David Guetta, Alphaville und Ava Max. Forever Young. Ihr macht euch heute bitte schön extra viele Eiswürfel in eure Getränke und wir versorgen euch mit extra viel Musik für euer Wochenende. Für diese Rekordhitze im Saarland muss einfach ein ziemlich cooler Typ her. Check, können wir abhaken, gleich singt Zomba. Eine frische Ventilatorbrise gibt's von Bronski Beat und ihr hört Way. Where is my husband? Für euren heißen Samstag gleich auf SR1.
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dazu einfach vorm Ventilator sitzen und genießen. Puonsky Beats, Small Town Boy auf SR1. Was ist das bitte für ein krasses Wochenende? Rekordhitze im Saarland. Ganz viel Sonne. Wir wünschen allen Bräuten und Bräutigammen, die heute heiraten, eine tolle Hochzeit. Egal wie doll ihr schwitzt, SR1 ist bei euch.

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2: Alkoholsteuer soll erhöht werden. Zukunft des Biwak-Projektes gesichert. Das Wetter am Nachmittag, Hitzegewitter möglich, bis 41 Grad. 12 Uhr. Die Bundesregierung will die Steuern auf Alkohol zu Beginn des nächsten Jahres erhöhen. Unklar ist noch, um wie viel. Bundesfinanzminister Klingbeil, SPD, erarbeitet einen Gesetzentwurf, der in der Koalition noch nicht abgestimmt ist. Weitere Informationen von Sabine Henkel.
3: Dass die Steuern auf bestimmte alkoholische Getränke erhöht werden sollen, geht auf eine Expertenkommission zurück, die sich mit den Kosten der gesetzlichen Krankenversicherung beschäftigt hat. Sie sagt, dass in jedem Jahr rund 300.000 Menschen alkoholbedingt in Krankenhäusern behandelt werden. Und dass Erfahrungen in anderen Ländern zeigen, dass höhere Steuern den Alkoholkonsum drosseln. In Deutschland liegt die Steuer auf Alkohol unter dem EU-Durchschnitt. Die Kommission schlägt vor, die Steuer auf Spirituosen in den nächsten Jahren schrittweise deutlich zu erhöhen. Und auch auf Alkopops und Schaumwein sollen mehr Steuern erhoben werden.
2: Der Hausärzteverband wirft der Bundesregierung vor, beim Hitzeschutz versagt zu haben. Die Verbandsvorsitzende Buhlinger Göpfert sagte den Zeitungen der Funke Mediengruppe, obwohl bereits vor 3 Jahren ein umfassendes Maßnahmenpaket zum Hitzeschutz angekündigt war, fehlten konkrete Maßnahmen für Arztpraxen und Pflegeheime bis heute. Besonders ältere und chronisch kranke Menschen seien dadurch gefährdet. Der Hausärzteverband fordert unter anderem die Beratung zum Hitzeschutz in den Praxen zukünftig zu vergüten. Man müsse etwa Medikamente anpassen oder erklären, wie hitzeempfindliche Mittel wie Insulin richtig gelagert werden. Bahrain hat Drohnenangriffe aus dem Iran gemeldet. Das Außenministerium teilte mit, mehrere iranische Drohnen hätten am frühen Morgen Ziele in dem Golfstaat angegriffen. Man verurteile die Angriffe auf das Schärfste. Bahrain warf dem Iran eine eklatante Verletzung der Souveränität des Landes und eine Sabotage der Friedensbemühungen vor. Nach US-Angriffen auf Ziele im Iran hatte Teheran nach eigenen Angaben Gegenangriffe auf US-Einrichtungen in der Golfregion ausgeführt. China hat mehrere hochrangige Abgeordnete aus dem chinesischen Volkskongress ausgeschlossen. In einer Mitteilung hieß es, unter den 13 betroffenen Funktionären seien 6 Generäle des Militärs. Gründe für die Entlassungen aus dem nicht frei gewählten Parlament wurden nicht genannt. Entlassen wurde auch ein ranghoher Parteikader, der zum Politbüro und damit zu einem inneren Führungszirkel in der KP gehörte. Staats- und Parteichef Xi Jinping treibt seit einigen Jahren eine Antikorruptionskampagne voran. Die Sozialprojekte im sogenannten Biwak-Förderprogramm können für weitere 2 Jahre fortgesetzt werden. Das Bundesbauministerium hat die Gelder bewilligt, wenige Tage vorm Auslaufen des Programms. Damit gehen insgesamt etwa 2,5 Millionen Euro ins Saarland. Sarah Sasu mit Einzelheiten.
4: Über mehrere Jahre hatten die Städte Saarbrücken und Saarlouis zusammen mit der Diakonie Saar Projekte geschaffen, um Langzeitarbeitslosen und Migranten beim Eintritt in den Arbeitsmarkt zu helfen. Etwa 20 Mitarbeitende sind im Programm eingebunden, dessen Finanzierung zum Ende des Monats ausläuft. Und obwohl beide Städte die Anträge fristgerecht eingereicht hatten, blieb die Nachricht über eine Zu- oder Absage aus Berlin aus. Dann wurde vergangene Woche bekannt, das Bundesbau- und das Bundesfinanzministerium hätten sich noch nicht über die Freigabe der Mittel verständigen können. Erst jetzt, wenige Tage vor Ablauf des Förderzeitraums, teilte eine Ministeriumssprecherin dem SR mit, dass die notwendigen haushälterischen Klärungen für Biwak abgeschlossen seien, später als ursprünglich vorgesehen.
2: An diesem Wochenende findet der Tag der Architektur statt. Im Saarland können Interessierte 10 Gebäude besuchen, die teils neu gebaut, umgebaut oder renoviert wurden. Bei den Bauten geht es insbesondere um Klimaschutz, aber auch um innovative Ansätze einer Um- und Weiternutzung bestehender Gebäude. Das waren die Nachrichten mit René Jacqueline Möhler. 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
1: 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Wir schauen noch in dieser Stunde ausführlich auf dieses rekordheiße Wochenende im Saarland. SR1-Wettermann Joachim Pütz setzt sogar noch einen drauf. Dazu gleich mehr. Morgen sind wir unter der 40-Grad-Marke. Der Sonntag bringt uns maximal 36 Grad. Am Montag steht dann endlich wieder eine 2 vorne bei den Temperaturen. 28 Grad maximal für den Start in die erste Ferienwoche. Heute aber wieder bis zu 41 Grad möglich.
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1: Hallo Autofahrer, Vorsicht auf der A620 Saarbrücken Richtung Saarlouis. In der Ausfahrt von Güdingen steht ein kaputtes Auto. A8 Saarlouis Richtung Pirmasens, zwischen Neunkirchen-Oberstadt und Neunkirchen-Wellesweiler, auch hier ein Liegenbleiber. Und die neuesten Blitzer zurzeit auf der A8 Saarlouis Richtung Pirmasens, zwischen Dreieck-Friedrichsthal und Elversberg. In Friedrichsthal, in der Grühlingstraße und in Neunkirchen in der Brunnenstraße. Ansonsten rollt's gerade ganz gut. Wichtig und toll für euch, alles zum Verkehr ab sofort jederzeit lesen und hören bei SR1 in der ARD Sounds App. Kommt gut und sicher an.
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1: Hallo zusammen, Katrin Baron ist bei euch und schwitzt fleißig mit. Keine Sorge. Mögen eure Eiswürfel heute nur ganz langsam schmelzen und ihr alle niemals barfuß über einen heißen Boden rennen müssen. Das ist nicht schön. Für dieses Wochenende gleich Musik von Shakira und Burner Boy. Es gibt Musik von Wham und keine Sorge, es wird nicht Last Christmas. Versprochen. Miley Cyrus singt jetzt Happy Samstag.
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0: Selbst die allergrößten Sommerfans sagen inzwischen auch mal, hui, ganz schön heiß. Nirgendwo in Deutschland war es jemals heißer als gestern in Saarbrücken-Burbach. Mit 41,3 Grad hat das Saarland einen historischen Rekord aufgestellt. Überkrass. Wir müssen da jetzt heute alle nochmal durch. Deswegen her mit euren Tipps. Wie schafft ihr das bei der Hitze? Der hier kommt von Martin aus Straßburg.
1: Wir haben in der Wohnung eine Fußbodenheizung und die kann im Sommer auf Kühlbetrieb umstellen. Also die schafft so 3-4 Grad Differenz. Das macht einen riesen Unterschied schon. Und ansonsten, wenn man kann, irgendwo hinfahren, wo man es genießen kann. Oder der nächste Waldspaziergang hilft vielleicht. Kalt duschen, ich weiß nicht.
0: Oder Freunde mit einem Pool. Die helfen auch ganz gut. Her mit euren Tipps per WhatsApp an Saarbrücken 2131.

0: Wenn es nicht so heiß dafür wäre, wäre das ein super Cabrio-Song. Tom Petty, Into the Great Wide Open.
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0: 41,3 Grad. Noch nie war es in Deutschland so heiß wie gestern in Saarbrücken-Burbach. Absolut irre. SR1-Wettermann Joachim Pütz. Das war aber vielleicht noch nicht alles.
2: Der Hitzerekord könnte heute am Samstag aber sogar überboten werden, denn an der Saar erwarten wir wieder über 40 Grad, selbst im Hochwald heiße 37 Grad. Dazu viel Sonnenschein, am Nachmittag auch ein paar Quellwolken und einzelne heftige Hitzegewitter. Und nach einer oft tropisch warmen Nacht erwartet uns morgen dann auch wieder viel Sonnenschein. Und der Sonntagnachmittag, der bringt dann doch nochmal mehr Schauer und Gewitter. Und da ist dann auch Unwettergefahr mit Starkregen, Hagel, schweren Sturmböen. Es wird auch nochmal heiß mit 33 bis 37 Grad. Aber dann dürfte die Hitzewelle endlich zu Ende sein.
0: Durchschlafen und nicht mehr überall festkleben wäre schon schön, oder?
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0: Noch in diesem Sommer kommen Sie zu uns ins Saarland, präsentiert von SR1, die Toten Hosen. Die große Abschiedstour ist da, das neue Album auch. Und ihr hört sie in der nächsten halben Stunde nur nach vorn.
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0: Bis zu 41 Grad sind auch heute wieder möglich. Davon haben wir jetzt schon um 12.30 Uhr 37 Grad in Ludweiler und Neunkirchen. 36 Grad in Orscholz. Es sind vereinzelt auch heute wieder Hitzegewitter möglich. Wir kommen aber größtenteils wieder trocken und einfach nur brüllend heiß durch den Samstag. Mit Abkühlen wird es auch in der kommenden Nacht ziemlich schwierig werden. Temperaturen in der Nacht zum Sonntag zwischen 24 und 19 Grad.
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0: Hallo Autofahrer. Die neuesten Blitzer im Moment auf der A8 Saloy Richtung Pirmasens zwischen Dreieck Friedrichsthal und Elversberg. In Friedrichsthal in der Grühlingstraße und in Neunkirchen in der Brunnenstraße. Alle Infos für euch zum Verkehr jederzeit lesen und hören bei SR1 in der ARD Sounds App. Kommt gut, sicher und schnell an.
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0: 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Im Studio ist Katrin Baron und auf diese Herrschaften freuen wir uns jetzt schon so richtig doll. 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

0: Vielleicht wird der Hitzerekord von Burbach mit 41,3 Grad heute nochmal übertroffen. Möglich ist es, sagt auch SR1-Wettermann Joachim Pütz. Wir sind deswegen für alle Tipps dankbar, die ihr habt, um die Hitze aushalten zu können. Her damit! Saarbrücken 2131. Wenn Sascha aus Gersweiler an die Gefriertruhe geht, ist es nämlich nicht unbedingt ein Eiswürfel oder Vanille oder Schoko.
1: Ich schlafe nachts mit dem Kühlpads unterm Kopf, aber sonst habe ich keine Gadgets für zu Hause. Das beruhigt sofort den Vagusnerv und dann kann man sofort schlafen. Halbe Stunde und man schläft. Also ein guter Tipp.
0: Wie krass ist das bitte? Da soll sich jetzt aber auch
2: mehr Spaß und gute Laune.
0: Kein Mann mehr über kalte Frauenfüße beschweren. Schatz, das sind nicht meine Füße, das ist nur der Kühlakku.

0: aus dem SR1-Verkehrszentrum. Wir gucken mal schnell auf die Strecke zwischen Lockweiler und Abzweig nach Altland. In beiden Richtungen. Im Moment Probleme, hier ist ein Baum umgestürzt. Sagt schnell Bescheid, wenn ihr noch was seht. Kostenlos erreicht ihr jederzeit die SR1-Verkehrsredaktion über 0800 700 8000. Eine gute Fahrt durch dieses heiße Wochenende.
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0: wenn einfach nur existieren schon zum Schwitzen bringt. Oh Mann. Für das super heiße Wochenende gibt's extra viel von der besten Musik für Saarland für euch. Ein bisschen Schatten spendet gleich der Cowboy-Hut von Beyoncé. Wir machen ein bisschen ruhiger mit Toe Flow und Kamrat singt. Friends, gleich in eurem Radio auf SR1.
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Genauso macht's auch, wenn man barfuß draußen rumläuft. Au, au. Besser eins ist hier an diesem heißen Samstag im Saarland. Haltet durch. Wir sind bei euch mit Beyoncé und Texas Hold'em. Schönes Wochenende.

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2: Weiter Diskussion um Pflegeversicherung, Zukunft des Biwak-Projektes gesichert, das Wetter am Nachmittag, Hitzegewitter möglich bis 41 Grad. 13 Uhr. Bundesgesundheitsministerin Warken hat ihre Vorschläge zur Reform der Pflegeversicherung erneut verteidigt. Die CDU-Politikerin sagte der Welt am Sonntag, dies sei keine Reform, die sich eine Ministerin wünsche, denn sie sei in Teilen mit unvermeidbaren Härten verbunden. Ulrike Ufer für SR Info.
3: Die Reform sei zwingend notwendig, um, so wörtlich, eine weitere Säule unseres Sozialsystems an die Rahmenbedingungen unserer Zeit anzupassen. Angesichts einer Milliardenfinanzlücke sei die Pflegeversicherung ein Sanierungsfall mit Ansage. Als Hauptgrund für die Lücke nannte Warken, dass bei der Einführung eines neuen Pflegebedürftigkeitsbegriffs 2017 von wissenschaftlichen Empfehlungen abgewichen worden sei. Das habe den Zugang zu Leistungen deutlich erleichtert. Deutschland liege deshalb bei der Zahl der Pflegebedürftigen im internationalen Vergleich einsam an der Spitze.
2: In der Straße von Hormus ist nach Angaben des britischen Militärs ein Tanker von einem Geschoss getroffen worden. Die Seehandelsaufsicht der britischen Marine teilte mit, die Besatzung sei in Sicherheit. Umweltschäden wurden nicht gemeldet. Zunächst reklamierte niemand den Angriff für sich. Kurz zuvor hatte Bahrain an dem Iran einen Drohnenangriff vorgeworfen. Der Iran hatte vorgestern einen Frachter in der Straße von Hormus attackiert. Angeblich hätte er eine nicht zugelassene Route durch die Straße von Hormus befahren. Die Sozialprojekte in Saarlouis und Saarbrücken im sogenannten Biwak-Förderprogramm können für weitere 2 Jahre fortgesetzt werden. Das Bundesbauministerium hat die dafür benötigten Gelder bewilligt, wenige Tage vor dem Auslaufen des Programms. Damit fließen insgesamt etwa 2,5 Millionen Euro ins Saarland. Mit dem Geld werden unter anderem Projekte für Langzeitarbeitslose in Saarbrücken und Saarlouis finanziert, um sie beim Eintritt in den Arbeitsmarkt zu unterstützen. Vergangene Woche wurde bekannt, das Bundesbau und das Bundesfinanzministerium hatten sich zunächst nicht über die Freigabe der Mittel verständigen können. Die Temperaturen in der Saar haben kritische Werte erreicht. Das hat das Umweltministerium mitgeteilt. Demnach ist 25 Grad Celsius der Grenzwert für einen guten ökologischen Zustand des Flusses. SR-Reporter Jimmy Booth.
4: In den vergangenen Tagen seien Temperaturen von bis zu 29,1 Grad gemessen worden. Am wärmsten sei die Saar in Liesdorf gewesen. Den Rohdaten des Landesamts für Umwelt- und Arbeitsschutz zufolge ist die Wassertemperatur dort in dieser Woche noch nicht unter 25 Grad gefallen. Auch die Messstationen in Rehlingen und Mettlach nähern sich immer wieder Werten von 28 Grad. Laut Umweltministerium führt eine starke Algenentwicklung derzeit an einigen Stellen in der Saar zu einem zu hohen pH-Wert und einer Sauerstoffübersättigung. Bei hohen Wassertemperaturen ist eigentlich ein niedriger Sauerstoffgehalt zu erwarten.
2: Laut Ministerium kann aber zu viel Sauerstoff im Wasser zu Bläschenbildung und damit zu Atemproblemen für Fische führen. Durch die Hitzewelle ist die Waldbrandgefahr im Saarland derzeit hoch. Nach Angaben des Landesbetriebs Saarforst gilt aktuell die zweithöchste Warnstufe. Zudem liege vielerorts trockenes Laub auf dem Waldboden, das sei leicht entzündlich. Wer derzeit in den Wald will, sollte auf keinen Fall Feuer machen und möglichst nicht rauchen. Zudem sei es wichtig, Wege und Zufahrten nicht zuzuparken, damit bei einem Waldbrand die Feuerwehrleute gut durchkommen. Die aktuelle Hitzewelle mache vor allem jüngeren Bäumen und Sträuchern zu schaffen, aber auch vielen Wildtieren. Das waren die Nachrichten mit René Jacqueline Möhler. 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
1: SR1 Wetter. 37 Grad im Moment in Rehlingen, Tholey und St. Ingbert. Und das ist noch nicht alles. 41 Grad sind auch heute wieder möglich. Ganz punktuell kann es heute auch noch Hitzegewitter geben. Die Nacht wird auch wieder tropisch und heiß. Wir schwitzen auch heute Nacht weiter bei 24 bis 19 Grad.
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1: Hallo Autofahrer, alles relativ entspannt um 1:04. Wobei, zu früh gefreut, gerade ganz frisch reingekommen ist das hier. Vorsicht, A8 Luxemburg Richtung Saarlouis. Zwischen Perl und Perlborg, hier liegen gerade Gegenstände auf der Fahrbahn. Und die neuesten Blitzer im Moment A8 Saarlouis Richtung Pirmasens zwischen Dreieck Friedrichsthal und Elversberg. In Friedrichsthal in der Grühlingstraße. Und in Neunkirchen in der Brunnenstraße. Das war's für den Moment. Alles Wichtige für euch und zum Verkehr jederzeit lesen und hören bei SR1 in der ARD Sounds App. Kommt gut und sicher an.
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1: Hallo, Katrin Baron ist für euch hier. Wir brüten gemeinsam in der Hitze. Hoffentlich ist das Kabel von eurem Ventilator so lang, dass ihr ihn heute überall hin mitschleppen könnt. Dann bitte nur nicht übers Kabel stolpern. Das wäre super. Oh Mann, an diesen Samstag werden wir uns noch lange erinnern. Bin ich mir ganz sicher. Passt auf euch auf und haltet durch. Wir versorgen euch mit der besten Musik fürs Saarland. Tampa City, Self-Aware.
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0: Ist das schon der Siedepunkt? Oder sind wir es vielleicht einfach nur selbst, weil es einfach nur noch tropft und läuft? Hallo, SR1 ist hier. Wir halten gemeinsam durch. 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Nur Köpfe im Wasser. 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

Mark Forster. Wir sind groß. Eigentlich müsste er heute auch noch singen. Wir sind auch ziemlich doll geschwitzt. Schönen heißen Samstag im Saarland. Wir möchten uns natürlich bestmöglich um euch kümmern. Euer Lieblingsradio ist hier. Zuerst mal, braucht ihr ein paar Eiswürfel? Aha. Vielleicht noch Ventilator? Ach, direkt viel besser, oder? Und jetzt alle zusammen, eine fette Arschbombe.

0: schönes Wochenende mit SR1. So hört sich euer Samstagmittag gleich an. Stromae featuring Pom mit Ma Meilleure Ennemie in der nächsten halben Stunde.
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0: 38 Grad in Schaffhausen und Quierschied, 37 Grad sind es noch in St. Wendel. Aber wir köcheln auch heute überall noch über die 40-Grad-Marke. 41 Grad sind heute wieder möglich im Saarland. Stellenweise ab heute Nachmittag Hitzegewitter mit dabei. Auch heute Nacht bleibt es tropisch, 24 bis 19 Grad dann. Kühler wird's nicht.
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0: Hallo Autofahrer, im Moment ziemlich entspannt um 13.32 Uhr. Die neuesten Blitzer habt ihr uns gemeldet, kostenlos an die 0800 700 8000. Danke fürs Bescheid geben. Sie stehen auf der A8 Saloy Richtung Pirmasens zwischen Dreieck Friedrichsthal und Elversberg. In Friedrichsthal in der Grühlingstraße und in Neunkirchen in der Brunnenstraße. Alles Wichtige für euch zum Verkehr jederzeit lesen und hören bei SR1 in der ARD Sounds App.
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0: Mit Katrin Baron, wir schwitzen und köcheln gemeinsam weiter. Gleich mit Alex Wowen, der singt uns Fever Dream nach Stromae, zusammen mit Pom, Ma Meilleure, Enemy.

0: Für viele Eltern ist das hier ja ein absoluter Traum. Social-Media-Verbot für alle unter 16. In Australien ist das Verbot seit gut einem halben Jahr in Kraft, aber es funktioniert nicht so richtig. Das sagen diese Jugendlichen aus Sydney.
1: Wenn ich ganz ehrlich bin, ich kenne niemanden, der vom Verbot betroffen ist. Es ist so leicht zu umgehen. Ich denke, es hat nichts gebracht.
2: Die Gesichtserkennung ist nicht sehr gut. Du kannst sie austricksen mit Hilfe älterer Freunde oder älterer Geschwister. Ich denke, die Idee eines Social-Media-Verbots war gut, aber die Umsetzung nicht.
0: Kurz nachdem das Verbot in Kraft getreten ist, wurden etwa 5 Millionen Accounts gesperrt. Aber es wird vermutet, dass rund 70% der Betroffenen sich einfach neue Accounts angelegt haben, ohne ihr Alter anzugeben, nachdem sie gar nicht mal gefragt werden. Das sagt Ian Corby, er ist Chef des Branchenverbands von Anbietern digitaler Alterskontrollen.
3: Wir wissen, dass Kinder beim Anlegen eines Kontos nicht nach ihrem Alter gefragt werden, obwohl das der naheliegendste Zeitpunkt für eine Überprüfung wäre. Denn bei einem völlig neuen Nutzer liegen noch keine Daten vor.
0: Corby sagt auch, die Plattformen nutzen auch nicht alle technischen Möglichkeiten, um das Alter ihrer User zu überprüfen. Die Gesichtserkennung lässt sich zum Beispiel wohl mit einem Foto ganz leicht austricksen. Norman ist 14 und kennt so einen Fall.
2: Einer meiner Freunde hat ein Foto von Michael Jackson ausgedruckt und hat das bei der Gesichtserkennung genutzt und es hat geklappt.
0: Die effektivste Art, das Alter zu überprüfen, wäre die Vorlage von einem Ausweis. Das wird aber im Moment noch nicht verlangt. Die Social-Media-Plattformen werden daraufhin überprüft, ob sie dafür sorgen, dass nur über 16-Jährige ihre Dienste nutzen können. Sollte es da Versäumnisse geben, drohen Strafen von 30 Millionen Euro. Bisher musste aber noch niemand zahlen. Bei allen Schwierigkeiten sagen die Australier aber auch, dass messbar mehr Kinder Sport treiben und lesen, seitdem das Social-Media-Verbot vor einem halben Jahr in Kraft getreten ist. Ach Mensch, vielleicht sollte man uns Großen die Handys auch mal besser wegnehmen.

0: Musikalischer Mehrblick von Luis Fonsi und Demi Lovato auf SR1. An diesem Samstag schmilzt einfach alles in Rekordzeit. Jeder Eiswürfel, jede Kugel Eis und wir selbst halt auch. Aber wir träumen uns gleich wenigstens gemeinsam an den Strand und suchen uns einen richtig guten Platz unter einer großen Palme. Wir hören direkt das Meeresrauschen, wenn Wiz the MC läuft. Es wird so richtig iconic mit Whitney Houston. Da könnt ihr vielleicht mit einer Haarbürste in der Hand vorm Ventilator performen, wenn die Haare so richtig schön fliegen. Klappt wunderbar gleich. Und dieses überkrasse Duo hört ihr auch. Ist das die Stimme von Ed Sheeran? Jawollo, der hat Musik gemacht zusammen mit Martin Garrix. Neuer Song hört ihr gleich auf SR1.
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Wir versuchen heute einfach alle nur zu existieren. Alleine das reicht schon, um zu zerfließen, oder? Ich hoffe, ihr kommt halbwegs gut durch diesen super heißen Samstag im Saarland. SR1 ist bei euch. Es gibt ja auch so Leute wie Dirk aus Merchweiler. Während wir vielleicht alle wie so ein Käfer zu Hause in der Dunkelheit wohnen und einfach nur sind, schraubt er am Auto rum. Kein Spaß. Er hat ein Beweisfoto geschickt aus seiner Werkstatt. Und sein Tipp ist heute, nasse Kappe, nasses Handtuch und ein Ventilator. Dann geht das. Und man kann sogar noch produktiv sein. Probieren wir am besten alle mal aus. Haltet durch bei der Hitze. Und jetzt bitte, wie versprochen, performen. Vom Ventilator mit Bürste und Whitney Houston. How Will I Know auf SR1.

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2: Wieder Beschuss im Nahen Osten. Zukunft des Biwak-Projektes gesichert und das Wetter am Nachmittag sonnig, Schauer und Gewitter möglich, bis 41 Grad. 14 Uhr. Der Konflikt um den Iran hat sich wieder verschärft. Das britische Militär erklärte, dass ein Tanker in der Straße von Hormuz von einem Geschoss getroffen wurde. Die Besatzung sei in Sicherheit. Zudem meldete Bahrain einen iranischen Drohnenangriff. Moritz Behrendt berichtet.
3: Das Außenministerium in Manama meldete den Beschuss durch eine Reihe von Drohnen, sprach von einer eklatanten Verletzung der Souveränität Bahrains. Zu möglichen Schäden gab es keine Auskunft. In dem Inselstaat ist die 5. Flotte der US-Marine stationiert. Die USA hatten in der Nacht mehrere Ziele im Iran angegriffen, als Reaktion auf den Beschuss von Schiffen in der Straße von Hormuz durch die iranischen Streitkräfte. Gewalt werde mit Gewalt beantwortet, schrieb US-Vizepräsident Vance auf der Plattform X. Es ist der erste militärische Schlagabtausch zwischen dem Iran und den USA, seitdem sich beide Staaten vor knapp 2 Wochen in einer gemeinsamen Absichtserklärung für ein sofortiges und dauerhaftes Ende des Krieges ausgesprochen hatten.
2: Die Vereinten Nationen haben eine erste Bilanz der Erdbebenschäden in Venezuela gezogen. Demnach beläuft sich der Sachschaden durch die ersten beiden Beben mit einer Stärke von mehr als 7 auf der Richterskala auf fast 7 Milliarden US-Dollar. Von den Folgen könnten 7 Millionen Menschen betroffen sein. In der vergangenen Nacht gab es ein Nachbeben der Stärke 4,9 an der Nordküste Venezuelas. Die Regierung meldet bisher mehr als 900 Todesopfer, zudem wurden über 3000 Menschen verletzt. Mehrere 10.000 Menschen werden noch vermisst. Bundesgesundheitsministerin Wagen hat ihre Vorschläge zur Reform der Pflegeversicherung verteidigt. In einem Gastbeitrag für die Welt am Sonntag schrieb die CDU-Politikerin, dies sei keine Reform, die sich eine Ministerin wünsche, denn sie sei in Teilen mit unvermeidbaren Härten verbunden. Sie sei jedoch zwingend notwendig, um eine weitere Säule des Sozialsystems an die Rahmenbedingungen unserer Zeit anzupassen. Wagen fügte hinzu, die Pflegeversicherung stehe vor der größten Herausforderung seit ihrer Einführung. Angesichts einer Finanzlücke von 7,5 Milliarden Euro bei Leistungen von jährlich rund 70 Milliarden Euro sei die Pflegeversicherung ein Sanierungsfall mit Ansage. Die Sozialprojekte im sogenannten Biwak-Förderprogramm können für weitere 2 Jahre fortgesetzt werden. Das Bundesbauministerium hat die Gelder bewilligt, wenige Tage vor dem Auslaufen des Programms. Damit gehen insgesamt etwa 2,5 Millionen Euro ins Saarland. Sarah Sassou mit den Einzelheiten.
4: Über mehrere Jahre hatten die Städte Saarbrücken und Saarlouis zusammen mit der Diakonie Saar Projekte geschaffen, um Langzeitarbeitslosen und Migranten beim Eintritt in den Arbeitsmarkt zu helfen. Etwa 20 Mitarbeitende sind im Programm eingebunden, dessen Finanzierung zum Ende des Monats ausläuft. Und obwohl beide Städte die Anträge fristgerecht eingereicht hatten, blieb die Nachricht über eine Zu- oder Absage aus Berlin aus. Dann wurde vergangene Woche bekannt, das Bundesbau- und das Bundesfinanzministerium hätten sich noch nicht über die Freigabe der Mittel verständigen können. Erst jetzt, wenige Tage vor Ablauf des Förderzeitraums, teilte eine Ministeriumssprecherin dem SR mit, dass die notwendigen haushälterischen Klärungen für Biwak abgeschlossen seien, später als ursprünglich vorgesehen.
2: Und das waren die Nachrichten mit Marc Langels. 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
1: 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Absolute Rekordhitze im Saarland mit maximal 41 Grad. Es sind heute Nachmittag und heute Abend, teilweise auch in der Nacht stellenweise, noch Hitzegewitter möglich, aber nur ganz punktuell. Ansonsten brutzeln wir halt einfach nur. Auch heute Nacht wird's mit Durchlüften mal wieder ein bisschen schwierig. Temperaturen in der Nacht zum Sonntag zwischen 24 bis 19 Grad. Morgen freuen wir uns dann schon bei Temperaturen von maximal 36 Grad. Und am Montag steht endlich mal wieder eine 2 vorne.
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1: Hallo Autofahrer. Die neuesten Blitzer im Moment in Saarbrücken am Kieselhumes. A8 Saarlouis Richtung Pirmasens zwischen Dreieck Friedrichsthal und Elversberg und in Friedrichsthal in der Grühlingstraße. 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
1: Mit Katrin Baron. Hallo zusammen. Wir schwitzen und brutzeln gemeinsam, aber wir versuchen uns mal gleich abzukühlen. Vielleicht klappt's ja mit Coolio. Aha, der kommt gleich. Die beste Musik im Saarland. Nach Holly Humberstone, To Love Somebody.
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Wichtige Info aus der SR1-Verkehrsredaktion. Vorsicht auf der A8 Saloy in Richtung Luxemburg. In Höhe der Einfahrt Rastplatz Moseltal. Hier steht gerade ein kaputtes Auto. Kommt gut und sicher an mit SR1.

0: Samstagmittag. SR1 ist hier mit Coolio. Diesen Song hier habt ihr doch bestimmt alle im Ohr. Welthit inzwischen geworden. Selbst US-Superstars singen den gerne mal mit auf TikTok. Von Kitschkrieg, Blumengarten und Shewin David. Gut genug, aber tut mir leid, heute muss der Song anders gehen.
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0: Optimismus, super Sache, brauchen wir nämlich für gleich.
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0: Was ihr heute auf jeden Fall noch tun werdet, schwitzen. Was ihr heute eventuell noch tun werdet, 200 Euro gewinnen. Und nein, das ist keine Fata Morgana wegen der Hitze im Saarland und so. Letzte Woche wurde der Pott nämlich nicht geknackt und deswegen gibt es für euch heute 200 Euro zu gewinnen. Die sind im Pott und es gibt sie, wenn ihr 2 von 3 Fragen richtig beantwortet. Kategorien sind Saarland, Musikunterhaltung und unnützes Wissen. Das wird super. Ruft schnell durch und hüpft in den Lostopf. Saarbrücken 2131. Dann spielen wir in der nächsten halben Stunde 2 aus 3 auf SR1.

0: am Montag in einer Woche kommt er nach Luxemburg, präsentiert von SR1. Robbie, all my life. So geht's musikalisch in der nächsten halben Stunde fürs Schwitzen im Saarland weiter. Miles Smith und Niall Horan. Life safe, gleich.
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1: 39 Grad in Differten, 38 Grad in Sulzbach, 37 Grad in Braunshausen. 41 Grad sind heute noch drin. Vielleicht übertreffen wir sogar nochmal den Hitzerekord von Burbach gestern mit 41,3 Grad. Das ist möglich, sagt auch SR1 Wettermann Joachim Pütz. Meistens heute nur trocken und ultra heiß, aber wie auch schon in den letzten Tagen sind auch heute wieder Hitzegewitter möglich, vor allem ab dem Nachmittag und dann bis rein in die Nacht. Morgen werden es 36 Grad sein und am Montag nur in Anführungszeichen 28.
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1: Hallo Autofahrer, Vorsicht auf der A8 Saloy Richtung Luxemburg. In Höhe der Einfahrt Rastplatz Moseltal steht ein kaputtes Auto. Die neuesten Blitzer zwischen Lebach und Knorscheid, in Saarbrücken am Kieselhumes und auf der A8 Saloy Richtung Pirmasens zwischen Dreieck Friedrichsthal und Elversberg. Es gibt noch ein paar Blitzer mehr. Lasst gerne hören, wenn es noch mehr gibt, die ihr gesehen habt. 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
1: Und wir quizzen uns gleich ein bisschen durch den Samstagmittag. Die Hitze kann uns gar nichts. Ihr liefert bitte schön trotzdem ab bei 2 aus 3. Die nächste Runde gleich nach den Toten Hosen und Miles Smith zusammen mit Niall Horan. Drive safe. Ich bin Katrin Baron. Schönes Wochenende euch.
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1: 200 Euro von der Bank 1 Saar warten auf Rebecca Jehle aus Liebelskirchen. Hallo, schönen Samstag.
3: Hallo.
1: Das Gute ist, bei diesen irre heißen Temperaturen, falls das jetzt nichts werden soll, schieben wir es einfach auf die Hitze.
3: Ha. Das ist auch eine Maßnahme, ja.
1: Oder? Ohne Witze. Dann sind wir gar nicht schuld. Dann ist es einfach der heiße, heiße Sommer.
3: Genau.
1: Wie sieht's denn aus mit deinem Gehirn? Ist es auf Betriebstemperatur oder überhitzt es schon langsam?
3: Halb, halb. Also ich habe mich in die Einliegerwohnung verzogen.
1: Ach, das klingt ein bisschen kühler.
3: Genau.
1: Da fröstelt es uns fast schon ein bisschen. Bist du bereit? Dann legen wir nämlich los. Es gibt 3 Fragen. Saarland, Musik, Unterhaltung und unnützes Wissen. Du darfst dir die Fragen der Reihe nach aussuchen. Musst halt 2 beantworten. Bist du bereit?
3: Ja, bin bereit.
1: Mit welcher Kategorie fangen wir bitte schön
3: Saarland.
1: An? Saarland. Das kam ja wie aus. Nee, alles gut. Ich finde das super. Ich bin ein Freund von klaren Ansagen. So, das Saarland hat gestern einen Temperaturrekord aufgestellt. Wo?
3: In Burbach.
1: Das ist richtig. 41,3 Grad waren es da. Irre. Mit was machen wir weiter?
3: Unnützes Wissen.
1: Und das ist gut. Habe ich mich sehr drauf gefreut, diese Frage stellen zu können. Ich finde es selber ein bisschen cool. Kann der Eiffelturm wachsen? Im Sommer wird der bis zu 15 cm höher. Stimmt das?
3: Ich sag mal ja.
1: Wie sicher bist denn dir da?
3: 50-50.
1: Aber wir bleiben bei ja.
3: Nee. Mega.
1: Also beides mega, dass du bei ja geblieben bist und dass das wirklich ist. Jetzt pass auf, ich lasse jetzt hier mal so einen Lehrer raushängen. Durch die Wärmeausdehnung von Eisen kann der wirklich bis zu 15 cm höher werden als im Winter.
3: Wahnsinn.
1: Total verrückt. Ich habe gegoogelt wie eine Irre eben. Ich konnte es nicht glauben, aber krasser Scheiß. Haben wir was gelernt. Yay, 200 Yay. Euro von der Bank 1 Saar. Wir freuen uns mit dir und du hältst bitte noch fleißig durch bei der Hitze.
3: Ja, Dito, allen auch so.
1: Das ist lieb. Mach dir ein schönes, heißes Wochenende noch.
3: Danke, tschüss.

0: Samu Haber und SR1 durchs heiße Wochenende. Freut euch auf neue Musik von Tiffany Harris. Vertigo gibt's gleich.
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Samstagmittag. Gleich übernimmt hier mein lieber Kollege Joachim Meyer und der freut sich über die Klimaanlage, oder? Ja, er ist gleich für euch da. Wir hören uns ganz bald wieder. Im Studio war Katrin Baron. Tschüss.

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2: Hitzewelle in Deutschland dauert an. Milliardenschäden durch Erdbeben in Venezuela und das Wetter am Nachmittag sonnig, aber auch Schauer und Gewitter möglich. 15 Uhr. Die Hitzewelle in Deutschland hält an. Gestern wurden in Saarbrücken bereits ein vorläufiger Hitzerekord von 41,3 Grad gemessen. Weitere Informationen von Thomas Dechsel.
3: Der Wetterdienst hat für große Teile der Republik eine Warnung vor extremer Hitze herausgegeben. Vor allem alte, kranke und pflegebedürftige Menschen müssen demnach auf sich aufpassen. Der Verband der Hausärzte wies in diesem Zusammenhang darauf hin, dass etliche Medikamente hitzeempfindlich sind. So müsse beispielsweise Insulin richtig gelagert werden, sagte Verbandschefin Buhling-Göpfhardt der Funke Mediengruppe. Auch den Straßen macht die Hitze zu schaffen. Der Asphalt kann weich werden und Betonplatten können aufspringen. Nach Medienberichten ist mancherorts sogar der Winterdienst im Einsatz, um Straßen mit Wasser zu kühlen. So etwa auf einem Autobahnkreuz südwestlich von Wiesbaden sowie in einem Landkreis im Norden Thüringens.
2: Die Deutsche Bahn und weitere Eisenbahnverkehrsunternehmen haben ihre Fahrgäste wegen der Hitze aufgerufen, zu Hause zu bleiben. Bahn und Bundesverband Schienennahverkehr appellieren heute und morgen, alle nicht dringend notwendigen Reisen im Fern- und Regionalverkehr zu vermeiden. Gebuchte Tickets könnten kostenlos storniert werden. Auch der Schienenverkehr leidet unter den Extremtemperaturen. Im Bahnverkehr komme es daher zu Verzögerungen und Zugausfällen. Zusätzlich warnte der Deutsche Wetterdienst vor Gewittern und Starkregen. Die Vereinten Nationen haben eine erste Bilanz der Erdbebenschäden in Venezuela gezogen. Demnach beläuft sich der Sachschaden durch die ersten beiden Beben mit einer Stärke von mehr als 7 auf der Richterskala auf fast 7 Milliarden US-Dollar. Von den Folgen könnten 7 Millionen Menschen betroffen sein. In der vergangenen Nacht gab es ein Nachbeben der Stärke 4,9 an der Nordküste Venezuelas. Die Regierung meldet bisher mehr als 900 Todesopfer. Zudem wurden über 3000 Personen verletzt. Mehrere 10.000 Menschen werden noch vermisst. In der Straße von Hormuz ist nach Angaben des britischen Militärs ein Tanker von einem Geschoss getroffen worden. Die Seehandelsaufsicht der britischen Marine teilte mit, die Besatzung sei in Sicherheit. Umweltschäden wurden nicht gemeldet. Kurz zuvor hatte Bahrain den Iran einen Drohnenangriff vorgeworfen. Der Iran hatte vorgestern einen Frachter in der Straße von Hormuz attackiert. Angeblich hätte er eine nicht zugelassene Route durch die Straße befahren. Daraufhin hatten die USA wieder Ziele im Iran angegriffen. An diesem Wochenende findet der Tag der Architektur statt. Im Saarland können Interessierte 10 Gebäude besuchen, die teils neu gebaut, umgebaut oder renoviert wurden. Dazu zählt etwa die Musikschule der Stadt St. Ingbert, die in einer ehemaligen Justizvollzugsanstalt untergebracht wurde. Bei den Bauten geht es insbesondere um Klimaschutz, aber auch um innovative Ansätze einer Um- und Weiternutzung bestehender Gebäude. Bundesligist Eintracht Frankfurt verleiht Nachwuchsstürmer Alexander Staff zum 1. FC Saarbrücken. Nach Angaben von Eintracht Frankfurt soll der U19-Nationalspieler in der kommenden Saison Einsatzzeiten beim Drittligisten im Saarland sammeln. Eine Kaufoption wurde nicht vereinbart. Saarbrückens Sportvorstand Thiele betonte, Staff sei eine gute Ergänzung für den FCS-Sturm. Er habe eine super Dynamik und sei laufstark. Und das waren die Nachrichten mit Marc Langels. 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
1: Heute Nachmittag Sonnenschein, ein paar Quellwolken sind auch am Himmel und wenn die sich so zusammenrotten, dann kann es auch einzelne heftige Schauer und Gewitter geben, kann aber auch sein, dass es trocken bei euch bleibt. 37 Grad in Dolberg, 39 in Mandelbachtal, 41 in Ensdorf. Boah, wieder so heiß wie gestern. Die Nacht oft klar, meist trocken, höchstens vereinzelt mal Schauer oder Gewitter bei 24 bis 19 Grad, also da noch eine tropische Nacht. Und morgen am Sonntag erst wenig Wolken und Sonne, am Nachmittag zum Teil mächtige Quellwolken, teils kräftige Schauer und Gewitter mit Unwettergefahr durch Starkregen, Hagel und schwere Sturmböen. Auch morgen noch mal richtig heiß, 33 bis 37 Grad.
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1: Keine Meldungen für euch. und Blitzer habt ihr uns genannt, zwischen Lebach und Knorscheid, in Saarbrücken am Kieselhumes und auf der A8 Saarlouis Richtung Pirmasens in Höhe Sulzbachtalbrücke. Wer noch was ist, 0800 700 8000, die kostenfreie Hotline direkt in die SR1 Verkehrsredaktion. Gute Fahrt für euch.
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1: 3, 2, 1, jetzt darf ich. Joachim Meyer im Studio, hallo zusammen. Drei Hits am Stück jetzt für euch. King und Love and Pride, Milky Chance und Living in a Haze. Zwischendrin mal so ein bisschen relaxen und moven und grooven. Und den Anfang machen One Republic und Need Your Love.
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0: und Love and Pride hier bei SR1. Um bei der WM dabei zu sein im Stadion, als Zuschauer braucht man Geld. Viel Geld. Die Ticketpreise bei dieser Fußballweltmeisterschaft auf dem amerikanischen Kontinent sind fast unbezahlbar. Es gibt aber noch einen anderen, sehr pfiffigen Weg, um ins Stadion zu kommen, den euch SR1-WM-Reporterin Desiree Krause verrät.
1: Wer für die WM kein Ticket bekommen hat oder wem der Platz im Stadion zu teuer ist, der kann jetzt trotzdem dabei sein. Die FIFA macht's möglich. Mit den sogenannten Super-Shoutouts. Das Prinzip ist einfach, vor Anpfiff kann man seinen Namen oder eine kleine Nachricht auf der Anzeigetafel im Stadion anzeigen lassen. Und das quasi zum Spottpreis. Man muss nur $79 investieren, umgerechnet knapp 68,50 Euro, um doch irgendwie Teil eines WM-Spiels zu sein. Über eine von der FIFA eigens dafür eingerichtete Website kann man sich für jedes Spiel einen Super-Shoutout reservieren. Natürlich ist dabei aber nicht alles erlaubt. Beleidigungen, politische Inhalte und Diskriminierungen werden aussortiert, genauso wie zum Beispiel Werbung oder persönliche Daten. Also zu einer Kontaktbörse werden die Shoutouts wohl eher nicht. Ansonsten ist erlaubt, was in 30 Zeichen passt. Ein kurzer Heiratsantrag beispielsweise könnte hinhauen, allerdings ohne Herzchen. Emojis sind nämlich auch verboten.

0: von der besten Musik. Kygo, Khaled und Griffin mit Save My Love kommt gleich nach Wetter und Verkehr.
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0: 15.30 Uhr.
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0: Der Nachmittag sonnig, aber es sind auch ein paar Wolken am Himmel, gerade hier vom SR1-Studiofenster auch welche. Und wenn die sich zusammenballen, diese Quellwolken, dann kann es passieren, muss nicht, dass es heftige Schauer und Gewitter gibt in Folge. Bei 37 bis 41 Grad heute also nochmal so ein brutal heißer Tag wie gestern. Auch die Nacht brutal tropisch, ähnlich wie gestern. Tiefstwerte 24 Grad in Gonnesweiler zum Beispiel, 22 in Merzig, 19 in Wellesweiler. Oft klar, meist trocken, vereinzelt vielleicht mal Schauer oder Gewitter. Das ändert sich dann morgen, erst wenig Wolken und Sonnenschein. Am Nachmittag werden die Quellwolken dann richtig mächtig, bringen teils kräftige Schauer und Gewitter mit sich, Unwettergefahr durch Starkregen, Hagel und schwere Sturmböen. Bis 37 Grad morgen nochmal.
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0: Keine Meldungen, gute Fahrt. Und Blitzer habt ihr uns genannt auf der A8 Saarlouis Richtung Pirmasens in Höhe Sulzbach-Talbrücke, in Neunkirchen in der Brunnenstraße und zwischen Lebach und Knorscheid. Wenn noch was ist, 0800 700 8000, die kostenfreie Hotline direkt in die SR1 Verkehrsredaktion. 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
0: Joachim Meyer im Studio. Hallo, schön, dass ihr mit dabei seid.

0: George Ezra, schönen Samstagnachmittag mit SR1. 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

0: die 80er bei S1, Van Halen und Jump. So, jetzt packen wir die Luftgitarren mal kurz weg und relaxen ein bisschen hier bei S1 an diesem heißen Samstagnachmittag mit Rihanna.
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0: SR1 hier mit einer wichtigen Meldung von der Straße. Vorsicht auf der Landstraße zwischen Wustweiler und Dirmingen. In beiden Richtungen. Hier liegt ein totes Reh auf der Fahrbahn. Gleich The Bowser. Magnetic, außerdem Gracie Abrams und Enrique Iglesias. Hier bei SR1 in knapp 2 Minuten. Hier nach.
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3: Hitzewelle in Deutschland dauert an. Milliardenschäden durch Erdbeben in Venezuela und das Wetter am Nachmittag sonnig, Schauer und Gewitter möglich bei bis 41 Grad. 16 Uhr. Die Hitzewelle in Deutschland hält weiter an. Der Deutsche Wetterdienst warnt bundesweit erneut vor extremer Hitze mit Werten von bis zu 42 Grad. Zusätzlich seien Gewitter mit Starkregen möglich. Wegen der Hitze haben die Deutsche Bahn und weitere Eisenbahnverkehrsunternehmen ihre Fahrgäste aufgerufen, zu Hause zu bleiben. Gebuchte Tickets könnten kostenlos storniert werden. Auch der Schienenverkehr leide unter den Extremtemperaturen, daher komme es zu Verzögerungen und Zugausfällen. Im Saarland rief zudem der Saarforst wegen der weiter steigenden Waldbrandgefahr die zweithöchste Warnstufe aus. Die Vereinten Nationen beziffern die Erdbebenschäden in Venezuela auf fast 7 Milliarden US-Dollar. Nach UN-Schätzungen sind von den Folgen zudem bis zu 7 Millionen Menschen betroffen. Bisher wurden mehr als 900 Todesopfer und über 3000 Verletzte gemeldet. Mehrere 10.000 Menschen werden noch vermisst. Ein Team des Technischen Hilfswerks ist in Caracas eingetroffen und soll die Suche nach den Vermissten unterstützen. Einzelheiten von Jenny Barke.
4: In Venezuela beginnen die kritischen Stunden für die Suchteams. Noch immer fehlt es vielerorts an Räumfahrzeugen. In der besonders schlimm betroffenen Region La Guaira suchen die Menschen in den Überresten der Trümmer, teils mit bloßen Händen nach Verschütteten. Zusätzlich erschwert wird die Suche durch mehrere Nachbeben. Mehr als 300 wurden bisher registriert. Angesichts der schweren Schäden im Bundesstaat La Guaira hat die venezolanische Regierung die Region im Norden des Landes am Freitagabend Ortszeit militarisiert. Die Streitkräfte hätten die Kontrolle übernommen, um die öffentliche Ordnung aufrechtzuerhalten und die Arbeit der Rettungskräfte zu erleichtern, sagte der Präsident der Nationalversammlung Jorge Rodriguez.
3: Vor dem NATO-Gipfel in Ankara kommende Woche sind in der Türkei 178 Menschen wegen Terrorismusvorwürfen in Untersuchungshaft genommen worden. Dies teilte die Staatsanwaltschaft der türkischen Hauptstadt mit. Danach folgten die Festnahmen auf einer Serie von Razzien in den vergangenen Tagen. Unter den Inhaftierten sind nach Angaben von Menschenrechtsaktivisten der Chefredakteur einer Zeitung, die sich für die Rechte sexueller Minderheiten einsetzt, sowie eine Wirtschaftsprofessorin von der Universität Ankara. Die weitgehende Abschaffung sogenannter Minijobs trifft bei Ökonomen und Gewerkschaften auf Zustimmung. Die Vorsitzende der Wirtschaftsweisen Schnitzer begrüßte den Vorschlag der Rentenkommission, dass Minijobs nur noch für Schüler gelten. Die Gewerkschaft Nahrung, Genuss, Gaststätten erklärte, der Vorschlag decke sich mit ihrer langjährigen Haltung. Der Gaststättenverband DEHOGA kündigte in den Funke-Zeitungen Widerstand an. Man werde mit aller Kraft für den Erhalt der Minijobs kämpfen. DEHOGA-Chefin Schimke verwies darauf, dass in der Branche die Hälfte aller Beschäftigten auf Minijob-Basis arbeite, 1,1 Millionen Menschen. Die Sozialprojekte in Saarlouis und Saarbrücken im sogenannten BIWAG-Förderprogramm könnten für 2 weitere Jahre fortgesetzt werden. Das Bundesbauministerium hat die dafür benötigten Gelder bewilligt, wenige Tage vor dem Auslaufen des Programmes. Damit fließen insgesamt etwa 2,5 Millionen Euro ins Saarland. Mit dem Geld werden unter anderem Projekte für Langzeitarbeitslose in Saarbrücken und Saarlouis finanziert, um sie beim Eintritt in den Arbeitsmarkt zu unterstützen. Und das waren die Nachrichten. Nennt Marc Langels. 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
2: Ein paar Quellwolken verdecken heute Nachmittag die Sonne mal kurz. Wenn die sich zusammenballen, kann es auch einzelne, teils heftige Schauer und Gewitter geben. Kann aber auch sein, dass wir komplett trocken durch diesen Samstag kommen hier im Saarland. Bei heißen 37 bis 41 Grad wieder. Als ich eben draußen war, habe ich gedacht, heute fällt der nächste Hitzerekord. Ich bin sehr gespannt. In der Nacht oft klar, meist trocken, höchstens vereinzelt, mal Schauer oder Gewitter. Bei 24 bis 19 Grad wieder eine unangenehme tropische Nacht. Morgen am Sonntag erst wenig Wolken und Sonne. Am Nachmittag dann mächtige Quellwolken zum Teil. Teils kräftige Schauer und Gewitter bringen die mit Unwettergefahr durch Starkregen, Hagel und schwere Sturmböen. 33 Grad in Nofelden-Eisen, 36 in Saarlouis und 37 Grad morgen nochmal in Homburg.
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2: Gefahrenmeldungen. Vorsicht, A8 Saarlouis Richtung Luxemburg. Zwischen Merzig und Merzig-Schwemlingen ist ein Auto liegen geblieben. Vorsicht, A6 Mannheim Richtung Saarbrücken. Zwischen Homburg und Kreuz Neunkirchen liegt ein Plastikteil auf der Autobahn. Und auf der Landstraße zwischen Dirmingen und Wustweiler in beiden Richtungen weiter Gefahr durch ein totes Reh, das auf der Straße liegt. Die neuesten Blitzer zwischen Lebach und Knorscheid in Saarbrücken am Kieselhumus und auf der A8 Saarlouis Richtung Pirmasens in Höhe Sulzbach-Talbrücke. Alles zum Verkehr auch jederzeit lesen und hören bei SR1 in der ARD Sounds App. Gute und sichere Fahrt für euch.
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2: Joachim Meyer hier im Studio. Hallo zusammen. Wir fragen euch jetzt nach den besten Momenten dieser Woche. Und ich ahne es, das war für die meisten wahrscheinlich der Moment, als sie sich im Supermarkt zur Tiefkühlpizza gelegt haben, oder?
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1: Klassiker von Skunk and Nancy. Hierbei ist er eins, Hedonism. Einen schönen Samstagnachmittag für euch. Und hattet ihr auch eine schöne Woche, angefüllt mit guten Momenten? Es war ja super heiß und es ist immer noch super heiß. Und Nico aus Saarbrücken hat auch bei dem Wetter tatsächlich Sport gemacht.
2: Ich glaube, das Jiu-Jitsu-Training am Montag war schon cool. Da haben wir gegen die Hitze mehr gekämpft, aber es war eine super Stimmung.
1: Ja, wenn es schön macht. Sport bei dem Wetter, sorry. Na gut, nun bin ich auch ein Sportmuffel, das muss man sagen. Manon und Manon aus Saarbrücken haben früh was gegessen.
3: Ich habe Geburtstag, wir waren frühstücken, das war eigentlich ganz schön mit allen.
4: Ich würde sagen, es ist auch mein Highlight, das Frühstück war schön.
1: Ja, tagsüber groß warm essen. Ich habe heute Mittag zum Beispiel überlegt, soll ich was Warmes essen? Nee, wurde dann ein Salat mit Schinkenstreifen und Käse. Super lecker. J-Lo und David Guetta jetzt für euch. Neue Musik bei SA1 hier. Save Me Tonight.

Olly Murs bei S1. Jetzt geht's in die 80er. Pop-Duo aus Großbritannien mit einigen großen Hits, unter anderem diesem hier. Hier ist Go West bei S1 und Call Me.

0: schöne Ballade immer noch. Lady Gaga und Bruno Mars und Die With a Smile. Das ist I Adore You von Ugel und Topic. Gleich läuft der Song nach Wetter und Verkehr, jetzt um 16.31 Uhr.
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0: Heute Nachmittag neben häufigem Sonnenschein auch so ein paar Quellwolken, die können sich zusammenrotten und dann auch einzelne, teils dann heftige Schauer und Gewitter rauslassen. 37 Grad in Dolberg, 41 Grad in Ensdorf, das ist so die Temperaturspanne dieses heißen Samstagnachmittags im Saarland. In der Nacht dann oft klar, meist trocken, vielleicht vereinzelt mal ein Schauer oder ein Gewitter bei 24 bis 19 Grad. Morgen dann erst noch sonnig bei wenigen Wolken, das werden dann am Nachmittag mehr, mächtige Quellwolken, teils kräftige Schauer und Gewitter möglich, Unwettergefahr durch stark Regen, Hagel und schwere Sturmböen morgen bei 33 bis 37 Grad.
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0: Bitte Vorsicht weiter auf der A8 Saarlouis Richtung Luxemburg. Zwischen Merzig und Merzig-Schwemlingen ist ein Auto liegen geblieben. Und Blitzer meldet ihr auf der A8 Saarlouis Richtung Pirmasens in Höhe der Sulzbachtalbrücke, in Neunkirchen in der Brunnenstraße und in Saarbrücken am Kieselhumes. 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Gute Fahrt euch!
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0: Wie das klingt, wenn ein Singer-Songwriter sich mit einem DJ zusammentut, wie das die beiden Belgier Milo und DJ Licious gemacht haben, das hören wir gleich. Und wie das zur Zusammenarbeit kam, was das für ein Song ist, hören wir auch in zwei Hits. Ich bin Joachim Meyer, schönen Samstag.
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0: bei SR1 und A Million Dreams. Schönen Samstag für euch. Es gibt was Neues von Milo. Für seinen Song Forever Young hat er sich mit einem anderen top erfolgreichen belgischen Musiker zusammengetan, mit DJ-licious. Beide haben sich über ein gemeinsames Thema gefunden, das jeder für sich gerne in seinen eigenen Songs verarbeitet. Und jetzt eben zusammen das Thema Familie. DJ-licious erzählt, dass der Song für ihn aber auch einen ganz konkreten Anlass hat.
1: Meine Mutter wurde sehr krank. Ihr geht's inzwischen wieder gut. Aber damals musste ich immer an meine perfekte Kindheit denken, die meine Mutter mir ermöglicht hat. Und darum geht's in dem Song.
2: And that is what the song is about, basically.
0: Ach, schön. Für Milo ist für immer jung sein, also forever young, ein ganz normaler Wunsch.
3: An image like forever young, is that it means something different for everyone?
1: Für immer jung zu sein bedeutet für jeden etwas anderes, ob man 21 ist oder 60. Das wünschen wir uns irgendwie alle. Es ist einfach ein Weckruf, dass wir das Kind in uns drinnen wach halten sollen.
3: It's just kind of a call to people to keep embracing your inner child.
0: Jetzt habt ihr gehört, was die beiden über den Song zu sagen haben. Jetzt gibt's den Song.
3: Hey, this is Milo.
2: And I'm DJ-licious.
3: And you're listening to our new single, Forever Young.

0: Klassiker von Camouflage, The Great Commandment. SR1 ist hier die beste Musik für euren Samstagnachmittag. Gleich gibt's Bibi Rexha. Der neu aufgemotzte Dancefloor-Klassiker aus den 90ern. Außerdem Tate McRae und Greedy. Und Michael Schulte habe ich noch mit Beautiful Reason. All das gleich hier nach in 3 Minuten bei SR1.
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3: Iran verurteilt US-Angriffe als Bruch des Rahmenabkommens. Kampfabstimmung bei der Saar-FDP und das Wetter am Abend Quellwolken, in der Nacht dann klar. 17 Uhr. Trotz der geltenden Waffenruhe haben sich die USA und der Iran erneut gegenseitig angegriffen. Das Außenministerium in Teheran bezeichnete die US-Attacken als klaren Verstoß gegen das Rahmenabkommen. Benjamin Weber für SR Info.
4: Die USA hatten in der Nacht iranische Ziele an der Straße von Hormuz angegriffen. Iranischen Angaben zufolge gab es dabei keine Schäden. Die Revolutionsgarde erklärte, sie habe als Reaktion ihrerseits Angriffe auf US-Militärstützpunkte in der Region durchgeführt. Aus Bahrain hieß es, man habe eine Reihe iranischer Drohnen abgefangen. Die USA haben in Bahrain Marineschiffe stationiert. Über Schäden wurde nichts bekannt. Das dortige Außenministerium verurteilte den iranischen Angriff aufs Schärfste. Teheran verletze die Souveränität des Königreichs und sabotiere die Friedensbemühungen. Die gegenseitigen Angriffe sind die größte Eskalation, seit der Iran und die USA den 14-Punkte-Plan zur Beendigung des Kriegs unterzeichnet haben.
3: Die Vereinten Nationen beziffern die Erdbebenschäden in Venezuela auf fast 7 Milliarden US-Dollar. Die UN rechnen zudem mit bis zu 7 Millionen Betroffenen durch die Erdbeben. Bisher wurden mehr als 900 Todesopfer und 3000 Verletzte gemeldet. Mehrere 10.000 Menschen gelten noch als vermisst. Ein Team des Technischen Hilfswerks ist in Caracas eingetroffen und soll die Suche nach Vermissten unterstützen. In Afghanistan hat sich ein starkes Erdbeben ereignet. Nach Angaben der US-Erdbebenwarte hatte das Beben eine Stärke von 6,1 auf der Richterskala. Das Zentrum lag im Nordosten des Landes, aber nach Berichten vor Ort waren die Erdstöße auch in der Hauptstadt Kabul deutlich zu spüren. Die Hitzewelle in Deutschland hält an. Der Deutsche Wetterdienst warnt bundesweit erneut vor extremer Hitze. In Sachsen-Anhalt wurde mit 41,5 Grad ein neuer deutscher Hitzerekord gemessen. Zusätzlich seien Gewitter mit Starkregen möglich. Wegen der Hitze haben die Deutsche Bahn und weitere Eisenbahnverkehrsunternehmen ihre Fahrgäste aufgerufen, zu Hause zu bleiben. Gebuchte Tickets können kostenlos storniert werden. Auch der Schienenverkehr leide unter den Extremtemperaturen, daher komme es zu Verzögerungen und Zugausfällen. Die Saar-FDP startet wenig geeint in den Landtagswahlkampf. Bei der Landesvertreterversammlung in Saarbrücken setzte sich der frühere Generalsekretär Chorgos Chatzimarkakis in einer Kampfabstimmung um Listenplatz 1 mit rund 54% der Stimmen durch. Zuvor hatte der Vorsitzende der FDP, Blies Kastel, Armbrüster seine Kandidatur erklärt. SR-Inforeporterin Jennifer Klein.
5: Erst im zweiten Wahlgang entschieden sich die Delegierten für Chatzimarkakis als Spitzenkandidaten. Er erhielt 45 der 83 abgegebenen Stimmen. Armbrüster wurde im Nachgang auf Listenplatz 3 gewählt. Die Landesvorsitzende der FDP, Angelika Hieserich-Peter, wurde, obwohl sie ohne Gegenkandidaten antrat, mit nur 44 der 81 abgegebenen Stimmen auf Listenplatz 2 gewählt. Chatzimarkakis war erst Anfang des Jahres wieder in die FDP eingetreten. 2014 hatte er sie wegen ihrer Europapolitik verlassen.
3: Der 1. FC Saarbrücken verstärkt seine Mannschaft für die kommende Drittligasaison mit Stürmer Alexander Staff. Der U19-Nationalstürmer wird vom Bundesligisten Eintracht Frankfurt ausgeliehen. Eine Kaufoption wurde nicht vereinbart. Und das waren die Nachrichten mit Marc Langels. 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
2: Die Sonne scheint, treibt die Temperaturen wieder auf 41 Grad. Die Rekorde purzeln grad wieder. Es ist gerade gemeldet worden, dass in Saarbrücken-Burbach 41,4 Grad heute gemessen worden sind. Aber in Drewitz in Sachsen-Anhalt gab es wohl 41,5 Grad. Ich bin mal gespannt, wenn die Abendstunden kommen und die offiziellen Werte dann nochmal verglichen werden, ob sogar die 42-Grad-Marke geknackt wird irgendwo in Deutschland heute. 37 bis 41 Grad vorausgesagt für heute Nachmittag. Einzelne auch heftige Schauer und Gewitter möglich. Die kann es auch in der Nacht geben, aber in der Regel ist es da klar und meist trocken. Bei tropischen 24 bis 19 Grad. Morgen erst wenig Wolken und Sonne. Am Nachmittag dann mächtige Quellwolken, teils kräftige Schauer und Gewitter. Unwettergefahr durch Starkregen, Hagel und schwere Sturmböen. Morgen bei 33 bis 37 Grad.
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2: Keine Meldungen, gute Fahrt. Und das sind die neuesten Blitzer, die ihr uns genannt habt. Zwischen Lebach und Knorscheid in Saarbrücken am Kieselhumes und auf der A8 Saarlouis Richtung Pirmasens in Höhe der Sulzbachtalbrücke. Alles zum Verkehr auch jederzeit lesen und hören bei SR1 in der ARD Sounds App. Gute Fahrt euch.
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2: Joachim Meyer hier und das sind drei Hits für euch. Ein brandneuer Olivia Dean, So Easy to Fall in Love. Die Pet Shop Boys mit einem Klassiker aus den 80ern, Suburbia, auch ein Riesensommerhit, passt zum Wetter draußen. Und den Anfang macht Dasha. Gab ja letztes Jahr so diesen Trend, sehr country-lastige Popmusik zu machen in den USA. Austin für euch.
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0: Der aktuelle Hit von Olivia Dean. Ein heißer Samstag im Saarland, Temperaturen über 41 Grad. Wie hoch der heute wieder gebrochene Rekord tatsächlich ist und wo er gebrochen wurde, da gucken wir in den nächsten Minuten und Stunden genau drauf. Getränke mit viel Eis direkt vorm Ventilator sitzen oder abends einfach in den Kino mit Klimaanlage. Das sind so Ideen, die man hat, aber wo kriegt ihr in diesen Tagen Abkühlung her? Mangelware. Mandy arbeitet in Niederwürzbach in der Gärtnerei im Gewächshaus und da wird's dann auch mal 45 oder 47 Grad. Oh Gott. Aber die tricksen da die Hitze einfach aus und gehen runter.
1: Mal kurz in den Keller, da ist es ein bisschen kühler. Ansonsten mal Wasser über die Arme, feuchtes Handtuch in den Nacken.
0: Wohl dem, der einen Keller hat. Na? Ich wünsche euch, dass ihr Abkühlung findet und die Hitze euch nicht zu sehr peinigt heute an diesem Nachmittag. Wir gucken auf die Straßen. Hier bei SA1 Gefahrenmeldung von der A1 Trier Richtung Saarbrücken. Zwischen Tholey und Eppelborn ist ein Auto liegen geblieben auf der rechten Spur. Seid vorsichtig.

0: Urlaubshit von den Venga Boys. We're going to Ibiza. Ach Quatsch, was brauchen wir Ibiza? Wir müssen nur im Saarland die Nase vor die Tür strecken.
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0: Buffy und Mercy über S1. Das ist Olivia Rodrigo und Drop Dead. Song läuft gleich nach Wetter und Verkehr um 5:30.
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0: heißen Samstagnachmittag kommt 37 bis 41 Grad erneut. In der Nacht auch wieder tropisch, tiefste Werte 24 bis 19 Grad, oft klar, meist trocken, vereinzelt vielleicht aber doch mal ein Schauer oder ein Gewitter. Und morgen am Sonntag erst wenig Wolken und Sonnenschein, am Nachmittag dann mächtige Quellwolken, die teilweise kräftige Schauer und Gewitter bringen, mit Unwettergefahr durch Starkregen, Hagel und schwere Sturmböen. 33 Grad in Nohfelden, 36 morgen in Saarlouis und 37 in Homburg.
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0: Vorsicht weiter, A1 Trier Richtung Saarbrücken. Zwischen Tholey und Eppelborn ein Auto liegen geblieben auf der rechten Spur. Und Blitzer meldet ihr auf der A8 Saarlouis Richtung Pirmasens, Höhe Sulzbachtalbrücke. In Saarbrücken am Kieselhumes und in Friedrichsthal in der Grühlingstraße. Alles zum Verkehr auch jederzeit lesen und hören bei SR1 in der ARD Sounds App. Kommt gut und sicher an.
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0: Joachim Meyer hier im Studio. Hallo, schön, dass ihr mit dabei seid.

0: Sam Smith und Diamonds. Wieder 41 Grad im Saarland, wenn auch der Temperaturrekord wahrscheinlich in Sachsen-Anhalt nochmal eingestellt worden ist. Es ist heute Freibadwetter, nur da gibt's, wenn man hingeht, auch die ein oder andere Regel zu beachten.
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2: Lektion 1, atme erstmal tief ein. Es gibt keinen besseren Geruch als Pommes mit Chlor und Sonnencreme. Lektion 2, berechne den Gang der Sonne.
3: Jetzt kommt die von so und gleich müsste sie von so kommen.
2: Es drängen sich ja alle mit den Handtüchern auf die Schattenplätze unter den Bäumen und wandern mit der Sonne mit. Und wenn die kommen, bist du schon da. Lektion 3, konzentriere dich beim Weg ins Wasser nur auf den Boden und navigiere vorbei an dem alten Pflaster und an dem Flutschfinger mit 50 Wespen drauf. Und die Königsdisziplin, Lektion 4, nimm bei all dem Stress auch noch deine kleinen Kinder mit, die übrigens ja im Freibad nur im Wasser sein wollen und nie Durst haben und nie zur Toilette müssen. Komisch.
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0: Herbie Grönemeyer und Bochum, Titelsong seines ersten Riesen-Hit-Albums aus den frühen 80ern. Boah, da waren noch viele, viele andere Hits mit drauf. Herbert Grönemeyer, Klassiker hier bei SR1. Gleich habe ich für euch Austisch. Selten, dass eine Künstlerin aus Island so mega erfolgreich auf Dauer ist wie Austisch. Es ist Klassiker von Tasman Archer, gibt's noch. Was zum Durchatmen. Tasman Archer und Sleepin' Satellite und Ray habe ich. Beste Musik für euren Samstagnachmittag. Gleich geht's weiter mit diesen drei Hits in anderthalb Minuten hier bei SR1.
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3: Bahn rät von Reisen an diesem Wochenende ab. Saar-FDP hat Spitzenkandidaten für Landtagswahl gekürt und das Wetter weiter extrem heiß. 18 Uhr. Wegen der extremen Hitze rät die Deutsche Bahn von allen nicht notwendigen Reisen an diesem Wochenende ab. Nach Angaben des Unternehmens ist die Infrastruktur durch die Hitze stark beansprucht. Zudem gibt es mehrere Unwetterwarnungen. Für SR Info Anja Guse.
4: Reisende der Deutschen Bahn können ihre gebuchten Tickets kostenlos stornieren. Wegen der Hitze wurden in Nordrhein-Westfalen schon einige Regionalbahnlinien bis zum Abend eingestellt. Auch am Stuttgarter Hauptbahnhof läuft seit dem Mittag nichts mehr. Dort legte ein Böschungsbrand den Nah- und Fernverkehr lahm. Am Flughafen Hannover wird die Start- und Landebahn bewässert, um Hitzeschäden zu vermeiden und den Flugbetrieb aufrechtzuerhalten. In einigen Städten, wie zum Beispiel in Köln, sind die Rettungsdienste überlastet.
3: Unterdessen ist bereits heute ein neuer Allzeit-Hitzerekord im Saarland gemessen worden. Laut vorläufigen Zahlen registrierte der Deutsche Wetterdienst in Saarbrücken-Burbach heute 41,4 Grad. Das ist ein Zehntel Grad mehr als gestern, als an der Messstation ein neuer deutschlandweiter Temperaturrekord aufgestellt wurde. Dieser wurde allerdings ebenfalls bereits heute übertroffen. Im sachsen-anhaltinischen Möckern-Drewitz wurden 41,5 Grad gemessen. Die saarländische FDP hat den früheren EU-Parlamentarier Chatzimarkakis zum Spitzenkandidaten für die Landtagswahl bestimmt. Bei der Landesvertreterversammlung in Saarbrücken setzte sich Chatzimarkakis mit 54% der Stimmen gegen den Vorsitzenden der FDP Blies Kastel Armbrüster durch. Auf Listenplatz 2 steht Landeschefin Hieserich Peter. Sie erhielt lediglich 54%, obwohl sie ohne Gegenkandidaten zur Wahl stand. Der Iran hat die Angriffe der USA verurteilt. Das Außenministerium in Teheran bezeichnete sie als klaren Verstoß gegen das Rahmenabkommen zum Ende des Krieges. Die USA hatten in der Nacht iranische Ziele an der Straße von Hormuz angegriffen. Auslöser dafür war eine iranische Attacke auf einen Frachter in der Meerenge. Die Revolutionsgarden teilten mit, als Reaktion auf die US-Angriffe habe man amerikanische Stützpunkte in der Region angegriffen. Der Golfstaat Bahrain hat nach eigenen Angaben iranische Drohnen abgefangen. In dem Land haben die USA unter anderem Marineschiffe stationiert. In Venezuela suchen Rettungskräfte weiter nach Überlebenden des schweren Erdbebens. Auch ein Team des THW aus Deutschland ist vor Ort. Erschwert werden die Arbeiten durch zahlreiche Nachbeben. Mehr als 300 wurden bislang gezählt. Das Schwerste ereignete sich gestern und hatte eine Stärke von 4,7. Bislang wurden in Venezuela über 900 Tote geborgen und mehr als 3000 Verletzte gezählt. Nach Schätzungen der UN hat das Beben in dem Land Schäden in Höhe von fast 7 Milliarden US-Dollar verursacht. Die Wildvogel-Auffangstation in Püttlingen nimmt derzeit keine weiteren Tiere mehr auf. Wegen der Hitzewelle ist die Auffangstation derzeit überfüllt. Für SR Info Silke Kiefer.
5: Ein Grund: die Brutplätze von Vögeln, die an Häusern brüten, heizen sich extrem auf. Laut Christine Steiner vom NABU Saar sind Temperaturen von bis zu 60 Grad unter den Häuserdächern lebensgefährlich für den Vogelnachwuchs. Die Jungvögel verkochen buchstäblich in den Nestern. Betroffen sind Haussperling, Hausrotschwanz, Schwalben oder Mauersegler. Um sich aus der heißen und stickigen Luft in den Nestern zu retten, käme es nicht selten vor, dass sich die Tiere nach draußen stürzen, auf dem Boden landen und dann verletzt auf Hilfe angewiesen sind.
3: Das waren die Nachrichten mit Jonathan Janoschka. 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
2: Die Sonne scheint, Quellwolken am Himmel, kann sein, dass die sich zusammenballen und dann kann es heute Nachmittag, Abend und in die Nacht hinein auch mal heftige Schauer und Gewitter geben. Kann aber auch sein, dass wir da noch drumherum kommen. Nachmittagstemperaturen 37 bis maximal 41 Grad, vielleicht auch ein Hauch drüber. In der Nacht oft klar und meist trocken. 24 bis 19 Grad. Das heißt wieder so eine unangenehme tropische Nacht mit wirklich warmen, heißen Temperaturen in der kommenden Nacht. Morgen am Sonntag erst wenig Wolken und Sonne, am Nachmittag dann mächtige Quellwolken, teils kräftige Schauer und Gewitter mit Unwettergefahr, Starkregen, Hagel und schwere Sturmböen. Alles drin bei 33 bis 37 Grad.
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2: Keine Meldungen, gute Fahrt für euch. Die neuesten Blitzer stehen zwischen Lebach und Knorscheid, in Saarbrücken am Kieselhumus und auf der A8 Saarlouis Richtung Pirmasens in Höhe der Sulzbachtalbrücke. Alles zum Verkehr auch jederzeit lesen und hören bei SR1 in der ARD Sounds App. Gute Fahrt für euch.
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2: Wenn man sich nachts zum Beispiel als Frau unterwegs vor unangenehmen, gefährlichen Angriffen schützen will, denken viele immer noch zuerst an Pfefferspray. Es gibt jetzt aber solche Taschenalarme, kleine Geräte für Schlüsselbund oder Handtasche. Ob die was taugen? Gleich hier bei uns in 3 Hits. Ich bin Joachim Meyer. Hallo.
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0: Jolle und Tief. S1 habt ihr an. Viele Frauen kennen dieses mulmige Gefühl, wenn sie abends oder in der frühen Nacht allein unterwegs sind. Die Sorge vor Übergriffen läuft da oft als ständiger Begleiter mit. Deshalb boomen gerade sogenannte Taschenalarme. Kleine Geräte für Schlüsselbund oder Handtasche, die im Notfall einen ohrenbetäubenden Lärm auslösen können. Aber wie gut funktionieren diese Mini-Sirenen wirklich? Susanne Reininger aus der ARD-Verbraucherredaktion. Was genau sind denn solche Taschenalarme?
1: Also auf den ersten Blick sehen die aus wie Schlüsselanhänger. Die sind nur wenige Zentimeter groß und fast alle haben einen Karabinerhaken oder eine Schlaufe, damit man sie außen an der Tasche, an einem Rucksack oder am Gürtel festmachen kann. Ich drücke auf einen Knopf oder ziehe an einem Stift und dadurch wird dann die Sirene ausgelöst.
0: Und wie zuverlässig sind die Geräte? Ihr habt ja einige Modelle getestet.
1: Überraschend gut. Besonders wichtig war ja die Frage, kann ich den Alarm auch unter Stress auslösen? In einer Gefahrensituation zählt ja jede Minute oder sogar natürlich Sekunde. Da haben vor allem das günstigste Modell von X4Life und das teuerste Modell von Vantano überzeugt. Bei beiden ist der Sicherungsstift gut sichtbar und lässt sich leicht rausziehen.
0: Viele Menschen denken bei Selbstschutz ja immer noch sofort an Pfefferspray. Klassiker. Sind diese Taschenalarme eine sinnvolle Alternative?
1: Ja, durchaus. Der große Vorteil, ein Taschenalarm wirkt ja schon auf Distanz. Außerdem sind Taschenalarme leicht zu transportieren und überall erlaubt, im Gegensatz ja zu Pfefferspray. Auch Sicherheitsexperten halten Taschenalarme für ein nützliches Mittel, um potenzielle Angreifer schon von vornherein abzuschrecken.
0: Am besten natürlich, man braucht solche Dinge überhaupt nicht. Und es wäre auch schön, wenn man sie tatsächlich nicht bräuchte. Aber die Realität sieht leider anders aus. Wer weiß schon, wer einem so begegnet bei einem Spaziergang am Abend.

Maroon 5 und Christina Aguilera. Jetzt neue Musik hier bei SR1 von Ilja. Er erzählt von einem Leben zwischen Umzugskartons, leeren Wänden und der Suche nach einem Ort, der sich nach Zuhause anfühlt. Take Me Home, neu auf SR1. Hier ist Ilja.

0: Miles Smith hier bei SR1. Und das ist unverkennbar. Robbie Williams, Love My Life, der Song gleich nach Wetter und Verkehr.
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0: 18.30 Uhr.
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0: Die Hitzerekorde purzeln. Ich hatte es ja eben schon mal gesagt. Der Hitzerekord von gestern, gemessen in Saarbrücken-Burbach, 41,3 Grad, ist gefallen heute. In Burbach 41,4. Aber in einem Ort in Sachsen-Anhalt 41,3.

0: Vereinzelt mal ein Schauer oder Gewitter, aber an der tropischen Beschaffenheit dieser Nacht wird das nichts ändern. 24 Grad in Gornisweiler, 22 in Merzig, 19 in Wellesweiler. Morgen am Sonntag erst wenig Wolken, Sonne, am Nachmittag mächtige Quellwolken, viel, viel dickere als heute. Die bringen teilweise kräftige Schauer und Gewitter morgen mit sich. Unwettergefahr durch Starkregen, Hagel und schwere Sturmböen bei 33 bis 37 Grad.
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0: Frische Gefahrenmeldung vorneweg. Vorsicht, B268. Zwischen Niederlosheim und Losheim am See ist ein Auto liegen geblieben. A6, Saarbrücken Richtung Mannheim. Zwischen Homburg und Waldmoor ist die Richtungsfahrbahn nach einem Unfall gesperrt Richtung Mannheim. Und Blitzer meldet ihr auf der A8 Saarlouis Richtung Pirmasens Höhe Sulzbachtalbrücke, in Neunkirchen in der Brunnenstraße und in Friedrichsthal in der Grühlingstraße. 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
0: Jack Dean ist in Großbritannien einer der großen Newcomer. Jetzt will er auch den Rest Europas erobern. Jack Dean, sein Song Mercy und was er dazu zu erzählen hat, gleich hier bei uns nach Ravin Lenay und wie versprochen Robbie Williams. Ich bin Joachim Meyer. Guten Abend.
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0: Raven Lanay und Love Me Not. S1 hier, Wichtiges von der Straße für euch. Vorsicht A620 Saarlouis Richtung Saarbrücken. Zwischen St. Arnual und Güdingen ist ein Auto liegen geblieben. Und Vorsicht auf der B268 zwischen Niederlosheim und Losheim am See, ebenfalls ein Liegenbleiber. Und noch die Meldung nochmal, weil wichtig, A6 Saarbrücken Richtung Mannheim, zwischen Homburg und Waldmoor die Richtungsfahrbahn nach einem Unfall blockiert. Das ist Jack Dean. Newcomer aus Großbritannien und die Presse dort ist außer sich. Ehrlich, frisch und voller Seele schreiben die. Eine unverwechselbare Stimme, das haben wir gerade gehört. Und er schreibt einfach nur Hits. Jack ist gerade mal 26, schreibt, spielt, produziert und singt alles selbst. Und wie er das singt, sein Stimmumfang hat satte 4 Oktaven. Wahnsinn. Live-Erfahrung hat Jack Dean auch schon. Als Voreck von The Script war er unterwegs, auch bei vielen eigenen Konzerten. Sein neuer Song Mercy dreht sich um das, was in Jacks eigenem Leben gerade abgeht.
1: Mercy is a song that I wrote for my girlfriend.
2: Mercy ist ein Song, den ich für meine Freundin, meine Familie, meine Freunde, also alle, die mich wirklich lieben, geschrieben habe, um sie auf diese Art zu bitten, ein bisschen Mitgefühl und Gnade mir gegenüber zu haben. Während ich versuche, die Balance zwischen dem Songschreiben und dem Vollzeitmusikmachen und den Zwischenmenschen Beziehungen außerhalb des Studios auszugleichen.
1: And balancing those relationships outside of the studio as well.
0: Ja, das ist für Jack Dean im Moment nicht so ganz einfach. Er hat sein Debütalbum in der Mache. Da muss er natürlich viel reinpowern, was Arbeitszeit an und Zeit im Studio angeht. Und im September wird er auch bei uns in Deutschland live auftreten beim renommierten Hamburger Reeperbahn Festival. Und das hier ist sein neuer Song.
1: Hey, this is Jack Dean and you're listening to my new single Mercy auf SR1.

0: S1 hier nochmal mit einem Update von der A620 Saarbrücken Richtung Saarlouis. In Höhe Schönbach ist ein Auto liegen geblieben. Seid vorsichtig und denkt ans Trinken und Abkühlen, wenn ihr schon mit dem Auto unterwegs sein müsst. Gleich Dermot Kennedy. Sein Hit Funeral in einer guten Minute hier bei S1.
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mit Kennedy und Funeral hier bei SR1. J-Lo habe ich noch für euch und Kamrad. Und nach 19 Uhr kommt dann Markus Barsch zu euch mit Pop die Abendshow hier bei SR1. Ich bin Joachim Meyer, wünsche euch ein schönes Wochenende. Zerfließt mir nicht.

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2: 19 Uhr. Die Hitzewelle in Deutschland setzt sich fort. Der Deutsche Wetterdienst warnt bundesweit weiterhin vor extremer Hitze. Nachdem gestern in Saarbrücken die bislang höchste Temperatur erreicht worden war, die je in Deutschland gemessen wurde, ist sie heute bereits übertroffen worden. Laut vorläufigen Zahlen des Deutschen Wetterdienstes wurden in Möckern-Drewitz in Sachsen-Anhalt heute 41,5 Grad Celsius gemessen. In Saarbrücken-Burbach war die Temperatur mit 41,4 Grad kaum niedriger und um ein Zehntel Grad höher als gestern. Das ist der bislang höchste jemals im Saarland gemessene Wert. Die Bahn hat wegen der Hitze und erwarteter Unwetter dazu aufgerufen, auf nicht notwendige Reisen zu verzichten. Die Grünen wollen die Bildung auf dem Land stärken. Bei ihrem sogenannten Ostkongress in Sassnitz auf Rügen forderte die Partei in einer Erklärung, dass alle Kinder, ungeachtet ihres Wohnortes, die gleichen Bildungschancen erhalten. Aus Sassnitz, Dietrich Karl Meurer.
3: Das ist die zentrale Forderung des Papiers, das die Grünen am Rande ihres Ostkongresses auf der Insel Rügen vorgestellt haben. Die Partei fordert, dass Kitas und Grundschulen besser erreichbar sind und Familien verlässlich Betreuung vor Ort finden. Eine Kita soll möglichst nicht weiter als 15 Minuten entfernt sein. Grünen-Co-Chefin Franziska Brandner betont, dass Bildung nicht vom Wohnort abhängen dürfe. Die Grünen sehen vor allem auf dem Land Probleme. Dort prägten lange Wege, Lehrerkräftemangel und marode Gebäude den Alltag. Sie fordern mehr Investitionen, bessere Betreuung in Kitas und den Erhalt kleiner Grundschulen als sozialer Anker im Dorf.
2: Die Sozialprojekte in Saarlouis und Saarbrücken im sogenannten BIWAG-Förderprogramm können für weitere 2 Jahre fortgesetzt werden. Das Bundesbauministerium hat die dafür benötigten Gelder bewilligt, wenige Tage vor dem Auslaufen des Programms. Damit fließen insgesamt etwa 2,5 Millionen Euro ins Saarland. Mit dem Geld werden unter anderem Projekte für Langzeitarbeitslose in Saarbrücken und Saarlouis finanziert, um sie beim Eintritt in den Arbeitsmarkt zu unterstützen. Radprofi Franziska Koch hat sich heute den DM-Titel im Straßenrennen der Frauen gesichert. Die 25-Jährige setzte sich nach einer Aufholjagd in der letzten Runde vor Liane Lippert und Justina Czapla durch. Erst gestern hatte sich Koch bereits den DM-Titel im Zeitfahren gesichert. Das waren die Nachrichten mit Jonathan Janoschka. 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Das Wetter. In der Nacht meist klar, nur vereinzelt Schauer oder Gewitter bei Tiefstwerten zwischen 24 und 19 Grad. Morgen zunächst sonnig, später zieht es sich zu, dabei teils kräftige Gewitter und Schauer möglich, die auch Hagel und Starkregen bringen können. Bei Höchstwerten von 33 bis 36 Grad. Die weiteren Aussichten wechselhaft bei Werten knapp unter 30 Grad.
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4: Vorsicht auf der A620 Saarbrücken Richtung Saarlouis. In Höhe Saarbrücken Schönbach Gefahr durch ein liegen gebliebenes Fahrzeug. Vorsicht im Landkreis Merzig-Wadern auf der B268 zwischen Niederlosheim und Losheim am See. Gefahr durch ein liegen gebliebenes Fahrzeug. A1 Saarbrücken Richtung Köln-Koblenz. Zwischen dem Kreuz Wittlich und Wittlich-Mitte ist die Richtungsfahrbahn wegen hitzebedingter Straßenschäden gesperrt. Eine Umleitung ist eingerichtet. Bis voraussichtlich 1. Juli. A6 Saarbrücken Richtung Mannheim. Zwischen Homburg und Waldmoor ist die Richtungsfahrbahn nach einem Unfall gesperrt.
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5: Mit Michael Räufsteck, hallo. Euer Soundtrack für den Samstagabend. Für jeden Tropfen Schweiß ein Hit. Der erste ist von Pink.
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Temperature. Sean Paul. Hallo zusammen, SWR 3, SR 1 und MDR Jump. Pop, die Abendshow. Schon wieder ein neuer Temperaturrekord in Deutschland. 41,5 Grad in Möckern-Drewitz in Sachsen-Anhalt. So heiß war es noch nirgendwo in Deutschland jemals. Wenn ihr wissen wollt, wie warm genau es bei euch ist, da gibt es eine ganz einfache Formel und einen ganz einfachen Trick, wie ihr es rausfinden könnt, falls ihr gerade kein Außenthermometer zur Hand habt oder es längst in der Hitze aufgegeben habt. Nehmt ein handelsübliches Fieberthermometer, messt so lange, bis es Piep macht, lest die Temperatur ab, addiert 4 Grad dazu und dann habt ihr ungefähr die Temperatur, die bei euch heute war. Wer von euch ist heute freiwillig zur Arbeit gegangen? Das wüssten wir gerne mal. Bitte kurz im Handzeichen unter 07221 2011. Denn ich könnte mir vorstellen, dass heute einige Menschen freiwillig Wochenenddienste gemacht haben, weil sie in einer klimatisierten Firma arbeiten. Es sind viele Arbeitgeber gewesen, die in dieser Woche und Schulen auch ihre Leute nach Hause geschickt haben, weil es zu heiß war. Ich habe aber auch mitbekommen, dass sehr, sehr viele Menschen, die sonst im Homeoffice sitzen, zur Arbeit gegangen sind, einfach weil da die Temperaturen niedriger waren. Also 07221 2011, mal eben Handzeichen. Irgendjemand, der heute freiwillig gearbeitet hat, nur weil es da kühler war. Ich

0: Never Be Lonely, Jax Jones und Zoe Wees. Hier ist Pop, die Abendshow. Hallo Carmen aus Frankenthal.
1: Ich grüße dich, mein Lieber. Hallo.
0: Kurzer Temperaturvergleich.
1: Draußen 40 Grad, drinnen 22. Ich tanze auf eure Musik.
0: Wo arbeitest du?
1: Ich habe eine Boutique in Frankenthal, bin heute Morgen in den Laden, habe noch gedacht, oh, es wird nicht viel los, weil da war was los. Und dann bekam ich noch Ware, jetzt habe ich ausgezeichnet, gemütlich, habe mein Schaufenster gemacht und tanze hier bei 22 Grad durch den Laden.
0: Wie lange müsstest du heute eigentlich noch da sein und wie lange wirst du noch da sein?
1: Von 10 bis 14 Uhr und jetzt ist es von 10, ne, es war schon ein bisschen früher, ich war schon um 9 Uhr da, bis jetzt ist es 19.20 Uhr oder 15 Uhr. Und so in einer halben Stunde werde ich wohl gehen in meine warme Wohnung, die dunkel ist und aussah wie eine Gruft. Aber egal, mir ist es klasse.
0: Und die Kunden, die heute kamen, wollten die sich nur mal abkühlen oder hatten die wirklich Interesse?
1: Die gingen nicht mehr raus, da konnte ich was verkaufen. Das ist doch geil, oder?
0: Sehr gut, da geht man doch mal gerne zur Arbeit.
1: Gute Zeit.
0: Danke, Carmen. Schönes
1: Restwochenende. Danke, Michael. Ciao.

0: Running Up That Hill von Kate Bush. Pop, die Abendshow an einem heißen Tag, an dem viele freiwillig zur Arbeit gegangen sind. Obwohl sie nicht unbedingt gemusst hätten, aber da war es halt kühler. Nur bei Markus war es umgedreht. Im Büro 30 Grad, im Homeoffice angenehme 23. Aber Alex zum Beispiel ist Student mitten in der Klausurenphase mit zwei Prüfungen am Montag und Mittwoch und war heute zum Lernen auf der Arbeit, denn dort ist es angenehm klimatisiert. Wird er morgen wieder tun, Alexander aus Bad Kreuznach. Vielen Dank. Heute ist ein merkwürdiger Abend während der Fußballweltmeisterschaft. Wir fallen in so ein Loch, weil vor 23 Uhr gar keine Spiele sind. Wir wissen überhaupt nichts mehr mit uns anzufangen, wenn wir so in diesem WM-Routine-Rhythmus sind und denken, das geht jetzt eh für immer so, weil die WM so lang ist. Wir simulieren jetzt einfach mal ein bisschen WM-Berichterstattung, indem wir den Fußballhit von Vincent Weiss spielen, der das ZDF in seine Berichterstattung eingebunden hat. Denn es ist auch so ein guter Song. Kurz für immer von Vincent Weiss, der im Moment unterwegs ist. Gestern Abend live in Ulm, heute in Lingen. Und dann geht's bis September quer durch ganz Deutschland. Mehr als 30 Termine spielt Vincent Weiss und er freut sich auf die vielen Konzerte. Vor allem darauf, dabei vielen Menschen zu begegnen.
1: Ich liebe ja diesen Kontakt zu den Leuten zu haben und habe ja von Anfang an nie irgendwie ein Security gehabt, der damit reinläuft, nie irgendjemand, der das irgendwie so abschirmt, weil ich das immer so befremdlich finde, wenn Künstler so in die Menge gehen und dann aber 8 Securities, die so im Kreis haben und man dann doch nicht rankommt. Also ich will ja immer in die Menge gehen, damit ich halt Leute umarmen kann, abklatschen kann von Kindern, die auf den Schultern sitzen und so. Ich bin ja einer von den Leuten, die vor der Bühne stehen und nicht irgendwie ein abgeschirmter Superstar.
0: Ach, er ist einfach Mensch geblieben. Vincent Weiss, jetzt hier mit Kurz für immer und ihr könnt euch zu der Musik hier einfach ein paar Bilder im Kopf von Toren vorstellen. Kurz bevor

0: Nicht nur waren heute viele bei der Arbeit, viele haben auch einen sehr ausführlichen Einkauf gemacht. Ja, im Supermarkt muss man nicht mal lange vor der Kühltheke stehen, wie Martinas gemacht hat. Im kompletten Bereich, auch in allen anderen Bereichen im Supermarkt, ist es in jedem Fall kühler als draußen. Da kann man wirklich mal sehr, sehr lange vor dem Milchregal stehen und überlegen, wie viel man wirklich braucht. Das muss reiflich überlegt sein, das kann man nicht überstürzen.
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2: Heute Nacht ist der Himmel oft klar oder locker bewölkt und es bleibt meist trocken. Bei minimal 24 bis 19 Grad verläuft die Nacht erneut verbreitet tropisch warm. Morgen ist es zunächst verbreitet heiter. Im Verlauf bilden sich teils mächtige Quellwolken mit gewittrigen Schauern und Unwetterpotenzial bei 33 bis 36 Grad und starker Wärmebelastung.
3: Verkehr. A1, Saarbrücken Richtung Köln-Koblenz. Zwischen dem Kreuz Wittlich und Wittlich-Mitte ist die Richtungsfahrbahn wegen hitzebedingter Straßenschäden gesperrt. Eine Umleitung ist eingerichtet. Bis voraussichtlich 1. Juli. Landkreis Saarlouis. Die B405 ist zwischen Fraulautern und Saarwellingen wegen Bauarbeiten halbseitig gesperrt. Der Verkehr wird durch eine provisorische Ampelanlage geregelt. Bis Anfang Juli. A1, Saarbrücken Richtung Trier. Zwischen Mehring und Rastplatz Mehringer Höhe Brückenarbeiten. Es ist nur eine Spur frei. Bis 1. September 2027.
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0: und Calvin Harris, We Found Love. Hier ist Pop, die Abendshow. Wir haben euch gefragt, wer heute freiwillig zur Arbeit gegangen ist, einfach nur, weil es da kühler war. Dorothea, du bist eine von denen?
1: Ich war heute bei der Arbeit. Bin ich zwar jeden Samstag, aber bei mir hat es nur 3 Grad das ganze Jahr über.
0: Moment, 3 Grad bei der Arbeit? Was arbeitest du?
1: In einer Metzgerei.
0: Ah, und du hättest heute sowieso Dienst gehabt?
1: Mehr oder weniger.
0: Verstehe, aber es war bestimmt angenehm.
1: Ja, super.
0: Aber du, also ich meine, da kannst du ja nicht mit T-Shirt und kurzer Hose stehen. Da wirst du wahrscheinlich warme Winterklamotten haben, während du da drin arbeitest.
1: Nee, tatsächlich nicht. Also 3 Grad im Sommer sind deutlich wärmer wie 3 Grad im Winter.
0: Alte Regel. Klar. Schön. Gut, dass du einen kühlen Tag hattest. Danke dir, Dorothea.
1: Danke, bis bald. Ciao.

0: Paradise von Sophie and the Giants und Purple Disco Machine in Pop, der Abendshow. Als wir euch gefragt haben, wer heute freiwillig gearbeitet hat, weil es bei der Arbeit kühler war als sonst wo, hat sich auch Hans Ulrich aus Wolfenhausen gemeldet. Wir waren draußen bei der Heuernte. Klimaanlage auf 22 Grad im Traktor. Ein Traktor mit Klimaanlage, da wurde ich hellhörig, denn ihr wisst, wenn ich zu körperlicher Arbeit fähig wäre, würde ich nicht hier beruflich sitzen und reden. Ich habe das letzte Mal als Kind auf einem Traktor gesessen, da waren die alle offen, deswegen wurde ich kurz stutzig. Aber Sascha Kaup ist sofort in das Rabbit Hole Klimaanlagen für Traktoren gefallen und hat tief recherchiert.
1: Ja, ganz genau. Also für mich war das auch neu. Ich wusste nicht, dass es Traktoren-Klimaanlagen gibt. Aber es ist wohl so, dass bei den neueren Geräten das total Standard ist. Und das hat auch einen guten Grund, habe ich jetzt rausgefunden. Denn man muss ja nur auch hin und wieder mal so Pflanzenschutzmittel und so ausbringen. Und es gibt natürlich auch eine Sicherheitsnorm dafür. Die EN15695. Natürlich. Da wird geregelt, dass Fahrerkabinen im besten Fall komplett luftdicht sein sollten, wenn man eben giftige Materialien ausbringt, Pflanzenschutzmittel eben. Mhm. Und dann sind Klimaanlagen natürlich auch sehr gut. Und dann muss man sich nur noch über Gedanken machen, auf wie viel Grad man die einstellt.
0: Ihr seht, wir wussten bisher nichts über Landwirtschaft, aber wir sind so dankbar für all das, was wir zu essen haben, dank euch. Okay, jetzt wissen wir das. Im Traktor lohnt sich auch die Klimaanlage.

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1: 20 Uhr. In Saarbrücken ist heute ein neuer Allzeit-Hitzerekord für das Saarland erreicht worden. Nach Angaben des Deutschen Wetterdienstes wurden in Saarbrücken-Burbach 41,4 Grad gemessen, der höchste Wert seit Beginn der Wetteraufzeichnungen im Jahr 1881. Damit ist der erst gestern an derselben Messstation verzeichnete Höchstwert erneut übertroffen worden. Gestern waren in Burbach 41,3 Grad gemessen worden, der zumindest für einen Tag deutschlandweit höchste Wert überhaupt. Der bundesweite Temperaturrekord wurde heute in Sachsen-Anhalt weiter nach oben verschoben. In Möckern-Drewitz registrierte der Deutsche Wetterdienst 41,5 Grad. Die Hitzewelle sorgt nicht nur in Deutschland für Extremtemperaturen. Auch in verschiedenen anderen europäischen Ländern wurden heute neue Höchstwerte seit Beginn der Wetteraufzeichnungen erreicht. In Dänemark wurden 37 Grad gemessen, in der Schweiz 38,8 Grad und in Tschechien 40,8 Grad. Wegen der Hitzewelle muss in mehreren europäischen Ländern die Leistung von Atomkraftwerken gedrosselt werden. Grund dafür ist, dass die Gewässer, aus denen die Mailer ihr Kühlwasser beziehen, zu warm geworden sind. Heute musste etwa im ungarischen Atomkraftwerk Pocs an der Donau die Leistung gesenkt werden. In der Schweiz mussten im Kernkraftwerk Betznau bereits gestern zwei Reaktoren vorübergehend abgeschaltet werden. In Frankreich musste der staatliche AKW-Betreiber EDF bereits Mitte der Woche die Leistung mehrerer Kraftwerke drosseln und Meiler vom Netz nehmen. Frankreichweit wurde die Atomstromproduktion um 4,1 Gigawatt reduziert. Das entspricht 7% der gesamten Stromnachfrage. Die Bundesvorsitzende der Grünen, Brandner, sieht die aktuelle Hitzewelle als Folge schlechter Klimapolitik. Beim sogenannten Ostkongress ihrer Partei auf Rügen sagte Brandner, die Hitze sei ein Ausdruck von Jahren von Inaktion, für die wir jetzt den Preis zahlten. Es sei jahrelang nichts passiert, die Grünen würden aber dafür weiterkämpfen, dass dennoch an den Klimazielen festgehalten werde. Die Grünen sprachen sich auf Rügen auch dafür aus, dass alle Kinder, ungeachtet ihres Wohnortes, die gleichen Bildungschancen erhalten. Demnach sollten Kitas bundesweit in maximal 15 Minuten erreicht werden. Vor allem auf dem Land gäbe es derzeit Probleme bei der Bildung von Kindern. Die Grünen fordern daher auch den Erhalt kleinerer Schulen als sozialem Anker auf den Dörfern. Das waren die Nachrichten mit Jonathan Janoschka. 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Das Wetter. In der Nacht meist klar, nur vereinzelt Schauer oder Gewitter bei Tiefstwerten zwischen 24 und 19 Grad. Morgen zunächst sonnig, später zieht es sich zu, dabei teils kräftige Gewitter und Schauer, dabei auch Hagel und Starkregen.
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3: Vorsicht auf der A8 Luxemburg Richtung Saarlouis. Zwischen Perlborg und Tunnel Pellinger Berggefahr durch ein liegen gebliebenes Fahrzeug und eine Ölspur auf der Fahrbahn. A1 Saarbrücken Richtung Köln-Koblenz. Zwischen dem Kreuz Wittlich und Wittlich-Mitte ist die Ring.
4: Wir unterbrechen das hier, denn es gibt eine Eilmeldung aus dem Verkehrszentrum, die machen wir live. Vorsicht auf der A81 Heilbronn Richtung Stuttgart am Dreieck Leonberg in der Überleitung zur A8 Richtung Karlsruhe. Hier sind Kinder auf der Fahrbahn. Vorsicht, A81 Heilbronn Richtung Stuttgart am Dreieck Leonberg in der Überleitung zur A8 Richtung Karlsruhe. Hier sind Kinder auf der Fahrbahn. Dann Vorsicht auf der A81 Heilbronn Richtung Stuttgart in der Ausfahrt Ludwigsburg Süd ist eine ungesicherte Unfallstelle. Die A1 Trier Richtung Köln-Koblenz bleibt zwischen dem Kreuz Wittlich und Wittlich-Mitte wegen Straßenschäden voraussichtlich noch bis zum 1. Juli gesperrt. Bitte der Bedarfsumleitung U90 folgen. LKW wird empfohlen, das Gebiet weiträumig zu umfahren. Die A14 Magdeburg-Dahlen-Warsleben ist zwischen Kreuz Magdeburg und Dahlen-Warsleben in beiden Richtungen gesperrt. Hier hat sich die Fahrbahn abgesenkt. Wer sich auskennt, sollte das Gebiet meiden. A67 Darmstadt Richtung Mannheim zwischen Lorsch und Vierenheimer Dreieck ein Unfall. Die rechte Spur ist gesperrt. 2 Kilometer Stau. Ihr verliert etwa eine Viertelstunde. Kommt gut an!
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4: Mit Michael Reufsteck und mit Shakira jetzt. Burner Boy, keine WM-Spiele bis 23 Uhr. Die Hits haben wir trotzdem.

Hallo zusammen, hier sind SWR 3, MDR Jump und SR 1, Pop, die Abendshow. Und wenn ich unserer App und der Online-Anzeige glauben darf, dann bin ich Markus Barsch. Ich bin es nicht, ich bin Michael Rolfsteck. Die App ist ihrer Zeit ein bisschen voraus. Barschi ist ab morgen Abend wieder da und bleibt dort auch ein paar Tage. Heute habt ihr mich noch am Hals, aber heute habt ihr auch die Chance, einen kleinen Eingriff in unsere Playlist vorzunehmen. Nämlich jetzt bei unserem Spiel Skip 0722120, wenn ihr gerne mitmachen möchtet. Da übernehmt ihr kurzzeitig die Kontrolle und könnt entscheiden, welchen Song wir spielen oder auch welchen Song wir auf keinen Fall spielen. Wir bieten euch das ein oder andere an und wenn ihr es nicht wollt, dann skippt ihr es einfach weit weg, bis der Song kommt, den ihr mögt. 0722120, spielt ihr mit uns Skip? Here's Joe and End of Beginning.

0: aktueller Hit von Taylor Swift aus Toy Story 5, I Knew It, I Knew You. Hier ist Pop die Abendshow mit Michael Rolfsteck. Hallo Manuel aus Baden-Baden.
1: Hallo Michael.
0: Du warst auf einem halben Festival diese Woche, dieses Wochenende.
1: Ich war auf dem halben Kessel-Festival, was stattgefunden hat.
0: Kessel-Festival in Stuttgart fand am Freitag noch statt, heute dann nicht mehr, weil einfach zu heiß und aus Sicherheitsgründen abgesagt.
1: War auch richtig so.
0: Ja, wie hast du es am Freitag empfunden?
1: Heiß? Sehr heiß?
0: Ja.
1: Also ich stand vorne mit am Gitter, da ging's, weil du hast dann immer noch die Security gehabt, die Wasserbecher verteilt haben. Und da hat dein Kollege, der Kämer, hat immer wieder gesagt, in den Schatten gehen, den Kopfbedeckung nass machen und so weiter, unter die Beatmungsanlage gehen und ja. Aber es war trotzdem extrem heiß und es hat viele hat's umgeschmissen, leider.
0: Ja, und genau das will man ja nicht. Deswegen werden die ein Kombi-Ticket für 2 Tage hatten, auch die 50% für den Samstag zurückbekommen. Die reinen Samstagstickets werden zu 100% erstattet. Da muss man dann einfach sagen, Sicherheit geht vor und tut mir leid, fahrt bitte alle nach Hause und geht ins Kühle. Ah, hattest du trotzdem ein bisschen Spaß gestern wenigstens?
1: Ja, klar. Gestern Abend, der war ja gigantisch mal wieder.
0: Erzähl's allen.
1: Bitte? Ja, Nina Chuba war da gestern. Ja,
0: eben. Wir werden vielleicht die eine oder andere nicht mitbekommen haben. Nina Chuba war Top-Act. Das ist ja immer.
1: Es war der Top-Act. Und überall in Social Media hast du jetzt auch auf dem SWR Zusammenschnitte. Und es war. Und wenn ich das sehe, die Zusammenschnitte auf euch vom SWR, kippt mir der Gänsehaut und denkt an gestern Abend zurück. Und ich so, boah, geil. Geile Show. Geile Sängerin, Künstlerin. Geile Act, was da war. Genau.
0: Wenigstens ihr
1: ist mir auch hingefahren. Also, das war der einzige Grund, warum wir nach Stuttgart gefahren sind.
0: Was ist denn sonst so die Musik, auf die du stehst? Genre, Ära?
1: Oh, ich will dir noch nicht zu viel verraten, je nachdem, was du da so vorbereitet hast.
0: Dann werden wir es jetzt gleich einfach erleben, was du machst.
1: Ja.
0: Denn wir spielen Skip. Das geht so, du bekommst 5 Vorschläge, welchen Song wir als nächstes im Radio hören könnten. Theoretisch sind es aber nur 5. In der Praxis kriegst du immer nur einen Vorschlag und musst dich dann schon entscheiden, ob du diesen Song hören möchtest oder nicht. Wenn nicht, dann ist er nämlich weg und kommt auch nicht wieder. Dann kannst du beim nächsten genauso eine Ja oder Nein, also eine Skip- oder Play-Entscheidung treffen. Und das kannst du eine ganze Weile machen, nur wenn wir beim 5. Song angekommen sind, dann bleiben wir auch da. Also wenn du dich vorher gegen alle anderen entschieden hast, dann kommt der in jedem Fall, egal was du davon hältst.
1: Okay.
0: Angebot 1. Scatman John, Scatman.
1: Ja.
0: Hit aus den 90ern.
1: Geiler Song, mein Jahrgang.
0: Aha.
1: Spricht guter Song.
0: Ja,
1: aber?
0: Wie aber? Guter Song.
1: Ach, Play.
0: Und noch dein Jahrgang. Also,
1: dann Play.
0: Müssen wir da noch nachdenken? Oh. Ehrlich?
1: Ja, Play.
0: Okay, dann spielen wir den und werden nie erfahren, was noch gekommen wäre. Alles klar.
1: Danke
0: dann
1: dir.
0: Ein Hit, der so alt ist wie du, Manuel. Scatman John von 1995.
1: Scatman.
0: Gleichfalls. Ciao.

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0: Saarlouis Richtung Luxemburg. Zwischen Dreieck Saarlouis und Dillingen Mitte Gefahr durch ein liegen gebliebenes Fahrzeug. A1 Saarbrücken Richtung Köln-Koblenz. Zwischen dem Kreuz Wittlich und Wittlich Mitte ist die Richtungsfahrbahn wegen hitzebedingter Straßenschäden gesperrt. Eine Umleitung ist eingerichtet. Bis voraussichtlich 1. Juli. Geblitzt wird unter anderem in Friedrichsthal in der Grühlingstraße. Auf der A8 Saarlouis Richtung Pirmasens zwischen Dreieck Friedrichsthal und Elversberg. Und in Neunkirchen in der Brunnenstraße.
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0: Alex Warren und Fever Dream. Hier ist Pop, die Abendshow. Ein Tag, an dem viele Menschen freiwillig arbeiten gegangen sind, einfach weil es da kühler ist. Susanne hat uns geschrieben, mein Sohn ist Lokführer im Güterverkehr, hatte heute Dienst. Er hat auf den E-Loks auch Klima und berichtete, dass er beim Aussteigen fast wie gegen eine Wand gelaufen wäre. Und dann gibt's noch die, denen macht die Hitze offenbar gar nichts aus. Katrin aus Bensheim, hallo.
1: Hallo.
0: Was hast du Heldin denn heute gemacht?
1: Ich habe meiner kleinen Schwester und ihrem Freund beim Umzug in die erste gemeinsame Wohnung geholfen.
0: Das war mit viel Kartons und Möbelschleppen bei der Hitze verbunden, nehme ich an.
1: Ja, das kann man so sagen. Mhm.
0: Beschreib die Gedanken, die sich jugendfrei im Radio aussprechen lassen, die du zwischenzeitlich hattest. Ich verstehe,
1: warum
0: man
1: muss man im Juli umziehen? Geht es nicht auch im Februar oder im März?
0: Ich habe mir gerade vorgestellt, wie du es in diplomatische Sprache übersetzt hast. Was du dir gedacht hast dort. Ja gut, ich meine, wenn die Wohnung wahrscheinlich zum 1. Juli erst zu haben war, was will man da machen?
1: Ja, die haben lang gesucht, ja. Und war auch nicht so ganz einfach. Und man freut sich ja dann auch. Und mein Mann ist Winzer. Mhm. Und die sind auch immer tatkräftig bei der Weinlese bei uns.
0: Da stehst du auch immer
1: an der Bergstraße zu Besuch.
0: Ja.
1: Und deswegen haben wir uns fast verpflichtet gefühlt, da auch mal ein bisschen Engagement zu zeigen in der Hitze.
0: Wie lang und wie viel habt ihr geschleppt?
1: Wir sind halt morgen um 6 aufgestanden.
0: Da waren es glaube ich auch schon 30 Grad, oder?
1: Ja, und dann sind wir ungefähr um 8:30 in Ludwigsburg-Neckarwalden gewesen. Und ich glaube, um 5 waren wir ungefähr fertig.
0: Das war ein langer, harter Tag. Waren zwischendurch wenigstens die Fahrzeuge klimatisiert, in denen das Zeug hin

0: hinterher gefahren wurde.
1: Ja, ich glaube, die Fahrer haben jede Minute in den klimatisierten Fahrzeugen ausgekotzt.
2: Das kann ich mir vorstellen.
3: Ihr seid die Helden, Katrin. Danke, dass du dich gemeldet hast. Und jetzt ein schönes Restwochenende.
1: Ja, danke schön. Tschüss.

Das ist der Hit, der so klingt wie ein Magnetresonanztomograph. Martin Solveig und Dragonect, hello. Benjamin hat die Assoziation aufgeworfen, als wir vergangene Woche über MRTs gesprochen haben. Und dass für viele das wirklich ein beruhigendes Geräusch ist. Ja, ja, das hier. Dieses beruhigende Geräusch des MRT. Und dass viele von euch und von uns, und ich habe mich da eingeschlossen, so sind wir drauf gekommen, in so einem Ding mal eingeschlafen sind. Trotz dieser nervtötenden Geräusche. Aber irgendwie liegt man da, es ist beruhigend. Und viele sind weggedummt, gedämmert. Und für Benjamin tut's offenbar auch der Song, der sehr ähnlich klingt. Ich hoffe, diese entspannenden Geräusche haben euch den Samstagabend etwas erleichtert. Jetzt weiter chillen mit Robbie Williams und Forbidden Road.

Robbie Williams, Forbidden Road. Hier ist Pop, die Abendshow. Neue Musik von Marshmello jetzt. Den kennt ihr auch, wenn ihn niemand kennt. Er hat ja immer diese komische Marshmello-Mütze auf. Deswegen braucht er auch immer andere Leute, die seine Lieder singen. Und diesmal ist er fündig geworden in der amerikanischen Country-Sängerin Kelsea Ballerini. Deren Country-Hits ihr vielleicht nicht so sehr kennt. Da ist sie eher in den USA populär. Aber sie hat ja auch schon mit den Chainsmokers gesungen und hat mit Selena Gomez gearbeitet. Und jetzt eben mit Marshmello, Kelsea Ballerini, ganz neu, frisch erschienen an diesem Wochenende, heißt Another Drink. Ja, immer viel trinken.

Hier ist noch ein guter Tipp von Benny, wie man seine eigene Dachgeschosswohnung offenbar als kühl empfinden kann. Er scheint in einem Gewächshaus zu arbeiten, da ist es noch viel heißer. Wenn man dann zu Hause ins eigene Dachgeschoss zurückkommt, denkt man, oh, das ist ja ganz schön erfrischend hier. Okay.

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1: 21 Uhr. Die Bundesvorsitzende der Grünen, Brandner, sieht die aktuelle Hitzewelle als Folge schlechter Klimapolitik. Beim sogenannten Ostkongress ihrer Partei auf Rügen sagte Brandner:
2: Diese Hitze ist Ausdruck von Jahren von Inaktion. Ja, wir zahlen jetzt den Preis dafür, dass jahrelang nichts passiert ist. Und wir werden weiter dafür kämpfen, damit jetzt endlich sich was bewegt für die nächsten Generationen. Und natürlich gleichzeitig die Klimaanpassung machen. Ist ja klar, wir werden jetzt auch Klimaanlagen in Schulen bringen, damit man da noch lernen kann. Aber das hält uns nicht davon ab, weiter an den Klimazielen zu arbeiten.
1: In Saarbrücken ist unterdessen ein neuer Allzeithitzerekord für das Saarland erreicht worden. Nach Angaben des Deutschen Wetterdienstes wurden heute in Saarbrücken-Burbach 41,4 Grad gemessen, der höchste Wert seit Beginn der Wetteraufzeichnungen im Jahr 1881. Damit ist der erst gestern an derselben Messstation verzeichnete Höchstwert erneut übertroffen worden. Durch die extreme Hitze kommt es bundesweit zu Schäden auf den Autobahnen. Das geht aus einer aktuellen Übersicht des ADAC hervor. Demnach sind unter anderem die A7 in Hamburg, die A93 in Bayern und die A10 in Berlin betroffen. Auf vielen Autobahnabschnitten wurden Tempolimits gesenkt, etwa auf der A48 in Rheinland-Pfalz oder auf der A3 bei Wiesbaden. Unterdessen rät die Deutsche Bahn dazu, an diesem Wochenende auf nicht notwendige Zugreisen zu verzichten. Das Unternehmen verwies auf die extreme Hitze und die zu erwartenden Gewitter. Serbiens Präsident Vucic hat heute seinen Rücktritt in den kommenden Wochen angekündigt. Dann sollen auch vorgezogene Präsidentschafts- und Parlamentswahlen stattfinden. Einen genauen Zeitpunkt für seinen Rücktritt und für die Auflösung des Parlaments nannte er nicht. Vucics zweite und letzte Amtszeit als serbisches Staatsoberhaupt hätte eigentlich kommendes Jahr geendet. Seit 1,5 Jahren kommt es in Serbien landesweit zu von Studierenden angeführten Massenprotesten gegen Vucic und die verbreitete Korruption in dem Land. Nach dem schweren Erdbeben in Venezuela ist die Zahl der Toten auf über 1.400 gestiegen. Nach Regierungsangaben wurden mehr als 3.200 weitere Menschen verletzt. In vielen Teilen des Landes werden noch immer zahlreiche Menschen vermisst. Die beiden Beben der Stärke 7,2 und 7,5 hatten das Land am Mittwoch erschüttert. Seitdem kam es zu über 430 Nachbeben, die die Rettungsarbeiten erschweren. Das waren die Nachrichten mit Jonathan Janoschka. 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Das Wetter. In der Nacht meist klar, nur vereinzelt Schauer oder Gewitter bei Tiefstwerten zwischen 24 und 19 Grad. Morgen zunächst sonnig, später zieht es sich zu, dabei teils kräftige Gewitter und Schauer möglich, die auch Hagel und Starkregen bringen können. Bei Höchstwerten von bis zu 36 Grad. Die weiteren Aussichten wechselhaft mit Sonne, Wolken und vereinzelt Schauern bei Werten unter 30 Grad.
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4: Vorsicht auf der A8 Luxemburg Richtung Saarlouis. Zwischen Perlborg und Merzig-Wellingen Gefahr durch ein liegen gebliebenes Fahrzeug und eine Ölspur auf dem rechten Fahrstreifen. A1, Saarbrücken Richtung Köln-Koblenz. Zwischen dem Kreuz Wittlich und Wittlich-Mitte ist die Richtungsfahrbahn wegen hitzebedingter Straßenschäden gesperrt. Eine Umleitung ist eingerichtet. Bis voraussichtlich 1. Juli. Landkreis Saarlouis. Die B405 ist zwischen Fraulautern und Saarwellingen wegen Bauarbeiten halbseitig gesperrt. Der Verkehr wird durch eine provisorische Ampelanlage geregelt. Bis Anfang Juli. Geblitzt wird unter anderem in Friedrichsthal in der Grühlingstraße, auf der A8 Saarlouis Richtung Pirmasens zwischen Dreieck Friedrichsthal und Elversberg und in Neunkirchen in der Brunnenstraße.
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5: Mit Michael Reufsteck, hallo zusammen, ihr Helden der Hitze, was immer ihr heute getan habt. Ob ihr anderen beim Umzug geholfen habt, auf dem Feld wart, damit ihr alle was zu essen haben oder einfach nur diesen Tag überstanden habt. Solange ihr bei allem verantwortungsvoll wart, auf euch selbst und andere geachtet habt, ihr seid die Helden der Hitze. Diese Show ist für euch. Sie beginnt jetzt mit Shabuzi und The Bar Song, Tipsy.
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0: Fergie und Ludacris. Glamorous. Hallo zusammen, hier sind HR3, NDR2, WDR2, SR1, MDR Jump und SWR3. Das ist die gemeinsame Abendshow. Ihr wisst, wie wir erreichbar sind. 07221 2011. Immer abends kriegt ihr uns unter dieser Nummer und die ganze Nacht 07221 2011. Wenn ihr kurz mal Hallo sagen wollt, einfach uns eine Nachricht schicken wollt, eine Sprachnachricht über WhatsApp oder Signal, uns was erzählen möchtet. Fabian vom Bodensee hat sich unter dieser Nummer gemeldet. Fabian!
1: Die wahren Helden sind alle, die im Rettungswesen arbeiten. Feuerwehr, Rettungsdienst, Polizei. Das sind die wahren Helden bei den Temperaturen.
0: Da hast du recht. Und die sind im Dauereinsatz, denn bei diesen Temperaturen müssen mehr Menschen gerettet werden.
1: Richtig. Ich bin selber in der Freiwilligen Feuerwehr und wir hatten letzte Woche 2 größere Einsätze. Daher weiß ich, wie das ist und ich fühle mit denen.
0: Danke dir für deinen Einsatz und danke allen, die zuhören und danke auch allen, die nicht zuhören. Also, ja. Ohne euch wären wir gar nichts.
1: Richtig.
0: Und ihr verhindert, dass wir gar nichts werden.
1: Richtig.
0: Danke, Fabian. Ja, sehr, sehr guter Gedanke.
1: Einen schönen Abend noch.
0: Gleichfalls.

Patricia hat heute 8 Stunden im Pflegeheim gearbeitet und fühlt sich als Heldin. Zu Recht, Patricia, zu Recht. Christina aus Pleit bedankt sich bei ihrem Mann Marco, dass er heute trotz 41 Grad ihr neues Auto sauber gemacht und poliert hat. Was für ein Held. Und die Berliner Polizei ist heute wieder mit Wasserwerfern auf Leute losgegangen. Aber diesmal nicht, um eine Demonstration aufzulösen, sondern einfach nur, um sie abzukühlen, um sie zu erfrischen und auf diese Weise auch vor der Hitze zu retten. Danke.

Jukebox Hero Foreigner. Hier ist Pop, die Abendshow mit Michael Reifsteck. Dieses Wochenende gibt es frische neue Musik von Raven Lanay. Das ist ein Name, den nicht sofort jeder abrufbereit hat oder haben muss. Aber ihr Hit, den sie vergangenes Jahr in die Charts gebracht hat, hat eine interessante Karriere. Und den habt ihr vielleicht im Ohr. Love Me Not. Ist vergangenes Jahr im Mai in die internationalen, auch die deutschen Charts eingestiegen. War nie so der richtige Überflieger-Hit, hat die Top 10 zum Beispiel knapp verfehlt, aber hält sich seitdem, also jetzt schon seit über einem Jahr, ununterbrochen in den deutschen Charts, steht auch diese Woche wieder unter den ersten 50. Auch das immer noch kein Überflieger, aber ein Dauerbrenner. Insofern bräuchte Raven Lanay womöglich gar keine neue Musik. Aber sie kommt. Ein ganzes neues Album im August. Eine neue Single ist gestern erschienen. Raven Lanay, 27-jährige Singer, Songwriterin und Soulstimme aus Chicago. Und das ist neu von ihr und heißt Saturday Night.

0: Raven Lillay, Raven Lillay heißt sie und kommt im Herbst auch auf Tour, umkreist Deutschland dabei sehr zielsicher, tritt in der Schweiz auf, in Österreich, in Belgien, in Dänemark. Nur Deutschland selbst trifft sie leider nicht.
1: Hey, Macklemore, can we go thrift shopping?
2: What?

0: Is that your grandma's coat?
1: Macklemore und Ryan Lewis. Thrift Shop.
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3: Heute Nacht ist der Himmel oft klar oder locker bewölkt und es bleibt meist trocken. Höchstens vereinzelt gibt es mal ein Schauer oder Gewitter. Bei minimal 24 bis 19 Grad verläuft die Nacht erneut verbreitet tropisch warm. Morgen ist es zunächst verbreitet heiter. Im Verlauf bilden sich teils mächtige Quellwolken mit gewittrigen Schauern und Unwetterpotenzial bei 33 bis 36 Grad und starker Wärmebelastung. Der Wind weht abseits von Schauern und Gewittern überwiegend schwach und dreht von Südwest auf Nordwest.
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4: A1 Saarbrücken Richtung Köln-Koblenz. Zwischen dem Kreuz Wittlich und Wittlich-Mitte ist die Richtungsfahrbahn wegen hitzebedingter Straßenschäden gesperrt. Eine Umleitung ist eingerichtet. Bis voraussichtlich 1. Juli. A1 Saarbrücken Richtung Trier. Zwischen Mehring und Rastplatz Mehringer Höhebrückenarbeiten. Es ist nur eine Spur frei. Bis 1. September 2027. Geblitzt wird unter anderem in Friedrichsthal in der Grühlingstraße. Auf der A8 Saarlouis Richtung Pirmasens zwischen Dreieck Friedrichsthal und Elversberg. Und in Neunkirchen in der Brunnenstraße.
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0: Martin Garrix und Ed Sheeran, aktueller Hit Repeated. Hier ist Pop, die Abendshow. Helena aus Boppard hat uns Fotos geschickt von einem Supermarkt, der aussieht wie nach der Apokalypse. Es ist alles leer in den Kühlregalen. Hallo Helena.
1: Ja, hallo.
0: Was ist denn da los? Warum sind da alle Kühlregale komplett leer?
1: Ja, da steht ein großes Schild dran oder mehrere Schilder. Kühlung streikt.
0: Der war es auch zu heiß.
1: Der war es auch zu heiß, ja.
0: Da kann man sich natürlich nicht mal abkühlen. Und viele Leute sind heute in den Supermarkt gegangen, um sich abzukühlen. Wenn dann auch noch die Kühlung streikt, ist nicht mal dieser Effekt erfüllt.
1: Ganz genau.
0: Wie lange geht das schon so?
1: Also gestern Nachmittag war ich drin gewesen, da war es schon aus gewesen. Aber da waren wenigstens die Theke, wo Fleisch drin war, da war noch was drin. Aber alles andere war auch schon leer. Und heute war komplett alles leer.
0: Ich stelle mir gerade ein riesen Grillfest mit der Belegschaft und allen ihren Freunden und Bekannten vor, weil die Kühlung ausgefallen war und sie gestern Abend einfach alles schnell wild weg grillen mussten, damit man überhaupt noch was damit anfangen konnte. Oder es gibt irgendwo halt riesen Kühlhäuser, in die sie es gerade noch rechtzeitig retten konnten, aber ja.
1: Keine Ahnung. Ja. Auf jeden Fall stand ich da und Wochenende, ne?
0: Denn ja, im ersten Moment sieht es wirklich aus, als hätten alle Leute ihre Hamsterkäufe wegen der Apokalypse schon gemacht. Nur ja. Du noch nicht. Oh Mann, alles klar, danke für diese erschreckenden Bilder. Ich hoffe, es geht allen gut und das Fleisch wurde verzehrt.
1: Ja.
0: Danke dir herzlich, alles Gute.
1: Danke, tschüss.
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0: An important move. Aufgemerkt, Breaking News. Bremen knackt den Poolnudelrekord. Bei solchen Schlagzeilen gucken wir gerne mal genauer hin. Bremen knackt den Poolnudelrekord. 434 Menschen haben sich in einem Bremer Freibad getroffen, sind alle gleichzeitig mit jeweils einer Poolnudel ins Wasser gegangen. Und klar, heute war der perfekte Tag dafür, denn wenn das Becken schon Nudelwassertemperatur hat, dann gehst du mit deiner Nudel halt da rein. 434 Menschen mit Poolnudeln, damit haben sie den bisherigen Guinness-Weltrekord gebrochen. Sascha Kaup aus unserem Team, um wie viel?
1: Also der alte Rekord wurde in den USA aufgestellt und da waren es nur lächerliche 330 Menschen. Heute in Bremen also ungefähr 100 Poolnudeln mehr. Damit möglichst viele Leute mitmachen, war der Eintritt extra frei, auch heute im Horner Bad. Man durfte eigene Poolnudeln mitbringen. Es wurden auch schwimmbadeigene Poolnudeln ausgegeben. Und dann um 13 Uhr war es soweit. Da mussten erstmal alle raus aus dem Becken.
0: Also alle, die keine Nudel hatten.
1: Alle ohne Nudeln mussten.
0: Damit die Nudelleute ins Wasser passten.
1: Und dann sind die 434 Menschen einer nach dem anderen über eine Treppe ins Becken gestiegen, ne, damit man auch schön mit so einem Klicker mit diesem Ding so nachzählen konnte.
0: Ja, das wäre schlimm, wenn bei solch wichtigen Dingen eine Ungenauigkeit.
1: Ja, auf jeden Fall, das geht nicht.
0: Poolnudel-Hauptstadt Bremen, herzlichen Glückwunsch!

On My Soul ist der neue Hit von Bruno Mars. Der hat heute Ruhetag. Gestern ist er aufgetreten im Berliner Olympiastadion bei 34 Grad. Bruno Mars kommt von Hawaii. Der findet diese Temperatur wahrscheinlich völlig normal und fragte sich, warum alle so schwitzen. Er selbst trug einen Anzug. Ja, da nix hier. T-Shirt und so. Nein, der feine Herr trägt einen schönen roten Anzug, weißen großen Kragen und macht eine Riesenshow. Morgen und übermorgen ist er nochmal im Berliner Olympiastadion und es gibt keine regulären Karten mehr. Aber ich habe festgestellt, man könnte noch einen Parkplatz buchen. Wenn ihr also gerne andere Menschen ärgert und zu viel Geld habt, dann bucht doch einfach alle Parkplätze, die es vom Olympiastadion noch gibt. Und dann werden wir sehen, was passiert.

Skaterboy von Avril Lavigne. Zwei aktuelle Meldungen aus dem Verkehrszentrum. Vorsicht auf der A81 Singen Richtung Stuttgart. In Höhe Ehningen liegt ein Plastikteil auf der mittleren Spur. Und in der anderen Richtung, in der Einfahrt Rottenburg, liegen Fahrzeugteile auf der Fahrbahn. Kommt gut an, die ganze Übersicht dann gleich wieder um kurz nach 10. 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
1: Es ist 22 Uhr. Die Saar-FDP startet wenig geeint in den Landtagswahlkampf. Bei der Landesvertreterversammlung in Saarbrücken setzte sich der frühere Generalsekretär Jorgo Chatzimarkakis in einer Kampfabstimmung um Listenplatz 1 mit rund 54% der Stimmen durch. Zuvor hatte der Vorsitzende der FDP Blies Kastel Armbruster seine Kandidatur erklärt. SR-Inforeporterin Jennifer Klein.
2: Erst im zweiten Wahlgang entschieden sich die Delegierten für Chatzimarkakis als Spitzenkandidaten. Er erhielt 45 der 83 abgegebenen Stimmen. Armbruster wurde im Nachgang auf Listenplatz 3 gewählt. Die Landesvorsitzende der FDP, Angelika Hieserich-Peter, wurde, obwohl sie ohne Gegenkandidaten antrat, mit nur 44 der 81 abgegebenen Stimmen auf Listenplatz 2 gewählt. Chatzimarkakis war erst Anfang des Jahres wieder in die FDP eingetreten. 2014 hatte er sie wegen ihrer Europapolitik verlassen.
1: Die Deutsche Bahn und weitere Eisenbahnverkehrsunternehmen haben ihre Fahrgäste wegen der Hitze aufgerufen, zu Hause zu bleiben. Die Bahn und der Bundesverband Schienennahverkehr appellierten, heute und morgen alle nicht dringend notwendigen Reisen im Fern- und Regionalverkehr zu vermeiden. Gebuchte Tickets können kostenlos storniert werden. Auch der Schienenverkehr leidet unter den Extremtemperaturen. Im Bahnverkehr kommt es daher zu Verzögerungen und Zugausfällen. Zusätzlich warnte der Deutsche Wetterdienst vor Gewittern und Starkregen. Der Iran hat die Angriffe der USA verurteilt. Das Außenministerium in Teheran bezeichnete sie als klaren Verstoß gegen das Rahmenabkommen zum Ende des Kriegs. Die USA hatten in der Nacht iranische Ziele an der Straße von Hormuz angegriffen. Auslöser dafür war eine iranische Attacke auf einen Frachter in der Meerenge. Die Revolutionsgarden teilten mit, als Reaktion auf die US-Angriffe habe man amerikanische Stützpunkte in der Region angegriffen. Der Golfstaat Bahrain hat nach eigenen Angaben iranische Drohnen abgefangen. In dem Land haben die USA Marineschiffe stationiert. Die Wildvogelauffangstation in Püttlingen nimmt wegen Überfüllung infolge der Hitzewelle vorerst keine weiteren Tiere mehr auf. Grund ist die extreme Hitze unter Hausdächern, wo Temperaturen von bis zu 60 Grad den Vogelnachwuchs gefährden und viele Jungvögel sich aus den Nestern stürzen. Betroffen sind unter anderem Haussperlinge, Hausrotschwänze und Schwalben. Das waren die Nachrichten mit Harjo Müller. 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Das Wetter in der Nacht meist klar, nur vereinzelt Schauer oder Gewitter, 24 bis 19 Grad. Morgen zunächst sonnig, später kräftige Gewitter und Schauer möglich, auch mit Hagel, Sturmböen und Starkregen, maximal 36 Grad. Die Aussichten Montag und Dienstag nicht mehr so heiß.
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1: Achtung, Autofahrer, Vorsicht auf der A6 Mannheim Richtung Saarbrücken. Zwischen Waldmoor und Homburg Gefahr durch Rehe auf der Fahrbahn.
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4: Vorsicht auf der A6 Mannheim Richtung Saarbrücken. Zwischen Waldmoor und Homburg Gefahr durch Rehe auf der Fahrbahn. A1, Saarbrücken Richtung Köln-Koblenz. Zwischen dem Kreuz Wittlich und Wittlich-Mitte ist die Richtungsfahrbahn wegen hitzebedingter Straßenschäden gesperrt. Eine Umleitung ist eingerichtet. Bis voraussichtlich 1. Juli. A1, Saarbrücken Richtung Trier. Zwischen Mehring und Rastplatz Mehringer Höhe Brückenarbeiten. Es ist nur eine Spur frei. Bis 1. September 2027. Geblitzt wird unter anderem in Friedrichsthal in der Grühlingstraße, auf der A8 Saarlouis Richtung Pirmasens zwischen Dreieck Friedrichsthal und Elversberg und in Neunkirchen in der Brunnenstraße.
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5: Mit Michael Reifsteck. Hallo, euer Soundtrack für den Samstagabend geht jetzt weiter mit Bibi Rexha und Faithless und New Religion.
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Hallo, hier ist Pop die Abendshow mit Michael Rolfsteck und mit euch jetzt, denn jetzt geben wir euch wieder den Zugang zu unserer Playlist und ihr könnt eingreifen, Songs verhindern, die ihr auf keinen Fall hören möchtet, oder euch für einen entscheiden, den ihr unbedingt hören möchtet. Hier gemeinsam bei MDR Jump, SR1, WDR 2, NDR 2, HR3 und SWR3 unter 07221 2011. Unser Spiel heißt Skip und hier skippt ihr einfach die Hits weg, die ihr nicht mögt, bis ihr an dem angelangt seid, der heute Abend genau der richtige für euch ist. Seid ihr dabei? 07221 2011.

0: 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Gloria Estefan in Pop der Abendshow. Und es ist Zeit für Skip mit Christine aus Giesingen in der Nähe von St. Louis. Hallo Christine.
1: Hallo.
0: Wie ist es draußen?
1: Nicht schön.
0: Wie nicht schön, aber du sitzt doch freiwillig draußen gerade, oder hat man dich gezwungen?
1: Ja, schon, aber es ist auf jeden Fall besser wie heute Mittag, aber schön ist anders.
0: Sitzt du etwa seit heute Mittag ununterbrochen draußen?
1: Nein,
0: das jetzt auch nicht ratsam.
1: Anderthalb Stunde ungefähr.
0: Irgendwann hast du mal den Finger rausgestreckt und vorgefühlt, oh, ich glaube, es geht wieder.
1: Ja, so, genau.
0: Also die Sonne scheint jedenfalls nicht mehr auf dich im Moment. Aber
1: Nein, die Sonne scheint nicht mehr.
0: Eine weitere tropische Nacht auch im Saarland. Welche Musik wäre dazu gut?
1: Was Kühlendes.
0: Was Kühlendes. Wäre voll. Dann gucken wir mal, ob was Kühlendes im Angebot ist bei unserem Skip-Spiel. Das geht so, du bekommst theoretisch 5 Songs, aus denen du einen auswählen kannst. Praktisch bekommst du einen nach dem anderen angeboten und musst dann schon in jedem Einzelfall entscheiden, möchtest du den hören oder lieber skippen. Wenn du ihn skippst, ist er weg, kommt auch nicht wieder und du kannst die gleiche Entscheidung beim nächsten Song wieder treffen. Jeweils eine Ja oder Nein, eine Play- oder Skip-Entscheidung. Bis wir beim 5. Song angekommen sind, da gäbe es die Entscheidung nicht mehr. Der käme dann in jedem Fall, egal ob er dich kühlt oder nicht.
1: Okay.
0: Wir versuchen es mal hiermit zuerst.
1: Skip.
0: Bella Ciao, El Professor, ist nichts für dich?
1: Nein.
0: Gut, dann gucken wir mal, was hiermit ist.
1: Skip.
0: Das sind die Guano Apes mit Lords of the Boards. Das ist ein Wintersport-Hit.
1: Oh, okay.
0: Also wenn irgendwas kühlende Wirkung hat, dann doch was über Wintersport. Aber sie schreien dir zu viel, hatte ich das Gefühl. Kann das sein?
1: Ja, genau.
0: Also Skip?
1: Skip.
0: Also Skip. Inner Circle.
1: Das ist der Schwitzen.
0: Das ist ein Song übers Schwitzen.
1: Ja,
0: will, dass du schwitzt. La la la la long. Immer noch nicht?
1: Nein.
0: Okay, dann denk trotzdem noch einen Moment nach, denn wir müssen ohnehin unterbrechen für eine Eilmeldung aus dem Verkehrszentrum. Achtung, ein Falschfahrer auf der A1 Köln-Koblenz-Trier zwischen Manderscheid und Rastplatz Salmrohr. Hier kommt ein Falschfahrer entgegen, bitte äußerst rechts fahren, nicht überholen. A1 Köln-Koblenz-Trier zwischen Manderscheid und Rastplatz Salmrohr. Hier ist ein Falschfahrer unterwegs, bitte Vorsicht in beiden Richtungen. Okay, jetzt lief Sweat ja dann auch lange genug im Hintergrund und wir hören mal, was sonst noch im Angebot ist. Oh, das haben wir ebenfalls lange nicht gehört. Dal Bello aus den späten 80ern, Tango. Ich weiß nicht, ob ein Tango bei dem Wetter kühlt, aber das wäre unser viertes Angebot.
1: Okay,
0: du weißt,
1: dann bleibt wohl der letzte und dann ist es der wohl.
0: Es ist nur noch einer übrig.
1: Ja.
0: Machen wir das?
1: Machen wir.
0: Okay, ja. Skip! Das ist dein Song.
1: Okay. Dann soll es so sein.
0: Es ist You'll Never Walk Alone. Ein Song, der zu einer Fußballhymne geworden ist, vor allem in England, vor allem in Liverpool. Im Original von einer Band aus Liverpool, Gary and the Pacemakers. Das hier ist die Version der Toten Hosen.
1: Okay.
0: Und die kommt jetzt für dich, Christine, denn mehr haben wir nicht. Kannst du
1: ist
0: damit leben?
1: Dann passt es halt zur im Moment laufenden Fußball-WM.
0: Dazu
1: dann
0: passt es auf jeden Fall. Sein. Vor allen Dingen für die Engländer, deren Fan Campino ist und die diesen Song mögen und die spielen ja gleich. Die werden es mögen.
1: Dann ist es so.
0: Christine, schönen Abend. Hier sind die Toten Hosen für dich.
1: Dankeschön.

Never Walk Alone, die Toten Hosen. Hier ist nochmal ein Update aus dem Verkehrszentrum. Achtung, Falschfahrer auf der A1 Köln-Koblenz-Trier, jetzt zwischen Manderscheid und Kreuz-Wittlich. Das ist der aktualisierte Abschnitt. Hier kommt ein Falschfahrer entgegen. Bitte fahrt äußerst rechts und überholt nicht. A1 Köln-Koblenz-Trier zwischen Manderscheid und Kreuz-Wittlich. Ein Falschfahrer. Bitte Vorsicht in beiden Richtungen. Auch das ist eine Band aus Liverpool. Atomic, Hole Again.

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3: Heute Nacht ist der Himmel oft klar oder locker bewölkt und es bleibt meist trocken. Höchstens vereinzelt gibt es mal ein Schauer oder Gewitter. Bei minimal 24 bis 19 Grad verläuft die Nacht erneut verbreitet tropisch warm. Morgen ist es zunächst verbreitet heiter. Im Verlauf bilden sich teils mächtige Quellwolken mit gewittrigen Schauern und Unwetterpotenzial bei schwülheißen 33 bis 36 Grad und starker Wärmebelastung.
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4: Achtung, Falschfahrer auf der A1 Köln-Koblenz-Trier. Zwischen Manderscheid und Kreuzwittlich kommt Ihnen ein Falschfahrer entgegen. Fahren Sie äußerst rechts und überholen Sie nicht. Auf der A1 Köln-Koblenz-Trier zwischen Manderscheid und Kreuzwittlich ist ein Falschfahrer unterwegs. Vorsicht in beiden Richtungen. Vorsicht auf der A6 Mannheim Richtung Saarbrücken. Zwischen Waldmoor und Homburg Gefahr durch Rehe auf der Fahrbahn. Vorsicht bitte auf der A8 Luxemburg Richtung Saarlouis. Zwischen Perlborg und Merzig-Wellingen steht ein defektes Fahrzeug und es befindet sich eine Ölspur auf der Fahrbahn. Vorsicht bitte auf der A620 Saarlouis Richtung Saarbrücken. In der Einfahrt Völklingen Ost befindet sich eine ungesicherte Unfallstelle. Landkreis Saarlouis. Die B405 ist zwischen Fraulautern und Saarwellingen wegen Bauarbeiten halbseitig gesperrt. Der Verkehr wird durch eine provisorische Ampelanlage geregelt, bis Anfang Juli. A1 Saarbrücken Richtung Trier. Zwischen Mehring und Rastplatz Mehringer Höhe Brückenarbeiten. Es ist nur eine Spur frei. Bis 1. September 2027. Geblitzt wird unter anderem in Friedrichsthal in der Grühlingstraße, auf der A8 Saarlouis Richtung Pirmasens zwischen Dreieck Friedrichsthal und Elversberg und in Neunkirchen in der Brunnenstraße.
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David Guetta und Jennifer Lopez, Save Me Tonight. Benson Boone gleich, Pussycat Dolls vorher. Und in gut 6 Minuten nagelneue Musik von Madonna. Jetzt eine Entwarnung aus dem Verkehrszentrum auf der A1 Köln-Koblenz-Trier. Kein Falschfahrer mehr zwischen Manderscheid und Kreuzwicklich. What it do, Betty Boy?

Benson Boone, sorry, I'm here for someone else. Hier ist Pop, die Abendshow am Samstagabend. Wir sind zusammen in MDR Jump, SR1, WDR2, NDR2, HR3. Das alles von SWR3. Neues Madonna-Album ist auf dem Weg. Nächsten Freitag erscheint Confessions 2, über das wir schon einiges wissen. Dass es ein Duett gibt mit Sabrina Carpenter. Dass es ein Dance-Album geben wird. Und dass es auch ein paar andere Gaststars geben wird. Darunter Martin Garrix und Stromae. Seit gestern ist ein weiterer Vorab-Song draußen. Zusammen mit dem kolumbianischen Reggae-Musiker Fade. Ein weiteres Duett also, den kennen wir in Deutschland nicht so sehr, aber die FIFA kennt ihn. Denn die FIFA hat zur Fußball-Weltmeisterschaft ihr offizielles Album gestern nochmal erweitert um eine Bonus-Edition. Und da ist dieser Song, der auch auf dem Madonna-Album erscheinen wird, zusammen mit Fade drauf. Heißt Read My Lips. Was wir noch nicht wissen, ist, ob er auf dem Album ein bisschen anders klingen wird als auf dem FIFA-Album. Denn das, was wir hier vorliegen haben, ist beschriftet mit FIFA-Version. Die Madonna-Album-Version von nächster Woche kennen wir noch nicht. Da müssen wir dann wirklich auf Freitag warten. Aber die FIFA-Version spielen wir euch jetzt gerne. Fade und Madonna, Read My Lips.

0: Lady Gaga The Dead Dance. Und jetzt schalten wir um in den durchschnittlichsten Ferienclub der Welt zur heutigen Durchsage von Entertainment-Direktor Knut.
1: Hallo Cluburlauber, hier spricht wieder euer Knutti. Und auch heute haben wir ein High-Value-Entertainment für euch. Im Glücksrestaurant serviert euch unser Hütchenspieler Firenze einen weiteren Gaumenschmaus, sofern ihr erratet, unter welcher der drei Speiseglocken das Essen ist. Im Theatrium sagt unser Heiratsschwindler Romeo romantische Gedichte auf. Und im Kids Club bei euren Gastgebern Biggie und Klausi geht es heute um Hygiene, wenn die kleinen Racker mit ihren Zahnbürsten die Fugen des gekachelten Schwimmbeckens reinigen. Anschließend ist wie gewohnt Rodeo. Wir wünschen euch einen tollen Urlaubsabend. Euer Knutti.

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1: Es ist 23 Uhr. Die Sozialprojekte im sogenannten BIWAG-Förderprogramm können für weitere 2 Jahre fortgesetzt werden. Das Bundesbauministerium hat die Gelder bewilligt, wenige Tage vor dem Auslaufen des Programms. Damit gehen insgesamt etwa 2,5 Millionen Euro ins Saarland. Sarah Sassou.
2: Über mehrere Jahre hatten die Städte Saarbrücken und Saarlouis zusammen mit der Diakonie Saar Projekte geschaffen, um Langzeitarbeitslosen und Migranten beim Eintritt in den Arbeitsmarkt zu helfen. Etwa 20 Mitarbeitende sind im Programm eingebunden, dessen Finanzierung zum Ende des Monats ausläuft. Und obwohl beide Städte die Anträge fristgerecht eingereicht hatten, blieb die Nachricht über eine Zu- oder Absage aus Berlin aus. Dann wurde vergangene Woche bekannt, das Bundesbau- und das Bundesfinanzministerium hätten sich noch nicht über die Freigabe der Mittel verständigen können. Erst jetzt, wenige Tage vor Ablauf des Förderzeitraums, teilte eine Ministeriumssprecherin dem SR mit, dass die notwendigen haushälterischen Klärungen für BIWAG abgeschlossen seien, später als ursprünglich vorgesehen.
1: Die saarländische FDP hat den früheren EU-Parlamentarier Chatzi Markakis zum Spitzenkandidaten für die Landtagswahl bestimmt. Bei der Landesvertreterversammlung in Saarbrücken setzte sich Chatzi Markakis mit 54% der Stimmen gegen den Vorsitzenden der FDP Blieskastel Armbrüster durch. Auf Listenplatz 2 steht Landeschefin Hisserich-Peter. Sie erhielt lediglich 54%, obwohl sie ohne Gegenkandidaten zur Wahl stand. Nach den schweren Erdbeben in Venezuela ist die Zahl der Toten auf über 1.400 gestiegen. Nach Regierungsangaben wurden mehr als 3.200 weitere Menschen verletzt. In vielen Teilen des Landes werden noch zahlreiche Menschen vermisst. Die beiden Beben der Stärke 7,2 und 7,5 hatten das Land am Mittwoch erschüttert. Seitdem kam es zu über 430 Nachbeben, die die Rettungsarbeiten erschwerten. Die teilweise Abschaltung der Klimaanlage im Hauptgebäude der EU-Kommission in Brüssel sorgt für Wirbel. Wie das Nachrichtenportal Politico berichtet, zeigten Mitarbeiter sich empört darüber, dass nach einer Überlastung des Kühlsystems die Klimaanlage nur in den Stockwerken 1 bis 7 abgeschaltet wurde. In den Stockwerken 8 bis 13, wo die EU-Kommissare und Kommissionspräsidentin von der Leyen ihre Büros haben, blieb die Klimaanlage dagegen in Betrieb. Beschäftigte bezeichneten dies laut Politiker wörtlich als Schande und verglichen die Hierarchie in der EU-Kommission mit einem Feudalsystem. Das waren die Nachrichten mit Hajo Müller. 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Das Wetter in der Nacht meist klar, nur vereinzelt Schauer, 24 bis 19 Grad. Morgen zunächst sonnig, später kräftige Gewitter und Schauer möglich. Auch mit Hagel, Starkregen und Sturmböen maximal 36 Grad.
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4: Entwarnung auf der A1 Köln-Koblenz-Trier. Kein Falschfahrer mehr zwischen Manderscheid und Kreuzwittlich. Vorsicht bitte auf der A6 Mannheim Richtung Kaiserslautern. Zwischen Grünstadt und Wattenheim liegt ein Tier. Vorsicht auf der A6 Mannheim Richtung Saarbrücken. Zwischen Waldmoor und Homburg Gefahr durch Rehe auf der Fahrbahn. Vorsicht bitte auf der A623 Saarbrücken Richtung Friedrichsthal. Zwischen Saarbrücken-Duttweiler und Sulzbach-Altenwald befindet sich eine ungesicherte Unfallstelle. Landkreis Saarlouis. Die B405 ist zwischen Fraulautern und Saarwellingen wegen Bauarbeiten halbseitig gesperrt. Der Verkehr wird durch eine provisorische Ampelanlage geregelt. Bis Anfang Juli. Geblitzt wird unter anderem in Friedrichsthal in der Grühlingstraße. Auf der A8 Saarlouis Richtung Pirmasens zwischen Dreieck Friedrichsthal und Elversberg. Und in Neunkirchen in der Brunnenstraße.
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5: Mit Michael Reufsteck, hallo. Die Fußballweltmeisterschaft hat heute Spätschicht. Jetzt erst beginnen die ersten Spiele für heute. Kroatien gegen Ghana. Und gegen wen spielt England, Sascha? Panama? Panama-England ist das, oder?
6: So ist es.
5: Panama gegen England, vielen Dank. Musst du kurz überlegen, wofür steht das Kürzel Pan doch gleich? England gegen Peter Pan, jetzt. Also, das sind die letzten Gruppenspiele in dieser Gruppe. Ah ja, die Hitze macht uns alle kaputt. Der Strom fällt aus. In Teilen von Ettlingen haben wir gerade gemeldet bekommen. Danke für die Info. Auch in Speyer gibt es offenbar einen zumindest teilweise Stromausfall. Die Straßen gehen kaputt. Wir halten das alle nicht mehr lange aus, aber die Hitze soll ja ein bisschen nachlassen. Ab Montag wird es in weiten Teilen Deutschlands kühler. Seid ihr heute Abend unterwegs, wüssten wir gerne, denn es haben ja auch schon 3 Bundesländer Sommerferien bekommen. Rheinland-Pfalz, Hessen und das Saarland. Und ich könnte mir vorstellen, dass einige bei diesen Tagestemperaturen jetzt diese Nacht auserkoren zu haben, um die geplante Urlaubsreise anzutreten. Insofern, falls ihr jetzt losgefahren seid und noch eine ordentliche Strecke vor euch habt, schickt mal kurz eine Nachricht durch. Gerne per WhatsApp, Signal, gerne auch per Sprachnachricht. 07221 2011, wo es euch heute Nacht noch hintreibt. In jedem Fall gute Reise.
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Und jetzt auch das ist noch eine Eilmeldung aus dem Verkehrszentrum. Vorsicht auf der B73 Stade, Hamburg in Höhe Stade Süd. Hier werden Gegenstände auf die Fahrbahn geworfen. Nochmal B73, Achtung, Stade Hamburg in Höhe Stade Süd. Hier werden Gegenstände auf die Fahrbahn geworfen.

0: Oh oh. Horten hier. Nelly. Hier ist Pop, die Abendshow. Euer Soundtrack natürlich auch für unterwegs. Sascha und Isabel fahren jetzt Richtung Südfrankreich und wollen doch hoffen, dass das Wetter dort etwas wärmer ist als bei uns. Lustig. Gute Fahrt. Gar nicht so viele, die sich bisher gemeldet haben, die auf dem Weg in den Urlaub sind, weil es jetzt nachts kühler ist zum Fahren. Es sind schon mal 3 Bundesländer jetzt in den Sommerferien. Könnte also eigentlich sein. Vielleicht haben die sich aber auch alle den Wecker auf 2 Uhr gestellt und fallen dann erst los. Alexandra und Carsten sind im Auto auf dem Heimweg Richtung Tübingen aus dem Urlaub. Ja, wenn man nicht an die Ferien gebunden ist. Sind zwar immer noch 29 Grad, aber aushaltbar. Allen eine gute Fahrt. Hier kommt eine weitere Eilmeldung aus dem Verkehrszentrum. Achtung, ein Falschfahrer auf der B2 Gera-Leipzig zwischen der A38 Kreuz Leipzig Süd und Goethesteig. Hier kommt ein Falschfahrer entgegen. Bitte äußerst rechts fahren, nicht überholen auf der B2 Gera Leipzig zwischen der A38 Kreuz Leipzig Süd und Goethesteig. Ein Falschfahrer, bitte Vorsicht in beiden Richtungen. Und eine Sprachnachricht per WhatsApp an 07221 2011 von Bernhard.
1: Wir sind heute Abend unterwegs, weil wir vom Freizeitpark kommen. Ein schöner, heißer Sommertag mit viel Wasser und Erfrischung, Achterbahnfahren und Wildwasserbahnfahren, einer schönen Sommernachtsparty. Und jetzt geht's nach Hause ins schöne Schwabenland nach Rottweil.
0: Gute Heimfahrt. Wenn viel Wasser im Spiel ist, lässt sich im Moment einiges viel besser aushalten, von außen und von innen.

Birds of a Feather von Billie Eilish. Billie Eilish war im Berg kein Tanzen, aber es gibt keinen Beweis dafür. Denn mal so eben in einen Club bis morgens und dann bis um sieben durchfeiern, das kann man als Popstar nicht machen, wenn man nicht dabei gesehen werden und gefilmt werden will. Eigentlich aber, Billie Eilish war eben im Berghain tanzen in Berlin, was so richtig niemand mitbekommen hat. Aber jetzt dann eben doch, weil eine Freundin von ihr die Story erzählt hat, die mit ihr in Berlin unterwegs war. Ging wohl länger, aber es gibt eben keine Videos davon im Netz, weil im Berghain Handys und Kameras verboten sind. Ein Ort, an dem niemand Fotos macht und niemand dich belästigt, hat diese Freundin gesagt. Und es ist eben auch kein VIP-Club, wo es nur darum geht, gesehen zu werden. Also tatsächlich mal ein schöner, quasi privater Abend für Billie Eilish. Muss eine angenehme Erfahrung für sie gewesen sein. Danke, dass ihr uns zuhört und euch meldet unter 07221 2011 per WhatsApp oder per Signal. Andi aus Wanne-Eickel fährt Taxi, ist auf dem Weg nach Köln-Bonn zum Flughafen, um den Bruder seines Ex-Chefs abzuholen. Jawohl, gute Fahrt. Kirsten und Timo sind auf dem Weg nach Hause. Freuen sich über die Unterhaltung von uns. Vielen Dank, gerne. Gute Fahrt auch euch. Und ein Dank kommt von Susanne. Ich danke den Erzieherinnen der Kita Regenbogen für den schönen Tag und das super organisierte Sommerfest zum 70-jährigen Bestehens und der Pfarrerin und der Küsterin und dem lieben Gott für die schön dekorierte Kirche und das alles bei 38 Grad. Ein toller Tag, tolle musikalische Auftritte der Kinder und danke ans Grillteam. Würstchen und Steaks waren super. Ja, da war doch alles perfekt. Super, und das Schöne ist, bei den Temperaturen wird das Essen auch nicht so schnell kalt.

Like the Way I Do. Melissa Etheridge. Pop die Abendshow hier mit neuer Musik von Charlie XCX. Vor 2 Jahren ist ihr Album Bread sehr bejubelt worden. Das hat ihr große Macht verliehen. So große Macht, dass sie jetzt als einzige Frau in der Lage ist, Jahreszeiten zu fusionieren. Dieses Jahr hat sie den Spring Summer 26 ausgerufen. Spring Summer 26 war eine Vorab-Single aus ihrem kommenden Album, über das Charlie XCX sagt, hey, wenn ihr mein Album Bread gemocht habt, ja, das hier wird völlig anders klingen, gefällt euch möglicherweise nicht mehr, ist mir egal. Hier ist eine Vorab-Single daraus von Charlie XCX. Wink, wink.

0: Und vorbei. Ach, gerade noch unter 2 Minuten geschafft. 1,59. Charlie XCX. Ganz neu. Swing, wink.
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0: Ciao. Viele Grüße von Silvia, André und den Kindern. Sie sind gerade auf dem Weg nach Dänemark und haben noch etwa 1000 Kilometer vor sich. Wünschen allen, die ebenfalls in den Urlaub starten, eine gute Fahrt und wunderschöne Ferien. Wir sind erreichbar per WhatsApp 07221 2011 oder per Signal. Und wenn ihr sie unterwegs trefft, dann winkt doch auch mal Geraldine, Bettina, Harald und Iris Hetabea. Die sind nämlich auch auf dem Weg nach Dänemark, wo es ein bisschen kühler ist, nur ungefähr 23 Grad. Und Lina schreibt, hallo, meine Mutter und ich sind gerade auf dem Weg nach Hause. Wir kommen zwar nicht aus dem Urlaub, sondern vom Mark Forster Konzert in Hannover, wo es aber quasi genauso warm war wie im Urlaub. Da haben wir ziemlich geschwitzt, aber es war trotzdem sehr schön.
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2: Heute Nacht ist der Himmel oft klar oder locker bewölkt und es bleibt meist trocken. Höchstens vereinzelt gibt es mal einen Schauer oder Gewitter. Bei minimal 24 bis 19 Grad verläuft die Nacht erneut verbreitet tropisch warm. Morgen ist es zunächst verbreitet heiter. Im Verlauf bilden sich teils mächtige Quellwolken mit gewittrigen Schauern und Unwetterpotenzial bei 33 bis 36 Grad und starker Wärmebelastung. Der Wind weht abseits von Schauern und Gewittern überwiegend schwach und dreht von Südwest auf Nordwest.
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3: Vorsicht auf der A6 Mannheim Richtung Saarbrücken. Zwischen Waldmoor und Homburg Gefahr durch Rehe auf der Fahrbahn. A1 Saarbrücken Richtung Köln-Koblenz. Zwischen dem Kreuz Wittlich und Wittlich-Mitte ist die Richtungsfahrbahn wegen hitzebedingter Straßenschäden gesperrt. Eine Umleitung ist eingerichtet. Bis voraussichtlich 1. Juli. Landkreis Saarlouis. Die B405 ist zwischen Fraulautern und Saarwellingen wegen Bauarbeiten halbseitig gesperrt. Der Verkehr wird durch eine provisorische Ampelanlage geregelt. Bis Anfang Juli. A1 Saarbrücken Richtung Trier. Zwischen Mehring und Rastplatz Mehringer Höhe Brückenarbeiten. Es ist nur eine Spur frei. Bis 1. September 2027. Geblitzt wird unter anderem in Friedrichsthal in der Grühlingstraße, auf der A8 Saarlouis Richtung Pirmasens zwischen Dreieck Friedrichsthal und Elversberg und in Neunkirchen in der Brunnenstraße.
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0: Deichkind, Remi Demi, Yippie Yippie Yeah, hier ist Pop, die Abendshow. Hallo liebes Team, hier sind Sascha und Antje aus Marburg. Wir sind auf dem Weg nach Le Cat in Südfrankreich und hören natürlich HR3. Die Autobahn ist frei und alles ist entspannt. Liebe Grüße, vielen Dank, danke fürs Zuhören. Das Schöne an unseren gemeinsamen Shows ist ja, wenn ihr jetzt auf diesen Urlaubsreisen durch ganz Deutschland fahrt, wir bleiben beieinander, wenn ihr das wollt. Wir sind auch bei MDR Jump, SR1, WDR2, NDR2 und SWR3. Ihr werdet uns also nicht so schnell los. Wo auch immer ihr in Deutschland seid und durch Deutschland fahrt, irgendwo könnt ihr uns mit dieser gemeinsamen Show hören. Und vielleicht geht hier irgendwann unsere allgemeine Verwirrtheit auch wieder ein bisschen flöten, wenn es kühler wird, denn manche Dinge entfallen uns, wir sind durcheinander, wir sind verwirrt. Wobei ich von mir selbst zugeben muss, das bin ich auch, wenn es nicht so heiß ist, also kann es daran nicht liegen. Kabarettistin Martina Schwarzmann aus Bayern hat eine ganz besondere Theorie, woran es liegen könnte, wenn wir uns manchmal einfach nichts merken können.
1: Ich habe schon das Gefühl, dass ich immer ein bisschen dümmer wäre. Kann man nichts mehr merken und so. Ja? Zum Beispiel, wenn ich Zeitung lese. Ich lese eine halbe Stunde Zeitung und danach weiß ich nichts mehr. Weißt du, was ich mir merken kann? Das sind die schlechten Geburtstagsgedichte neben die Todesanzeigen. Liebe Oma, schau nur hin. Heute stehst du in der Zeitung drin. Zu deinem Ehrenfeste wünschen wir das Allerbeste. Du warst immer für uns da. Danke, sagt die Enkelschar. Und solltest du bald sterben, tat man mir gern erben. Ich stelle immer zwischen die Zeilen. Und sowas kann ich mir dann merken. Aber alles andere nicht. Und ich glaube, dass das bei mir von der elektrischen Zahnbürsten kommt. Ich habe elektrische Zahnbürsten und wenn ich mir dreimal am Tag Zähne putze, dann sind das zusammengerechnet 10 Minuten. Das sind also minimale Erschütterungen. Direkt in Hirnnähe. 10 Minuten am Tag rüttel ich mir komplett das Hirn durch. Das kann nicht gut sein. Mein Handhoch, wer hat eine elektrische Zahnbürste? Spürt sie ja auch schon.

bei Dalton und Blood Running. Es ist Halbzeit bei den beiden parallelen WM-Spielen. Kroatien führt gegen Ghana zur Pause mit 1-0 und Panama-England noch 0-0. Das war Pop, die Abendshow mit Michael Reufbeck. Danke fürs Zuhören. Gute Nacht. Gleich Dennis Tienert in der Popnacht.

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1: Es ist 0 Uhr. In Saarbrücken ist am gestrigen Samstag ein neuer Allzeithitzerekord für das Saarland erreicht worden. Nach Angaben des Deutschen Wetterdienstes wurden in Saarbrücken-Burbach 41,4 Grad gemessen, der höchste Wert seit Beginn der Wetteraufzeichnungen im Jahr 1881. Damit wurde der erst am Freitag an derselben Messstation verzeichnete Höchstwert erneut übertroffen. Er war auch ein bundesweiter Temperaturrekord, der allerdings bereits gestern weiter nach oben verschoben wurde. In Möckern-Drewitz in Sachsen-Anhalt registrierte der Deutsche Wetterdienst 41,5 Grad. Die Saar-FDP startet wenig geeint in den Landtagswahlkampf. Bei der Landesvertreterversammlung in Saarbrücken setzte sich der frühere Generalsekretär Jorgo Schatzimarkakis in einer Kampfabstimmung um Listenplatz 1 mit rund 54% der Stimmen durch. Zuvor hatte der Vorsitzende der FDP Blies Kastel Armbrüster seine Kandidatur erklärt. Schatzimarkakis blieb angesichts des schwachen Ergebnisses jedoch gelassen.
2: Gute Pferde springen sehr knapp und ich habe von vornherein gesagt, dass jemand, der wie ein verlorener Sohn zurückkommt, natürlich anders gesehen wird. Freut mich, dass wir viele Fragen behandelt haben, lebendige Demokratie. Jetzt geht's in den Wahlkampf.
1: Die Sozialprojekte in Saarlouis und Saarbrücken im sogenannten BIWAG-Förderprogramm können für weitere 2 Jahre fortgesetzt werden. Das Bundesbauministerium hat die dafür benötigten Gelder bewilligt, wenige Tage vor dem Auslaufen des Programms. Damit fließen insgesamt etwa 2,5 Millionen Euro ins Saarland. Mit dem Geld werden unter anderem Projekte für Langzeitarbeitslose in Saarbrücken und Saarlouis finanziert, um sie beim Eintritt in den Arbeitsmarkt zu unterstützen. Serbiens Präsident Vucic hat seinen Rücktritt in den kommenden Wochen angekündigt. Dann sollen auch vorgezogene Präsidenten- und Parlamentswahlen stattfinden. Seit 1,5 Jahren kommt es in Serbien landesweit zu Massenprotesten gegen Vucic und gegen die verbreitete Korruption im Land. Einen genauen Zeitpunkt für seinen Rücktritt und die Auflösung des Parlaments nannte er nicht. Radprofi Franziska Koch hat sich den deutschen Meistertitel im Straßenrennen der Frauen gesichert. Die 25-Jährige setzte sich nach einer Aufholjagd in der letzten Runde vor Liane Lippert und Justina Czapler durch. Das Wetter in der Nacht meist klar, nur vereinzelt Schauer, 24 bis 19 Grad. Am Tag zunächst sonnig, später kräftige Gewitter und Schauer, auch mit Hagel, Starkregen und Sturmböen möglich. Maximal 36 Grad. Das waren die Nachrichten mit Harjo Müller. 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
3: Das Neueste aus dem Verkehrszentrum in der Popnacht. Vorsicht in beiden Richtungen auf der A40 Essen-Duisburg. Zwischen Essen-Zentrum und Holsterhausen sind Personen auf der Fahrbahn. Vorsicht auf der A48 Koblenz Richtung Dernbach. Zwischen Hörgrenzhausen und Dreieck Dernbach ein defektes Fahrzeug. Vorsicht auf der A57 Krefeld Richtung Köln im Kreuz Karst. In der Überleitung zur A52 Richtung Düsseldorf steht ein unbeleuchtetes Fahrzeug. Vorsicht auf der A560 Hennef Richtung St. Augustin. Zwischen St. Augustin und Siegburg befindet sich eine ungesicherte Unfallstelle. Dann Achtung, Falschfahrer, weiterhin auf der B2 Gera Leipzig. Zwischen der A38 Kreuz Leipzig Süd und Goethesteig kommt euch ein Falschfahrer entgegen. Fahrt äußerst rechts, nicht überholen. Auf der B2 Gera Leipzig zwischen der A38 Kreuz Leipzig Süd und Goethesteig ist ein Falschfahrer unterwegs. Vorsicht hier in beiden Richtungen. Und Achtung, auf der B73 Stade Hamburg in Höhe Stade Süd werden Gegenstände auf die Fahrbahn geworfen. Weiterhin deutschlandweit Warnung vor extremer Hitze. Zudem müsst ihr in Teilen Schleswig-Holsteins, Hamburgs, Niedersachsens, Bremens und Nordrhein-Westfalens mit Starkregen, Windböen und Blitzschlägen rechnen. Auch in Teilen Brandenburgs werden Starkregen, Hagel, Windböen und Blitzschläge erwartet. Dort kann es außerdem zu schnellen Überflutungen von Straßen und Unterführungen kommen. Bitte haltet euch nach Möglichkeit im Inneren auf und achtet darauf, ausreichend zu trinken. Die A1 Trier Richtung Köln-Koblenz bleibt zwischen dem Kreuz Wittlich und Wittlich-Mitte wegen Straßenschäden voraussichtlich bis zum 1. Juli gesperrt. Bitte der Bedarfsumleitung U90 folgen. Lkw wird empfohlen, das Gebiet weiträumig zu umfahren. Die A2 Berlin-Hannover ist in beiden Richtungen zwischen Burg Ost und Burg Zentrum wegen Reparaturarbeiten gesperrt. Im weiteren Verlauf Richtung Berlin sind folgende Abschnitte gesperrt: zwischen Irxleben und Kreuz Magdeburg sowie zwischen Thesen und Brandenburg. Die A3 Würzburg Richtung Nürnberg ist zwischen Würzburg-Randersacker und Kreuz Bibelried wegen eines brennenden Fahrzeugs gesperrt. Die A14 Magdeburg-Dahlen-Wars-Leben Die A14 Magdeburg-Dahlen-Wars-Leben ist zwischen Kreuz Magdeburg und Dahlen-Wars-Leben wegen Fahrbahnschäden in beiden Richtungen gesperrt. Die A20 Rostock Richtung Kreuz Uckermark ist zwischen Kreuz Rostock und Dummersdorf wegen einer Fahrbahnerneuerung bis morgen 4 Uhr gesperrt. Die A29 Wilhelmshaven-Oldenburg ist zwischen Zetel und Varel-Bockhorn wegen Bauarbeiten bis morgen 5 Uhr in beiden Richtungen gesperrt. Umleitung geht hier über die U25 und die U10. Die A30 Osnabrück-Bad Oeynhausen ist zwischen Gesmold und Melle-West wegen Bauarbeiten bis morgen 5 Uhr in beiden Richtungen gesperrt. Die Umleitung in Richtung Osnabrück geht über die U22 und in Richtung Bad Oeynhausen über die U43. Die A42 Kamp-Lindfort Richtung Dortmund ist zwischen Herne-Krange und Herne-Backau wegen Brückenarbeiten bis morgen früh gesperrt. Die A43 Wuppertal-Recklinghausen ist zwischen Bochum-Riemke und Kreuz-Recklinghausen wegen Brückenarbeiten bis morgen früh in beiden Richtungen gesperrt. Die A111 Dreieck-Oranienburg Richtung Charlottenburg ist zwischen Seidelstraße und am Festplatz wegen technischer Probleme gesperrt. Die A553 Bliesheim-Brühl ist zwischen Brühl-Ost und Brühl-Nord in beiden Richtungen bis morgen früh 6 Uhr gesperrt. Dort wird an Hochspannungsleitungen gearbeitet. Und frisch reingekommen noch Vorsicht auf der A57 Kreuz Köln-Nord. In der Überleitung zur A1 Richtung Köln steht ein unbeleuchtetes Fahrzeug. Wir haben es geschafft, Leute. Es geht weiter.
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Heute meint ihr es aber gut mit mir. Ich glaube, so viele Leute haben mich noch nie daran erinnert, aufzuschließen. Hier, David. So, Dennis, erste Amtshandlung, erstmal aufschließen und wir wünschen dir eine schöne Show. Kommt von David oder der Tommy, erinnert, Lars aus Dorsten ist auch mit am Start und Mario erinnert, na dann. Kommt's herein, nehmt's Platz, macht's euch gemütlich hier. Weil ihr wisst, ne, nur auf- und abgeschlossen ist eine Popnacht eine echte Popnacht. Weil alles, was zwischen Mitternacht und sechs geschah, bleibt damit unter uns. Ist doch klar. So, und damit willkommen jetzt zur Popnacht an diesem Sonntag, den 28. Juni 2026. Und ich brauche euch ein bisschen heute Nacht, ne? Ihr seid ja überall unterwegs und es sind auch Unwetter unterwegs. Wenn irgendwo was ist, was berichtenswert ist oder warnenswert, meldet ihr euch bei uns ganz schnell. Natürlich gerne als Reporter an der 0722 2011. Anrufen, WhatsApp, Signal rüberschicken, Audios nehme ich am liebsten, da höre ich auch ein paar Stimmen und ich nicht nur meine eigene hier die ganze Zeit über den Kopfhörer. Das würde mich sehr freuen. Ansonsten könnt ihr gerne auch mal erzählen, wo ihr die Popnacht heute Nacht lauscht. Ich meine, wir haben wirklich eine lange Nacht wieder, 6 Stunden insgesamt. Da haben wir viel Zeit füreinander und können uns so einiges erzählen. Deswegen, in welcher Position, Klimazone, Land, Lebenslage befindet ihr euch? Schickt doch mal rüber hier. Gleiche Adresse, 07221 2011. Ich freue mich über jede Nachricht von euch. So, und Spiele sind natürlich heute auch wieder alle dabei. Jetzt schon mal der Hinweis, damit das später nicht schief geht, weil da habt ihr ja immer nicht so viel Zeit für. Die 3 nach 3, ne? Die 3 Songs für die toteste Stunde der Nacht zum Wachbleiben. Da brauchen wir heute auch wieder schöne Vorschläge. Ich wünsche mir die besten, die ihr jemals hattet. Könnt ihr euch schon mal was überlegen. Und ansonsten natürlich Chartroulette gegen kurz nach 1. Wir werden aber auch auf alle Fälle in dieser Stunde erstmal die Welt verbessern. Mit dem einzigen Quiz der Welt, das das kann. Machen wir gleich. Hier erstmal Shakira.

0: England hat ein Tor geschossen gerade im Spiel gegen Panama. 0-1 steht's aus Sicht von Panama und bei den Kroaten gegen Ghana auch noch 1-0. So Leute, nur hier habt ihr die Chance, direkt in den ersten Minuten des neuen Tages die Welt zu verbessern, ein besserer Mensch zu sein als gestern. Wenn ihr gestern vielleicht noch gesündigt habt, wascht ihr euch hier jetzt rein.
1: Quizzen ohne Wissen.
0: Beim einzigen Quiz der Welt, dass das kann. Und es ist gleichzeitig auch das einzige Quiz, bei dem ihr nichts wissen müsst. Deswegen heißt es Quizzen ohne Wissen. Und das funktioniert so. Für alle, die es noch nicht kennen, ihr kriegt 3 Fragen mit jeweils 3 Antwortmöglichkeiten. Wenn euch die nicht weiterhelfen, könnt ihr jede Frage mit einem Karma-Joker überspringen. Das ist dann irgendeine gute Tat für einen anderen Menschen, die ihr mir versprecht hier im Radio. Also nicht mir, sondern eigentlich oben. Ne? Da müsst ihr euch dann selber für verantworten, weil ich kann es ja leider nicht nachprüfen, ob ihr es wirklich tut. Aber versprochen ist versprochen, ne? Ist klar. Und wenn ihr das dann nicht einhaltet, dann ist das euer Problem. Also 07221 2011. Wer möchte spielen um ein Popnacht-Goodie? Jetzt hier den begehrtesten Preis der Nacht. Und wer ist um 0.25 Uhr noch wach genug, um nichts zu wissen? 07221 2011.

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2: 0.32 Uhr ist es.
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3: Heute Nacht ist der Himmel oft klar oder locker bewölkt und es bleibt meist trocken. Höchstens vereinzelt gibt es mal ein Schauer oder Gewitter. Bei minimal 24 bis 19 Grad verläuft die Nacht erneut verbreitet tropisch warm. Morgen ist es zunächst verbreitet heiter. Im Verlauf bilden sich teils mächtige Quellwolken mit gewittrigen Schauern und Unwetterpotenzial bei 33 bis 36 Grad und starker Wärmebelastung.
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4: Vorsicht auf der A6 Mannheim Richtung Saarbrücken. Zwischen Waldmoor und Homburg Gefahr durch Rehe auf der Fahrbahn. A1 Saarbrücken Richtung Köln-Koblenz. Zwischen dem Kreuz Wittlich und Wittlich-Mitte ist die Richtungsfahrbahn wegen hitzebedingter Straßenschäden gesperrt. Eine Umleitung ist eingerichtet. Bis voraussichtlich 1. Juli. Landkreis Saarlouis. Die B405 ist zwischen Fraulautern und Saarwellingen wegen Bauarbeiten halbseitig gesperrt. Der Verkehr wird durch eine provisorische Ampelanlage geregelt. Bis Anfang Juli. A1 Trier Saarbrücken. Zwischen Eppelborn und Illingen in beiden Richtungen Behinderungen wegen Bauarbeiten. Es ist jeweils nur eine Spur frei. Bis Ende Oktober. A1 Saarbrücken Richtung Trier. Zwischen Mehring und Rastplatz Mehringer Höhebrückenarbeiten. Es ist nur eine Spur frei. Bis 1. September 2027. A6 Mannheim Saarbrücken. In Höhe Grumbachtalbrücke in beiden Richtungen Behinderungen durch Brückenarbeiten. Bis Anfang 2028. Geblitzt wird unter anderem in Friedrichsthal in der Grühlingstraße. Auf der A8 Saarlouis Richtung Pirmasens zwischen Dreieck Friedrichsthal und Elversberg. Und in Neunkirchen in der Brunnenstraße.
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2: Hier ist die Popnacht, wie immer mit Liebe gemacht von SWR3 mit unseren Brüdern und Schwestern von HR3, MDR Jump, NDR 2, RBB 888, Bremen 4, SR1, DDR 2. Habe ich wen vergessen? Nee, ne? Waren alle dabei, glaube ich. Ach so, ich bin doch da. Dennis Tienert hier. Hallo.

0: ist die überhaupt Nacht? Also als ich noch eine Fernbeziehung hatte, viele Jahre, habe ich das Wochenende immer komplett ausgenutzt und Lisa aus Ansbach bei Nürnberg fährt jetzt schon heim. Lisa, müssen wir uns Sorgen machen oder ist bei euch alles in Ordnung?
1: Nee, bei uns ist alles gut. Nur mein Auto hat keine Klimaanlage und bei dem Wetter würde ich sonst morgen echt ein bisschen eingehen beim Autofahren und das will ich ja nicht.
0: Das ist aber okay, nachvollziehbare Begründung. Wie findet dein Freund das?
1: Der war ein bisschen traurig, aber ja, wir sehen uns ja nächste Woche schon wieder. Ja, dann ist das okay.
0: Da ist deine Klimaanlage doch ein bisschen wichtiger als dein Freund, was? Oder deine nicht vorhandene Klimaanlage?
1: Ja, aber er hat vollstes Verständnis, weil sein Auto hat auch keine und wir hätten es wahrscheinlich genauso gemacht. Okay. Also Gesundheit geht immerhin vor.
0: Ja, das stimmt wohl auch. Wir wollen ja auch nicht, dass dir irgendwas passiert. Man hat ja heute oder gestern einige Geschichten gehört von Notfällen bei der Hitze. Das wollen wir natürlich nicht. Von daher war das vielleicht eine schlaue Entscheidung. So, und möglicherweise, wenn du es nicht gemacht hättest, würden wir jetzt hier nicht beieinander sein. Dann hätten wir uns nie getroffen. So muss man das ja auch sehen.
1: Schade.
0: Wir spielen eine Runde Quizzen ohne Wissen. Und machen die Welt ein bisschen besser. Du kriegst 3 Fragen mit jeweils 3 Antwortmöglichkeiten von mir. Wenn die dir nicht weiterhelfen, kannst du jede Frage mit einem Karma-Joker überspringen. Das ist irgendetwas Nettes, was du für einen anderen Menschen tust. Das musst du mir dann anbieten, statt der richtigen Antwort.

0: eine Möglichkeit gibt's zu verlieren. Wenn du dich auf eine falsche Antwort festlegst, ist das Spiel vorbei und alle bis dahin angebotenen Joker musst du natürlich trotzdem einlösen. Popnacht-Goodie kriegst du dann auch nicht. Aber wir hoffen das Beste.
1: Frage 1. Ja, ich gebe mir Mühe.
0: Heute ist ja der eigentliche Christopher Street Day, ne? Als Gedenken an die Proteste in der New Yorker Christopher Street, heute vor 57 Jahren. Wie viele Farben hatte die 1978 von US-Künstler Gilbert Baker entworfene Regenbogenflagge ursprünglich? 7, 8 oder 9? Also heute sind es 6, so viel kann ich dir dazu sagen. Also die Regenbogenflagge hat heute 6 Farben.
1: Ey, das liegt so nah beieinander.
0: 7, 8 oder 9?
1: Ich kann es nicht sagen, bin ich ehrlich.
0: Na gut, also, da müssen wir wohl die Welt bewässern, was?
1: Ja, du. mein erster Karma-Joker wäre, dass meine Mama morgen von mir eine Kopfmassage bekommen würde.
0: Okay.
1: Yes.
0: 8 Farben waren das ursprünglich mal.
1: Gut, ich wäre daneben gelegen.
0: Die Geschichte dahinter ist ganz witzig. Die Farben waren nämlich Hot Pink, Rot, Orange, Gelb, Grün, Türkis, Indigoblau und Violett. Und weil die Farbe Hot Pink damals nicht produzierbar war, musste auf sie verzichtet werden. Ja. Mhm. Heute könnte man es machen und man überlegt auch gerade, ob man Pink, Hot Pink da wieder reinmachen soll, aber aktuell sind es nur 6 Farben. Welche Stadt gilt als Namensgeber der Mayonnaise? Das rheinland-pfälzische Mayen, das menorquinische Mahon oder das südfranzösische Meruès?
1: Mayen? Ja, Quissen ohne Wissen ist schon sehr richtig in diesem Fall.
0: Ja, es ist halt mit Absicht so schwer. Ich will die Welt verbessern, maximal. Komm, nimm noch einen Joker. Wir sind sehr gespannt.
1: Ja, dann wird wohl morgen mit meiner Nachbarin eine Runde spazieren gegangen. Die ist 85 und normalerweise gehe ich einfach nur bei ihr vorbei und ich denke, morgen nehme ich sie mal ein bisschen mit raus, wenn es ein bisschen kühler wurde.
0: Aber das war, ich weiß noch nicht, ob das bei den Temperaturen so gut ist. Das,
1: deswegen, wenn es abends kühler ist und ich nehme ihr auch eine Flasche Wasser mit.
0: Na gut. Mahon ist das.
1: Mahon.
0: Die auch unter dem Namen Mao bekannt. Das ist die menorquinische Hauptstadt. So, letzte Frage. Schauspieler, ja. Autor, Regisseur und Produzent Mike White wird heute 47. Wir sagen Happy Birthday. Er ist Produzent welcher gefeierten Serie? The White Lotus, Stranger Things oder Ted Lasso? Komm, das weißt du.
1: Mike White. Ja. Kann ich die Antworten bitte nochmal hören?
0: The White Lotus, Stranger Things oder Ted Lasso?
1: Boah, ich glaube White Lotus, oder?
0: Jawohl! Ja. Komm mal, du weißt sogar was, Lisa. Ja. Ehre gerettet und zweimal die Welt verbessert. Genauso muss es doch sein. Das ist die perfekte Mischung. Du, wie lange hast du es noch nach Hause?
1: Ich habe kurz angehalten, jetzt sind es noch so 20 Minuten.
0: Und das schaffst du noch, wir begleiten dich.
1: Ja.
0: Du. Das Popnacht-Goodie schicken wir dir hinterher, Lisa, hat mir riesen Spaß gemacht.
1: Danke.
0: Liebe Grüße, gute Nacht.
1: Danke.
0: Tschüss.

Da haben auch die 5 Minuten 35 Knockin' on Heaven's Door nicht geholfen. Es wird immer noch gespielt in den beiden WM-Spielen gerade. Kurz vor Schluss steht's im Spiel Panama-England nach einem... Ja, also ich würde sagen, man sieht, es sieht nach einem eindeutigen Sieger aus. Für England steht's 2-0 und aktueller Stand in Kroatien, Ghana 2-1. Wir haben das weiter im Blick für euch hier in der Popnacht.

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1: Um 1 Uhr mit Ronald Lessig. Die Hitzewelle hat vielen Orten in Deutschland neue Allzeittemperaturrekorde beschert. 8 Bundesländer haben gestern die 40-Grad-Marke geknackt. Aus der Nachrichtenredaktion Petra Mittermeier.
2: Bundesweiter Spitzenreiter mit 41,5 Grad ist laut dem Deutschen Wetterdienst Drewitz in Sachsen-Anhalt. Aber heute könnte dieser Rekord schon wieder überholt werden, denn die Meteorologen sagen für die Lausitz im Osten Deutschlands bis zu 42 Grad voraus. Die hohen Temperaturen führen zu diversen Problemen. Unter anderem kommt es auf vielen Autobahnen zu Sperrungen und Tempolimits, weil sich infolge der Hitze der Beton ausdehnt und sich deshalb die Fahrbahn wölbt.
1: US-Streitkräfte haben nach eigenen Angaben erneut Ziele im Iran angegriffen, darunter Luftabwehrstellungen und Drohnenlager. Das teilte das zuständige Regionalkommando mit. Die Angriffe erfolgten demnach als Reaktion auf einen erneuten iranischen Drohnenangriff auf ein Frachtschiff nahe der Straße von Hormus. Iranische Staatsmedien meldeten, in einem Dorf nahe der Stadt Shishik seien Geschosse in einen Kommunikationsturm eingeschlagen. Es ist der zweite US-Angriff auf den Iran seit der Unterzeichnung des Rahmenabkommens zwischen beiden Ländern Mitte Juni. Nach den verheerenden Erdbeben in Venezuela hat die Regierung die Zahl der Opfer weiter nach oben korrigiert. Wie die amtierende Präsidentin Rodriguez mitteilte, wurden bislang 1.430 Tote offiziell registriert. Mehr als 3.200 Menschen seien verletzt worden. In den betroffenen Gebieten Venezuelas suchen inzwischen auch etwa 1.800 internationale Rettungskräfte nach Überlebenden. Bei der Fußball-WM der Männer steht es kurz vor dem Schlusspfiff bei England gegen Panama 2:0 und Kroatien-Ghana 2:1. In der Nacht fallen auch in den restlichen beiden Gruppen die Entscheidungen. Aus dem ARD-WM-Team Michael Küster.
3: In einer halben Stunde ist Anpfiff in Gruppe K. Platz 1 machen sich im direkten Duell Kolumbien und Portugal untereinander aus. Im Parallelspiel kämpfen die Demokratische Republik Kongo und Usbekistan noch um den dritten Platz. In den frühen Morgenstunden will Österreich direkt in die K.O.-Runde einziehen. Schon mit einem Unentschieden über Algerien steht das Rangnick-Team als Zweiter im 16. Finale. Gruppensieger Argentinien wird gegen das bereits ausgeschiedene Jordanien zunächst ohne Superstar Lionel Messi beginnen. In dieser Partie geht es sportlich um nichts mehr. Anpfiff ist jeweils um 4 Uhr früh.
1: Das waren die Nachrichten. Das Wetter in Deutschland. In der Nacht im Norden und Nordwesten gebietsweise Schauer und Gewitter mit Unwettergefahr durch Sturmböen, Starkregen und Hagel. Sonst gering bewölkt oder klar, 26 bis 17 Grad. Am Tage mal Sonne, mal Wolken, im Verlauf gebietsweise Schauer mit Unwettergefahr bei bis zu 42 Grad. Es ist 1.03 Uhr.
4: Das Neueste aus dem Verkehrszentrum in der Popnacht. Vorsicht auf der A1 Dortmund Richtung Köln. Zwischen Burscheid und Kreuz Leverkusen steht ein defektes Fahrzeug. Vorsicht auf der A9 Nürnberg Richtung Halle Leipzig. Zwischen Münchberg Nord und Hof West steht ein defektes Fahrzeug. Vorsicht in beiden Richtungen auf der A9 Halle Leipzig Nürnberg. Zwischen Gefrees und Markt Schorgast sind Personen auf der Fahrbahn. Das ist hier so aufgeteilt, das kann man sehr schlecht lesen. Ich muss hier nochmal zurückspringen. So, in Deutschland besteht eine Warnung vor extremer Hitze. Außerdem müsst ihr in Teilen Schleswig-Holsteins, Hamburgs, Niedersachsens, Bremens und Nordrhein-Westfalens mit Starkregen, Windböen und Blitzschlägen rechnen. Auch in Teilen Brandenburgs werden Starkregen, Hagel, Windböen und Blitzschläge erwartet. Dort kann es außerdem zu raschen Überflutungen von Straßen und Unterführungen kommen. Bitte haltet euch nach Möglichkeit im Inneren auf und achtet drauf, ausreichend zu trinken. Die A1 Trier Richtung Köln-Koblenz bleibt zwischen dem Kreuz Wittlich und Wittlich-Mitte wegen Straßenschäden voraussichtlich bis zum 1. Juli gesperrt. Bitte der Bedarfsumleitung U90 folgen. Lkw wird empfohlen, das Gebiet weiträumig zu umfahren. Die A1 Berlin-Hannover ist in beiden Richtungen zwischen Burg Ost und Burg Zentrum wegen Reparaturarbeiten gesperrt. Im weiteren Verlauf Richtung Berlin sind folgende Abschnitte gesperrt. Zwischen Irxleben und Kreuz Magdeburg sowie zwischen Thesen und Brandenburg. Die A3 Würzburg Richtung Nürnberg zwischen Würzburg-Randersacker und Rottendorf. 5 Kilometer Stau nach einer Sperrung. Die A14 Magdeburg-Dahlen-Warsleben ist zwischen dem Kreuz Magdeburg und Dahlen-Warsleben wegen Fahrbahnschäden in beiden Richtungen gesperrt. Die A20 Rostock Richtung Kreuz Uckermark ist zwischen Kreuz Rostock und Dummersdorf wegen einer Fahrbahnerneuerung bis morgen 4 Uhr gesperrt. Die A29 Wilhelmshaven-Oldenburg ist zwischen Zetel und Varel-Bockhorn wegen Bauarbeiten bis morgen 5 Uhr in beiden Richtungen gesperrt. Umleitung geht über die U25 und die U10. Die A30 Osnabrück-Bad Oeynhausen ist zwischen Gesmold und Melle-West wegen Bauarbeiten bis morgen 5 Uhr in beiden Richtungen gesperrt. Umleitung in Richtung Osnabrück geht über die U22 und in Richtung Bad Oeynhausen über die U43. Die A42 Kamp-Lindfort Richtung Dortmund ist zwischen Herne-Krange und Herne-Baukau wegen Brückenarbeiten bis morgen früh gesperrt. Die A43 Wuppertal-Recklinghausen ist zwischen Bochum-Riemke und Kreuz-Recklinghausen wegen Brückenarbeiten bis morgen früh in beiden Richtungen gesperrt. Die A111 Dreieck-Oranienburg Richtung Charlottenburg ist zwischen Seidelstraße und am Festplatz wegen technischer Probleme gesperrt. Und die A553 Bliesheim-Brühl ist zwischen Brühl-Ost und Brühl-Nord in beiden Richtungen bis morgen früh 6 Uhr gesperrt. Da wird an einer Hochspannungsleitung gearbeitet. Kommt gut durch die Nacht.
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4: Mit Dennis Tienert. Hallo Deutschland, hallo Welt. Ich bin immer echt gerührt, wenn ihr hier solche Sachen schreibt, wie Lenny aus Plauen im Vogtland. Hi Dennis, ich bin noch etwas Neujahr dabei und bleibe immer extra etwas länger auf. Nur wenn du die Popnacht moderierst. Lenny, das ist total lieb. Hab ich was verpasst, schreibt er hier. Oder gibt es heute gar keinen Popnacht-Bürgermeister? Ich liebe immer die Spiele Popnacht-Bürgermeister und Chartroulette. Nein, Lenny. Bürgermeister hast du nicht verpasst, den gab's gestern, aber was zuverlässig auf jeden Fall gleich kommt, so gegen 10 nach 1, natürlich das Chartroulette, spielen wir gleich.
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0: Dennis Lloyd. Hey, toller Name. Und damit hallo. Hier seid ihr genau richtig, wenn ihr gerade ein bisschen Spannung braucht, um euch nach dem heißen Tag wieder ein bisschen zu spüren.
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0: Das ist der Musikkrimi im Radio. Niemand weiß, was passiert und welchen Song das Schicksal heute für uns vorgesehen hat. Aber davor haben wir keine Angst. Im Gegenteil, wir fordern das Schicksal heraus. Gemeinsam. Ihr macht alle mit. Die nächsten 4 Songs bitte nicht euer Handy beiseite legen. Und ich hoffe, ihr habt euch ja natürlich längst schon unsere Nummer eingespeichert. Die 0722120011. Und ihr habt den Messenger eures Vertrauens, WhatsApp oder Signal gewählt. Dann könnt ihr jetzt mitmachen. Wir bauen uns gemeinsam ein Datum zusammen. Und aus einem Datum, oder ein Datum besteht ja aus 3 Elementen. Tag, Monat, Jahr. Das sind genau die 3 Elemente, die ich die nächsten 3 Songs jeweils einsammle. Also im ersten Song braucht man eine Zahl für den Tag, im zweiten eine für den Monat, im dritten eine Jahreszahl und dann spiele ich noch einen 4. Song und den brauche ich dann eine Chartplatzierung. Danach habe ich hier ein ganzes Postfach voll Zahlen und ziehe blind diese 4 Bausteine raus. Dann haben wir ein Datum und eine Chartplatzierung und gucken, was war an diesem Tag Platz XY in den deutschen Singlecharts. Und egal was es ist, wir werden es spielen. Ich habe ehrlich gesagt, weil wir das... So, wir haben schon so tolle Sachen ausgekramt, schon wieder vergessen, was gestern war. Was hatten wir gestern? Ach doch, Lucy Electric, Mädchen. Das hat mich sehr gefreut. Vielleicht schaffen wir heute wieder sowas Tolles auszugraben. Mit eurer Hilfe. Also, während Kamrad läuft mit Hug Yourself, brauche ich von euch jetzt eine Zahl von 1 bis 31. Schickt darüber an die 0722120011.

muss euch auch mal loben. Danke, das habt ihr sehr gut gemacht. Jetzt brauchen wir... Stopp, Kai hat jetzt gerade noch nachgelegt. Michael legt auch noch nach. Stopp, jetzt keine Zahlen für den Tag mehr schicken, sondern die nächste Zahl, die ich von euch brauche. Oder, vielleicht wollt ihr es auch ausschreiben, ist der Monat. Habt ihr einen Lieblingsmonat, in dem ihr vielleicht geboren seid oder in dem euer Kind geboren ist oder in dem eure Mama Geburtstag hat? Schickt einfach euren Lieblingsmonat jetzt rüber an die 07221 2011.

Dermot Kennedy Funeral. Großartiger Song. Wichtigste Zahl, jetzt, die ich von euch brauche hier in der Popnacht, ist natürlich die Jahreszahl, aus dem der Song sein soll, den wir gleich zufällig aus der Chartgeschichte rausziehen. Alles von 1980 bis heute ist erlaubt. Was ist euer Musikjahr, euer Lieblingsjahr? Schickt das rüber an die 07221 2011.

Und jetzt geht ihr noch einmal in euch. Eine Zahl brauche ich von euch noch. Und die ist auch gar nicht hoch. Eine Zahl von 1 bis 10 für die Chartplatzierung jetzt noch bitte mit in den Topf werfen hier. Und dann losen wir aus unser Chartroulette gleich nach Stromae hier in der Popnacht.

genau die richtige mystische Stimmung, die wir jetzt brauchen. Leute, es wird ernst beim Chart Roulette. Alle Zahlen sind da. Ich habe alles, was ich brauche, um jetzt meines Amtes zu walten und aus allen Zahlen, die ihr geschickt habt, ein Datum rauszuziehen und eine Chartplatzierung. Wir werden dann schauen, was war an diesem Tag Platz XY in den deutschen Singlecharts und diesen Song dann spielen. In der Hoffnung, dass wir auch ihn tatsächlich in der Datenbank haben, aber dass das nicht passiert, ist bisher nie vorgekommen. Auf geht's! Wir ziehen blind, während die Kugel läuft, rollt, und wenn sie fällt dann vor allem, bleibt der Mauszeiger stehen im Postfach und das ist dann die Auswahl. Oh, Natascha. Natascha schickt die 26. Der Monat kommt von Francesco. Es ist der September. 26. September. In welchem Jahr? Oh, der Flo, der schickt uns in die 80er. 1983. 26. September 1983. Jetzt noch die Chartplatzierung. Das ist die 7. Schickt uns Sven rüber. Was war also am 26. September 83 Platz 7 in den deutschen Singlecharts? Wir fragen unsere schlaue Datenbank. Es lädt. Ach, guck mal an. Das wird doch den ein oder anderen sicherlich sehr freuen. TransX Living on Video. Unser Chart Roulette heute hier in der Popnacht.

Buche steht. 1983 insgesamt 21 Wochen in den deutschen Singlecharts, eine Woche davon auf Platz 4, das war die Höchstposition. Transex Living on, on Video. Unser Chartverlet heute, es ist 1.32 Uhr, das Neueste aus dem Verkehrszentrum in der Popnacht. Vorsicht, in beiden Richtungen, auf der B169, B96 Cottbus, Elsterwerder, zwischen Sedlitz-Almosen und Sedlitz laufen Personen. Dann deutschlandweit weiterhin die Warnung vor extremer Hitze. Außerdem müsst ihr in Teilen Schleswig-Holsteins, Hamburgs, Niedersachsens, Bremens und Nordrhein-Westfalens mit Starkregen, Windböen und Blitzschlägen rechnen. Auch in Teilen Brandenburgs werden Starkregen, Hagel, Windböen und Blitzschläge erwartet. Dort kann es außerdem zu schnellen Überflutungen von Straßen und Unterführungen kommen. Bitte haltet euch nach Möglichkeit im Inneren auf und achtet darauf, ausreichend zu trinken. Die A1 Trier Richtung Köln-Koblenz bleibt zwischen dem Kreuz Wittlich und Wittlich-Mitte wegen Straßenschäden voraussichtlich bis zum 1. Juli gesperrt. Bitte der Bedarfsumleitung U90 folgen. Lkw wird empfohlen, das Gebiet weiträumig zu umfahren. Die A1 Berlin-Hannover ist in beiden Richtungen zwischen Burg Ost und Burg Zentrum wegen Reparaturarbeiten gesperrt. Im weiteren Verlauf Richtung Berlin sind folgende Abschnitte gesperrt. Zwischen Irxleben und Kreuz Magdeburg sowie zwischen Thesen und Brandenburg. Die A14 Magdeburg-Dahlen-Warsleben ist zwischen Kreuz Magdeburg und Dahlen-Warsleben wegen Fahrbahnschäden in beiden Richtungen gesperrt. Die A20 Rostock Richtung Kreuz Uckermark ist zwischen Kreuz Rostock und Dummersdorf wegen einer Fahrbahnerneuerung bis morgen 4 Uhr gesperrt. Die A29 Wilhelmshaven-Oldenburg ist zwischen Zetel und Varel-Bockhorn wegen Bauarbeiten bis morgen 5 Uhr in beiden Richtungen gesperrt. Umleitung geht hier über die U25 und die U10. Die A30 Osnabrück-Bad Oeynhausen ist zwischen Gesmold und Melle West wegen Bauarbeiten bis morgen 5 Uhr in beiden Richtungen gesperrt. Die Umleitung in Richtung Osnabrück geht über die U22 und in Richtung Bad Oeynhausen über die U43. Ganz frisch kommt rein, Achtung, Falschfahrer auf der A643 Wiesbaden-Mainz. Zwischen Schiersteiner Kreuz und Mainz-Gonsenheim kommt euch ein Falschfahrer entgegen. Fahrt äußerst rechts, nicht überholen auf der A643 Wiesbaden-Mainz. Zwischen Schiersteiner Kreuz und Mainz-Gonsenheim ist ein Falschfahrer unterwegs. Vorsicht hier in beiden Richtungen. Die A42 Kamp-Lindfort Richtung Dortmund ist zwischen Herne-Krange und Herne-Baukau wegen Brückenarbeiten bis morgen früh gesperrt. Die A43 Wuppertal-Recklinghausen ist zwischen Bochum-Riemke und Kreuz-Recklinghausen wegen Brückenarbeiten bis morgen früh in beiden Richtungen gesperrt. Die A111 Dreieck-Oranienburg Richtung Charlottenburg ist zwischen Seidelstraße und am Festplatz wegen technischer Probleme gesperrt. Die A553 Bliesheim-Brühl ist zwischen Brühl-Ost und Brühl-Nord in beiden Richtungen bis morgen früh 6 Uhr gesperrt. Da wird an Hochspannungsleitungen gearbeitet. Und frisch reingekommen noch, Vorsicht auf der A1 Dortmund Richtung Münster. Zwischen Hamm-Bergkamen und Bockum-Werne, da steht ein defekter Bus. So, hier ist die Popnacht. Wie immer mit Liebe gemacht, mit unseren Brüdern und Schwestern. Von HR3, MDR Jump, NDR2, RBB 888, Bremen 4, SR1, WDR 2. Hier ist SWR3 mit Dennis Thienhardt. Hallo.

Update für den Falschfahrer. Achtung, auf der A643 Wiesbaden-Mainz zwischen Stiersteiner Kreuz und Dreieck Mainz kommt euch ein Falschfahrer entgegen. Fahrt äußerst rechts, nicht überholen. Auf der A643 Wiesbaden-Mainz zwischen Stiersteiner Kreuz und Dreieck Mainz ist ein Falschfahrer unterwegs. Vorsicht hier in beiden Richtungen.

Snap. Ich hoffe, ihr seid bereit, euch wieder von der überwältigenden Schönheit dieses Landes blenden zu lassen hier in der Popnacht. Wir werden zusammen jetzt wieder eine der vielen besonderen Einzigartigkeiten, die Deutschland hat, finden. Mithilfe von unserem imaginären schwarz-rot-goldenen Deutschland-Dart-Pfeil. Den werfe ich jetzt wieder auf unsere ebenfalls imaginäre Deutschland-Karte hier im Studio. Achtung, Köpfe runter! Und er steckt wieder drin in einer besonderen Sache, die nur wir so haben und die auf der ganzen Welt einmalig ist. Das ist auch mein Einstiegstipp für euch heute. Die größte der Welt. Es ist die größte der Welt. Das ist mein Tipp für euch. Was könnte das sein? Fragt euch langsam ran an den Pfeil. Nach Himmelsrichtung, Bundesländern, Autobahnen, Gebirgen, Hauptstädten, Flüssen. Und kreist nach und nach ein. Ihr dürft mir dazu Fragen stellen jetzt an der 07221 2011. Fragen, die ich mit Ja oder Nein beantworten kann. Wenn ihr euch drei Neins erarbeitet habt, ist der nächste dran. 07221 2011. Wir spielen natürlich um ein Popnacht-Goodie.

0: Oha. Marc, hast du ein blaues Auge?
1: Nein, habe ich nicht.
0: Nein, du hast selber nicht geboxt, hoffentlich.
1: Nein, ich habe nur bei einem Boxkampf zugeschaut.
0: Zugeschaut? Wer hat denn da geboxt?
1: Der Arjan Krasnitschki.
0: Aha. Und? Hat er gewonnen?
1: Ja, hat er.
0: Ah, okay. Dann hast du auch auf den gewettet.
1: Naja, wir haben nicht gewettet. Wir haben nur zugeschaut.
0: Nein, natürlich. Okay. Marc, du kommst aus Rottweil. Schönen guten Morgen. Du möchtest unserem Deutschland-Dart-Pfeil näher kommen, beziehungsweise du sagtest, du hast schon eine konkrete Idee. Da bin ich selber mal gespannt, weil mein Hinweis war bisher ja nur die größte der Welt. Ja, mehr habe ich nicht gesagt. Jetzt bin ich sehr gespannt, ob du zum zweiten Mal in der Geschichte von Deutschland-Dart derjenige bist, der direkt in der ersten Runde löst oder nicht. Versuch mal.
1: Handelt es sich um die größte Kuckucksuhr der Welt?
0: Nein. Das ist dein erstes Nein. So, jetzt gibst du aber nicht auf, du. Jetzt musst du dich weiter vorarbeiten.
1: Liegt die größte im Süden von Deutschland?
0: Nein. Nicht im Süden von Deutschland.
1: Liegt die größte im Norden von Deutschland?
0: Auch nicht, nein. Damit haben wir die drei Neins voll, aber das ist ja schon mal eine sehr gute Vorarbeit gewesen von dir. Wir wissen, wir sind nicht im Süden, nicht im Norden. Und wir, was hast du gesagt, was war dein Tipp? Die Kuckucksuhr, ne? Die größte Kuckucksuhr ist es nicht. Marc?
1: Ja,
0: danke
1: schade.
0: Dir. Ja, ist sehr schade, aber du darfst natürlich dich nochmal neu einwählen. Das hat gestern auch geklappt bei jemandem. Ich weiß nicht mehr, wer es war, aber der hat dann für die Runde fertig. Und wenn du jetzt nochmal neu anrufst und es schaffst, nochmal durchzukommen, dann darfst du auch nochmal mitspielen. 07221 2011 auch für alle. Es darf weitergefragt werden, Marc. Vielleicht bis gleich oder bis bald.
1: Danke, mach's gut. Tschüss.

0: Es ist vorbei.
1: Die Gefahr auf der Autobahn. Entwarnung aus dem Verkehrszentrum. Auf der A643 Wiesbaden-Mainz. Kein Falschfahrer mehr zwischen Schiersteiner Kreuz und Dreieck Mainz.

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1: Um 2 Uhr mit Ronald Lessig. Die Hitzewelle hat vielen Orten in Deutschland neue Allzeittemperaturrekorde beschwert. 8 Bundesländer haben gestern die 40-Grad-Marke geknackt. Aus der Nachrichtenredaktion Petra Mittermeier.
2: Bundesweiter Spitzenreiter mit 41,5 Grad ist laut dem Deutschen Wetterdienst Drewitz in Sachsen-Anhalt. Aber heute könnte dieser Rekord schon wieder überholt werden, denn die Meteorologen sagen für die Lausitz im Osten Deutschlands bis zu 42 Grad voraus. Die hohen Temperaturen führen zu diversen Problemen. Unter anderem kommt es auf vielen Autobahnen zu Sperrungen und Tempolimits, weil sich infolge der Hitze der Beton ausdehnt und sich deshalb die Fahrbahn wölbt.
1: Wegen der heißen Temperaturen in Deutschland wird die Strecke beim Ironman in Frankfurt am Main heute kürzer ausfallen als vorgesehen. Im Rahmen der Europameisterschaft müssen die Triathleten statt 180 nur 125 Kilometer mit dem Fahrrad zurücklegen und statt eines Marathons nur die Hälfte, also 21,1 Kilometer laufen. Die Schwimmdistanz bleibt bei 3,8 Kilometer. US-Streitkräfte haben nach eigenen Angaben erneut Ziele im Iran angegriffen, darunter Luftabwehrstellungen und Drohnenlager. Das teilte das zuständige Regionalkommando mit. Die Angriffe erfolgten demnach als Reaktion auf einen erneuten iranischen Drohnenangriff auf ein Frachtschiff nahe der Straße von Hormuz. Iranische Staatsmedien melden, in einem Dorf bei der Stadt Sirik seien Geschosse in einem Kommunikationsturm eingeschlagen. Es ist der 2. US-Angriff auf den Iran seit der Unterzeichnung des Rahmenabkommens zwischen den beiden Ländern Mitte Juni. Bei der Fußball-Weltmeisterschaft steht England als Gruppenerster in der K.O.-Runde. Auch Kroatien und Ghana sind weiter. Aus dem ARD-WM-Team Michael Küster.
3: Mit viel Mühe hat England gegen das ausgeschiedene Panama mit 2:0 gewonnen und sich damit Platz 1 in Gruppe L gesichert. Bayern-Stürmer Harry Kane erzielte dabei sein insgesamt 11. WM-Tor. Er ist jetzt Englands alleiniger Rekordhalter. Gruppenzweiter wurde Kroatien nach einem 2:1 über Ghana, das sich als Dritter ebenfalls noch für das 16. Finale qualifiziert hat. Am frühen Morgen kann Österreich schon mit einem Unentschieden gegen Algerien in die K.O.-Runde einziehen. Im Spiel von Gruppensieger Argentinien gegen das bereits ausgeschiedene Jordanien geht es sportlich um nichts mehr. Los geht's jeweils um 4 Uhr früh.
1: Das waren die Nachrichten. Das Wetter in Deutschland. In der Nacht im Norden und Nordwesten gebietsweise Schauer oder Gewitter und Unwettergefahr durch Sturmböen, Starkregen und Hagel.